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1: Ich bin Dirk Zeitler. In Deutschland und ganz Europa haben viele Millionen Menschen am Abend gebannt in den Himmel geschaut. Denn schon bevor die Sonne unterging, wurde sie vom Mond verdeckt. In Deutschland war die Sonnenfinsternis nur partiell. Zum Beispiel in Spanien verschwand die Sonne dagegen komplett hinter dem Mond.
2: Ob auf Island, Mallorca oder auch in ganz Deutschland, das Schauspiel am Himmel hat Menschen zusammengebracht, ob in einer Warteschlange für eine Schutzbrille oder an Aussichtspunkten mit besonders gutem Blick auf den Horizont. In den Teilen von Spanien, wo die Sonne komplett verdeckt wurde, waren Hotels seit Monaten ausgebucht. Die nächste Sonnenfinsternis, wieder partiell in Deutschland und komplett unter anderem in Spanien, gibt es übrigens schon im nächsten Sommer, Anfang August. Jan-Henner Reitze, Nachrichtenredaktion.
1: Kaum war die Sonnenfinsternis am Abend vorbei, bot der Himmel schon ein weiteres Spektakel. Der Sternschnuppenstrom der Perseiden, einer der schönsten Meteorströme des Jahres, hat in der Nacht seinen Höhepunkt erreicht. Bis zu 100 Sternschnuppen pro Stunde sollte man an dunklen Orten über den Himmel huschen sehen. Verfassungsschutz und Bundesnachrichtendienst sollen angesichts der wachsenden hybriden Bedrohung Deutschlands mehr Befugnisse erhalten. Eine umfassende Reform, die das Bundeskabinett beschlossen hat, sieht für die deutschen Nachrichtendienste zudem erstmals die Möglichkeit vor, in klar begrenzten Fällen selbst operativ einzugreifen.
3: Bundesinnenminister Dobrindt hatte zuletzt gesagt, dass aus dem Bundesamt für Verfassungsschutz ein echter Geheimdienst werden muss. Und das in etwa so. Ein Nachrichtendienstmitarbeiter soll sich künftig Zugang zu einem anderen Laptop verschaffen können, um an die gespeicherten Daten zu kommen. Es soll auch möglich sein, verschlüsselte Kommunikation mitzulesen. Außerdem soll erlaubt werden, dass Geheimdienstmitarbeiter zum Beispiel in eine Wohnung eindringen können, um etwa Sprengstoff gegen harmloses Pulver auszutauschen. Der Bundestag muss der Reform noch zustimmen. Tine Klimach, Nachrichtenredaktion.
1: Zum Sport. Bei der Schwimm-EM in Paris hat Johannes Liebmann Gold über 800 Meter Freistil gewonnen. Der 19-Jährige setzte sich vor seinem deutschen Teamkollegen Sven Schwarz und Salan Sarkani aus Ungarn durch. Liebmann verbesserte seinen Europarekord um 0,35 Sekunden.
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4: 16 bis 12 Grad sind es nur jetzt in der Nacht und in den frühen Morgenstunden. Dazu kein Regen. Tagsüber viel Sonne heute, trocken bis 36 Grad. Und am Freitag noch heißer, bis 38 Grad. Dazu weiter viel Sonne und kein Regen.
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5: Hier die aktuelle Verkehrslage. A40 Essen-Dortmund zwischen Dortmund-Barob und Dortmund-Hombruch. 1 Kilometer Stau. Weiterhin auf der A44 Dortmund-Kassel zwischen Kreuz Dortmund-Unna und Unna-Ost. 2 Kilometer stockender Verkehr, 8 Minuten Verzögerung. Und zusätzlich auf der A45 Hagen-Gießen zwischen Lüdenscheid-Süd und Meinerzhagen. Dichter Verkehr, 9 Minuten längere Fahrzeit. Wir wünschen allen unterwegs gute Fahrt.
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4: Hallo zusammen an diesem Donnerstag und draußen wird's ja heute wieder schweineheiß. Da kannst du dich eigentlich schön ins Kino setzen, da ist's wenigstens klimatisiert. Was da gerade so geht in diesem Kino, das hört ihr gleich. Bis dahin pumpen wir uns nochmal ein bisschen mit Koffein voll mit Sabrina Carpenter und Espresso.

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3: Sie heißen Dampfnudelblues oder Leberkäse-Junkie. Mit jedem neuen Eberhofer-Krimi im Kino ist ein Zuschauerrekord gefallen. Den letzten Film der Reihe haben alleine 1,5 Millionen Kinogänger gesehen. Steckerl-Fisch-Fiasko. Was für ein Wort. Steckerl-Fisch-Fiasko heißt der neue Eberhofer, der diese Woche in den Kinos startet. Aber im Kino geht noch so viel mehr, Filmexperte Jörg Albrecht.
4: Auf jeden Fall. Statt nämlich immer mehr vom selben habe ich zwei Neustarts, die sich richtig lohnen. Der erste ist Sunny Dancer mit einem bekannten Gesicht aus den Serien Game of Thrones und The Last of Us. Bella Ramsey spielt die 17-jährige Ivy, die Krebs hatte und die ihre Eltern jetzt in ein Ferienlager schicken wollen, wo sie auf Gleichaltrige treffen soll, die eine ähnliche Geschichte hinter sich haben.
5: Nein, kommt nicht in Frage.
6: Ein Chemocamp?
7: Hey, das ist ziemlich unsensibel, Ivy.
6: Das ist total das Freakcamp.
4: Ist es natürlich nicht, wie Ivy herausfinden wird, wobei sie für 4 Wochen auch auf den sehr speziellen Humor ihrer Eltern verzichten muss.
7: Der könnte was sein, denkst du nicht?
8: Vielleicht ein bisschen.
7: Das ist aber schon süß, oder?
6: Nein, das ist nicht mein Typ.
7: Naja, du warst vor 3 Jahren Karl und auch nicht unser Typ.
4: Sunny Dancer kann man sich so vorstellen wie Club der Roten Bänder, nur mit britischem Humor. Das ist witzig und bewegend und Bella Ramsey ist echt klasse. Starker Auftritt, starker Film.
3: Also Sunny Dancer, eine Empfehlung von unserem Filmexperten. Und der zweite Film, den Jörg empfiehlt, ist dann Exit 8. Das ist ein Horror-Mystery-Thriller.
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0: Das Wetter.
1: Heute Nacht gibt es keinen Regen weiterhin, dazu 16 bis 12 Grad. Heute tagsüber dann wieder richtig heiß, bis 36 Grad, dazu viel Sonne und weiter trocken. Und so sieht es auch am Freitag aus, bis 38 Grad.
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2: A40 Essen-Dortmund zwischen Dortmund-Barob und Dortmund-Hombruch, 1 Kilometer Stau. Wir wünschen allen unterwegs gute Fahrt.
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1: Die Sonnenfinsternis ist durch, aber wenn ihr gerade Zeit habt, in den Himmel schauen, lohnt sich immer noch. Stichwort Perseiden. Noch bis 4 Uhr erreichen sie in diesem Jahr ihren Höhepunkt. Ihr könnt also in dieser Nacht ganz, ganz viele Sternschnuppen sehen. Das wird voll schön. Also wünscht euch was für mich mit, bitte, ja? Und eine schöne Nacht mit uns jetzt mit Musik von den Sugar Babes.

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0: komm. Den Song hier, den kennt ihr alle. Bailando von Luna. Und Luna war bei uns zu Besuch, ganz Luna-like, mit bunten Haaren, Glitzersteinen im Gesicht und einem riesigen Lächeln. Und wir haben unter anderem auf den Anfang ihres größten Hits geschaut.
1: Bailando ist so ein unglaublich besonderen Song. In dem Jahr 98 waren wir schon, ich war als Sängerin Charisma unterwegs. Und es kam so die Idee von jemand von der Plattenfirma, der gesagt hat, Bailando habe ich gehört, das ist absolut euer Ding. Dann bin ich in Müllheim an der Ruhr in dem Studio reingegangen und habe in 40 Minuten das runtergesungen. Bailando, bailando, amigos, adios, adios, el silencio loco. Einfach mit ganz viel Leichtigkeit.
0: In 45 Minuten, Wahnsinn. Und dann auch noch hier bei uns in NRW, in Müllheim an der Ruhr, so schnell kann Megakult entstehen. Bei Luna steht dabei besonders eins im Vordergrund, nämlich die gute Laune.
1: Ich singe auch einen Song wie Bailando, Vamos a la Playa oder andere Songs von mir mit so viel Freude, weil ich will ja auch gerne die gute Laune rüberbringen. Ich bin seit so viele Jahre mit meinen Songs unterwegs, dass ich merke, dass ich gute Laune verschenken kann. Mit meiner Musik, mit meinem Dasein, mit meinem Auftritt. Das ist viel wert.
0: Absolut. Und ganz, ganz viel gute Laune gibt's auch einen ganzen Abend lang bei ihrem allerersten Konzert. Das ist wirklich verrückt. Luna hat in all den Jahrzehnten immer nur auf Festivals oder in Fernsehshows gespielt. Und jetzt ist es aber soweit. Am 22.11. nimmt sie uns in Oberhausen 2 Stunden lang mit auf eine Zeitreise. Tickets dafür gibt es online zu kaufen. Und falls ihr noch mehr Geschichten aus Lunas Leben und ihrer Karriere hören wollt, dann gibt es das Interview auch in voller Länge nochmal auf unserer Homepage.
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1: Ich bin Dirk Zeitler. In Deutschland und ganz Europa haben viele Millionen Menschen am Abend gebannt in den Himmel geschaut. Denn schon bevor die Sonne unterging, wurde sie vom Mond verdeckt. In Deutschland war die Sonnenfinsternis nur partiell. Zum Beispiel in Spanien verschwand die Sonne dagegen komplett hinter dem Mond. Kaum war die Sonnenfinsternis am Abend vorbei, bot der Himmel schon ein weiteres Spektakel. Der Sternschnuppenstrom der Perseiden. Bis zu 100 Sternschnuppen sollte man pro Stunde am dunklen Himmel sehen. Kinder sollen künftig Geld vom Staat bekommen, um Vermögen fürs Alter aufzubauen, und zwar 10 Euro pro Monat zwischen dem 6. und 18. Lebensjahr. Das sieht ein Gesetzentwurf von Finanzminister Klingbeil für eine neue Frühstartrente vor, den das Kabinett beschlossen hat.
2: Die Frühstartrente soll eine Art Startkapital für die Altersvorsorge sein. Sollte das Gesetz im Bundestag beschlossen werden, geht das Geld erstmal an alle Kinder mit dem Geburtsjahrgang 2020. Ab nächstem Jahr kommt dann jedes Jahr der Geburtsjahrgang der dann 6-Jährigen dazu. Die Eltern, Oma oder Opa, sollen das Depot durch freiwillige Zahlungen aufstocken können. Finanzminister Klingbeil rechnet vor, bis zum 18. Lebensjahr hat der Depot einen Wert von rund 2.200 Euro. Daraus können bis zum Renteneintritt über 50.000 Euro werden. Tine Klimach, Nachrichtenredaktion.
1: Die Deutsche Bahn bietet 400 zusätzliche Güterwagen an, um Probleme beim Transport per Schiff auszugleichen. Wegen Niedrigwassers in Rhein, Donau und anderen Flüssen in Deutschland können Schiffe weniger laden. Bundesverkehrsminister Bilger hat sich gestern mit seinen Kollegen aus den Ländern über das Thema ausgetauscht.
3: Als andere Ausweichmöglichkeit haben bis auf Sachsen und Sachsen-Anhalt inzwischen alle Bundesländer das Sonntagsfahrverbot für Lkw ausgesetzt oder gelockert. Bundesverkehrsminister Bilger geht zwar davon aus, dass es noch dauert, bis alle Flüsse wieder normal befahrbar sind, will aber grundsätzlich am Transport per Schiff festhalten und Wasserstraßen besser auf Niedrigwasser vorbereiten. Die Umweltschutzorganisation WWF ist skeptisch und warnt, Fahrrinnen noch weiter auszubaggern. Jan-Henner Reit zur Nachrichtenredaktion.
1: Zum Sport. Bei der Schwimm-EM in Paris hat Johannes Liebmann Gold über 800 Meter Freistil gewonnen. Der 19-Jährige setzte sich vor seinem deutschen Teamkollegen Sven Schwarz und Salahan Sarkany aus Ungarn durch. Liebmann verbesserte seinen Europarekord um 0,35 Sekunden.
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4: In der Nacht ist es klar und auch trocken. Tiefstwerte haben wir so zwischen 18 und 8 Grad. Schauen wir auf den Donnerstag, der wird wieder richtig schön sonnig, bis 36 Grad. In der Spitze wird also heiß und Freitag sogar noch heißer, dann bis 38 Grad. Also jeden Tag kommt da jetzt ein bisschen was drauf auf die Temperatur.
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5: Zurzeit liegen uns keine Meldungen vor. Wir wünschen allen unterwegs gute Fahrt.
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4: Robert Jantz ist hier. Gemeinsam geht's durch diese Nacht. Und ich würde sagen, wir starten jetzt mal rein, machen uns hier eine entspannte Zeit. Los geht's mit 3 Hits am Stück am Anfang. Jetzt der gute Ed Sheeran.

0: mit Ace of Base geht's hier durch die Nacht. Und ist das jetzt hier, was wir da gerade erleben, die letzte große Hitzewelle für dieses Jahr? Man weiß es nicht. Hier gibt's jetzt auf jeden Fall mal die richtigen Tipps.
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3: Ja, nee, ist klar.
4: Wir fahren übrigens jetzt gleich nach der Aufnahme zu Svenny und Sven hoch in den Norden. Das sind Verwandte von meiner Perle, ihre Lieblingscousine. Bei denen ist sowieso immer schön, ja. Echt so eine Traumfamilie mit Haus und, Achtung, Riesengarten mit Pool. Ja, ich hab die Badehose schon an. Ich sehe übrigens Hammer aus diesen Sommer. Ey, in meinem Alter so eine Traumfigur, das ist doch Wahnsinn. Als ich eben am Spiegel vorbeikam, habe ich reflexartig gegrüßt und Donnerwetter gesagt. Ja, ich sehe schon die Schlagzeile in der Dithmarscher Tageszeitung. Riesenwels im Privatpool gesichtet. Ja, da kann ich nur sagen, es ist die Badehose. Die betont halt die Konturen so dramatisch. Und das ist vielleicht der wichtigste Tipp in diesen Tagen. Man braucht Freunde oder Verwandte mit einer schönen Gartenlandschaft und einem Schwimmteich oder Pool. Ja, oder wenigstens eine Gartendusche. Meistens wird dann ja auch noch gegrillt und kühle Getränke gibt's sowieso. Ja, so bleibt zu Hause die Küche sauber und alle haben Spaß. Ja, ich bin ein verdammtes Genie.
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0: Das Wetter.
1: Gerade ist es bei uns klar und auch trocken. Tiefstwerte haben sich eingependelt zwischen 18 und 8 Grad. In den nächsten Stunden startet dann ein richtig schön sonniger Donnerstag. Regen ist kein Thema und später werden es 31 bis 36 Grad in der Spitze. Morgen legt der Sommer dann nochmal einen drauf, dann bis zu 38 Grad am Freitag.
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3: Zurzeit liegen uns keine Meldungen vor. Wir wünschen allen unterwegs gute Fahrt.
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1: Ob ihr gerade unterwegs seid oder mitten in der Nachtschicht steckt, wir sind bei euch, wir versorgen euch mit guter Musik. Als nächstes jetzt hier ein Hit aus den 2000ern. Ich spiele euch Anastasia.

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0: doch mal ganz ruhige Töne hier in der Donnerstagnacht. Das war Holly Humberstone mit To Love Somebody. Jetzt wieder was ganz Neues für euch.
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1: Ich bin Dirk Zeitler. In Deutschland und ganz Europa haben viele Millionen Menschen am Abend gebannt in den Himmel geschaut. Denn schon bevor die Sonne unterging, wurde sie vom Mond verdeckt. In Deutschland war die Sonnenfinsternis nur partiell. Zum Beispiel in Spanien verschwand die Sonne dagegen komplett hinter dem Mond.
2: Ob auf Island, Mallorca oder auch in ganz Deutschland, das Schauspiel am Himmel hat Menschen zusammengebracht, ob in einer Warteschlange für eine Schutzbrille oder an Aussichtspunkten mit besonders gutem Blick auf den Horizont. In den Teilen von Spanien, wo die Sonne komplett verdeckt wurde, waren Hotels seit Monaten ausgebucht. Die nächste Sonnenfinsternis, wieder partiell in Deutschland und komplett unter anderem in Spanien, gibt es übrigens schon im nächsten Sommer, Anfang August. Jan-Henner Reitze, Nachrichtenredaktion.
1: Kaum war die Sonnenfinsternis am Abend vorbei, bot der Himmel schon ein weiteres Spektakel. Der Sternschnuppenstrom der Perseiden erreichte in der Nacht seinen Höhepunkt. Bis zu 100 Sternschnuppen sollte man pro Stunde an dunklen Orten über den Himmel huschen sehen können. Kein Wein, Bier oder Sekt mehr für 14-Jährige. Das sogenannte begleitete Trinken unter Aufsicht von Erwachsenen soll in Deutschland verboten werden. Das hat das Bundeskabinett beschlossen. Ziel ist, Jugendliche besser zu schützen. Als nächstes berät der Bundestag darüber.
3: Grundsätzlich gilt schon eine Altersgrenze von 16 Jahren für den Konsum und Verkauf von Bier, Wein, Sekt oder daraus hergestellten Mischgetränken. Ausnahme ist bisher, wenn Jugendliche von einer sorgeberechtigten Person begleitet werden. Aber diese Ausnahme steht im Widerspruch zu den Zielen der Bundesregierung, Jugendliche besser vor den gesundheitlichen Folgen des Alkoholkonsums zu schützen. Wegen der Suchtgefahren hatten sich die Gesundheitsminister schon vergangenes Jahr für ein Verbot ausgesprochen. Der Bundesrat startete eine entsprechende Initiative. Tine Klimach, Nachrichtenredaktion.
1: Nach dem schweren Erdbeben in Kolumbien ist die Zahl der Todesopfer auf 265 gestiegen. Die offizielle Zahl Vermisster liegt demnach bei 496. Einer inoffiziellen Suchseite zufolge werden allerdings noch knapp 4200 Menschen von ihren Angehörigen gesucht. Rettungskräfte arbeiten mit Hochdruck in den Trümmern, um noch vor Ablauf der kritischen 72-Stunden-Frist Menschen lebend zu bergen.
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4: In den nächsten Stunden übernimmt jetzt immer mehr die Sonne und es wird auch wirklich wieder richtig sonnig und heiß heute. Bis 36 Grad sind drin und morgen wird es sogar noch heißer. Am Freitag erwarten wir Temperaturen bis 38 Grad.
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5: A40 Essen-Dortmund zwischen Dortmund-Barob und Dortmund-Hombruch. 1 Kilometer Stau. Wir wünschen allen unterwegs gute Fahrt.
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4: Robert Janz ist hier, hallo zusammen. 4 Uhr ist durch, einen schönen guten Morgen. Und wenn ihr euch jetzt schon zum Start in diesen Tag fragt, wie soll ich diesen Donnerstag überstehen? Ich habe mir hier die Sterne angeguckt, die Sonnenfinsternis. Ich bin völlig übermüdet. Wie soll ich die Frühschicht schaffen? Don't worry, das sagt auch Leonie jetzt. Und die muss ich auskennen.

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1: Kaum Wolken am Himmel, es ist wirklich klar und in den nächsten Stunden kommt jetzt immer mehr die Sonne zum Vorschein und die ist dann auch den ganzen Tag am Start, später bis 36 Grad. Morgen dann der heißeste Tag der Woche wohl, bis 38 Grad sind am Freitag drin.
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3: Zurzeit liegen uns keine Meldungen vor, wir wünschen allen unterwegs gute Fahrt.
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1: Schönen guten Morgen, Robert Jantz ist hier, rein geht's in diesem Mittwoch und den Anfang, den machen jetzt hier Mark Ronson und Amy Winehouse, spiele ich euch mit Valerie. Schön, dass ihr schon am Start seid.

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0: Die Die von Shakira und Burna Boy, das ist ja der offizielle Sommerhit 2026. Er ist einer der größten Comedy-Stars, die es in Deutschland gibt, obwohl bald ja nicht mehr. Ne? Kaya Jana lebt ja mittlerweile in der Schweiz und hört auf mit Touren in Deutschland. Ende des Jahres ist Schluss. Einmal kommt ihr aber noch zum Comedy Camp. Das haben wir für euch nochmal klar gemacht. Kaya könnt ihr im Herbst nochmal bei uns live erleben und er war lange nicht mehr da. So klang das, als er das letzte Mal bei uns auf der Bühne stand.
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3: Alkohol wird öfter mal eingesetzt. Weiß ich nicht, um den anderen schön zu saufen, um ihn gefügig zu machen. Das Problem ist, ich kann das nicht. Alkohol kann ich nicht einsetzen, weil ich vertrage kein Alkohol. Ich kann das nicht abbauen. Ich weiß, ich bin sofort besoffen. Ein Moscherie, ich kipp um. Ich vertrage das nicht so gut. Und mein Vater hat mich auch immer gewarnt vor Alkohol. Er hat gesagt, Kaya, wenn du Alkohol trinkst, ich mach dich kaputt. Kein Alkohol. Ich erzieh dich gut. Anständiger Mensch. Mein Vater war streng, sehr streng. Wenn du das machst, ich hau dich weg. Ich mach dich kaputt. Der war aber auch sehr großzügig. Der hat mir mal alles gegeben. Ich geb dir gleich. Papa, krieg Alkohol. Ich geb dir Alkohol. Das ist aber nett von dir. Puh, oh fuck, diese. Sehr streng, aber auch unfreiwillig komisch. Der hat immer Sätze gebracht, die haben keinen Sinn gemacht. Ey, pass auf, wenn du das machst, du sitzt in Pfanne. Ich sitze in der Pfanne? Halt die Fresse, man sagt Deutschland so. Wenn du Alkohol trinkst, du bist betrunken, du sitzt in Pfanne.
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1: Ich bin Dirk Zeitler. Erst wurde es dämmerig, dann verschwand die Sonne vollständig hinter dem Mond. Millionen Menschen verfolgten die erste totale Sonnenfinsternis über dem spanischen Festland seit mehr als einem Jahrhundert. Sie feierten lautstark auf Dorfplätzen, Berggipfeln, Stränden, Dachterrassen und eigens eingerichteten Beobachtungsplätzen. In Deutschland schlug eine partielle Sonnenfinsternis Millionen in ihren Bann. Hier wurde die Sonne zu rund 85-90% durch den Mond verdeckt. BAföG-Empfänger sollen im nächsten Jahr mehr Geld bekommen. Das Bundeskabinett in Berlin hat gestern eine entsprechende Reform der Ausbildungsfinanzierung auf den Weg gebracht.
2: Der sogenannte BAföG-Grundbedarf für Studierende wird in zwei Schritten angehoben. Zum Wintersemester 2027/28 auf über 500 Euro, dann zum darauffolgenden Sommersemester auf 560 Euro. Auch das Schüler-BAföG steigt. Ebenso die Wohnkostenpauschale. Das betrifft Studierende, die nicht mehr bei den Eltern wohnen. Nächstes Sommersemester gibt es 60 Euro mehr. Eigentlich sollte sie schon zum nächsten Semester steigen. Aber die Koalition konnte sich nicht auf eine Finanzierung einigen. Gerade junge Menschen leiden derzeit besonders unter den hohen Mieten. Tine Klimach, Nachrichtenredaktion.
1: Die Deutsche Bahn bietet 400 zusätzliche Güterwagen an, um Probleme beim Transport per Schiff auszugleichen. Wegen Niedrigwassers in Rhein, Donau und anderen Flüssen in Deutschland können Schiffe weniger laden. Bundesverkehrsminister Bilger hat sich gestern mit seinen Kollegen aus den Ländern über das Thema ausgetauscht.
3: Die Bahn sagt, kurzfristig bis zu 100 Binnenschiffe ersetzen zu können. Als andere Ausweichmöglichkeit haben bis auf Sachsen und Sachsen-Anhalt inzwischen alle Bundesländer das Sonntagsfahrverbot für Lkw ausgesetzt oder gelockert. Bundesverkehrsminister Bilger geht zwar davon aus, dass es noch dauert, bis alle Flüsse wieder normal befahrbar sind, will aber grundsätzlich am Transport per Schiff festhalten und Wasserstraßen besser auf Niedrigwasser vorbereiten. Die Umweltschutzorganisation WWF ist skeptisch und warnt, Fahrrinnen noch weiter auszubaggern. Jan-Henner Reit zur Nachrichtenredaktion.
1: Der Flughafen von Catania bleibt wegen der anhaltenden Aktivität des Ätna länger geschlossen als zunächst angekündigt. Die Sperrung des Airports auf der italienischen Mittelmeerinsel Sizilien wurde am späten Abend abermals verlängert. Starts und Landungen sind nun bis Freitag um 2 Uhr nicht möglich.
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4: Der Donnerstag startet bei uns mit klarem Himmel. Noch ist es angenehm kühl, aber in den nächsten Stunden wird es jetzt wirklich sehr schnell sommerlich. Ja? Ganz viel Sonne und später bis 36 Grad. Morgen wird es noch mal heißer. Freitag sind nämlich bis zu 38 Grad drin.
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5: Zurzeit liegen uns keine Meldungen vor. Wir wünschen allen unterwegs gute Fahrt.

kurz nach fünf. Einen schönen guten Morgen. Und ja, vielleicht braucht man um diese Uhrzeit wirklich so ein bisschen Magie, damit das mit dem Wachwerden irgendwie funktioniert. Mein Name ist Robert Jans und ich versuche hier alles. Und ich habe hier Lady Gaga organisiert mit ihrer Zaubershow. Also wenn jetzt gleich die Augen aufgehen, dann hat's geklappt. Hier ist er mit Abracadabra.

0: Das waren die Toten Hosen und es ist der Morgen nach der Sonnenfinsternis, ne? Habt ihr euch die angeschaut? Könnt ihr auf jeden Fall ja auch noch alles bei Instagram sehen oder die anderen auf der Arbeit gleich fragen. Aber damit euch die Themen nicht ausgehen, hat Kevin Zimmer jetzt das, was sonst noch so wichtig ist.
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0: Ja, guten Morgen, Kevin.
2: Ja, guten Morgen, Robert. Aber heute ist die Abnehmspritze nicht mehr nötig. Vor allen Dingen für Menschen, die Angst vor den Peaks hatten bisher. Aber jetzt gibt es nämlich die Abnehmtablette. Ab heute kommt sie in die deutschen Apotheken. Der Wirkstoff ist derselbe wie in den Spritzen. Nur statt der Spritze nimmst du halt jetzt eine Tablette. Seit Mitte Juli ist das Medikament zugelassen. Heute kommt es also in die deutschen Apotheken. Es ist allerdings nur zugelassen für Erwachsene mit starkem Übergewicht und mindestens einer gewichtsbedingten Begleiterkrankung.
0: Okay, dann haben wir noch ein wichtiges Thema und zwar in Berlin wird dem Mauerbau gedacht.
2: Ja, heute vor 65 Jahren begann der Bau der Berliner Mauer und markierte einen der traurigen Höhepunkte der deutsch-deutschen Trennung. Heute wird in Berlin an das Ereignis gedacht, natürlich mit sehr viel Politprominenz.
0: Okay, und dann noch eine Sache und zwar die Fans von Mark Forster, die freuen sich heute auf Köln.
2: Ja, Mark Forster, den kennen wir ja auch hier bei uns aus dem Programm. Der tritt heute in Köln am Tanzbrunnen auf. Da macht er halt während seiner Sommertour.
0: Dann wünschen wir da ganz viel Spaß. Kevin Zimmer war das mit ein paar Highlights, die dieser Donnerstag so bringen wird.
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0: Das Wetter.
1: In den nächsten Stunden gibt's wieder richtig viel Sonne und die Temperaturen, die klettern jetzt in jeder Stunde weiter nach oben. 31 bis 36 Grad. Das ist so das, was die Temperaturen für uns heute vorbereitet haben. Und morgen setzt der Freitag nochmal einen drauf. Dann sind sogar bis 38 Grad drin.
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2: Zurzeit liegen uns keine Meldungen vor. Wir wünschen allen unterwegs gute Fahrt.

Wir sind mit ganz großen Schritten unterwegs in Richtung Donnerstagmorgen. Robert Jantz ist hier und ich spiele euch jetzt 90er. Hier ist Would I Lie to You. Schön, dass ihr schon am Start seid. Ja.

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0: alle Farben. Habt ihr da gerade gehört mit Bad Ideas. Ich wünsche euch einen schönen guten Morgen am Donnerstag. Und vielleicht kennt ihr das ja, ne? Mal eben schnell was einkaufen, das ist der Plan. Aber am Ende dauert die ganze Geschichte dann doch wieder länger, weil unterwegs noch so ein bisschen gequatscht wurde. Ja, es gibt aber auch so Orte, an denen genau das unbedingt dazugehört.
1: Augenblick mal.
2: So wie Thomas Martin kann man natürlich ganz normal einkaufen.
3: Ich war schon mal hier. Kleine Auswahl, aber gute Qualität. Ich glaube, die Konfitüre kann man sehr empfehlen. Die Schokolade soll auch gut sein. Den Kaffee habe ich auch schon mal getestet. Kann ich nur weiterempfehlen.
2: Wir sind im Klosterladen von Kloster Knechtsteden bei Dormagen. Doch dieser Ort ist mehr als nur ein kleiner Supermarkt, sagt Michaela Müller, die den Klosterladen leitet.
4: Es kommen Menschen da, die einfach nur bummeln wollen. Und es kommen auch viele Leute, die sich einfach mal die Seele freisprechen möchten. Ne? Die einfach ja, einen schweren Schicksalsschlag hinter sich haben. Und dafür sind wir jetzt da und einfach mal zuhören. Ne?
2: Möglich machen das insgesamt 65 Ehrenamtliche. Im Laden, aber auch in den Werkstätten, der Bücherstube und der Fundgrube. Die spezielle Lage im Kloster ermöglicht aber auch spirituelle Hilfe und Beistand.
4: Wenn man jetzt ein bestimmtes Produkt haben möchte, man findet zum Beispiel eine schöne Kette, ein Armbändchen, einen Engel, dann kann man auch einen Pater jederzeit rufen, der kommt dann und segnet dann auch die Sachen.
2: Weit über die Region hinaus ist das Kloster auch für seine kulturellen Highlights bekannt. Und nicht nur die Besucherinnen und Besucher schätzen diesen Ort. Irene Floh unterstützt regelmäßig im Laden.
5: Wenn ich auf dieses Gelände komme, dann ist das für mich eine ganz andere Welt. Ich finde, dieser Klosterladen, wie das gesamte Gelände, hat einfach für mich eine Atmosphäre, die sehr wohltuend ist. Ich hatte jetzt eine Woche Urlaub, also war ich weg und dann danach, den Dienstag, kam ich zum Brotbacken. Ich habe mich richtig gefreut. Nee, es ist wirklich schön, ja.
2: Vielleicht auch jetzt in den Sommerferien ein schönes Ausflugsziel. Mehr bei uns auf augenblickmalonline.de. Maria Weigand.

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1: Mit Malte Albrecht. Guten Morgen. Die Sonnenfinsternis hat wie erwartet Millionen Menschen begeistert. Gestern Abend hatte sich von Europa aus betrachtet der Mond vor die Sonne geschoben und so für das spektakuläre Himmelsereignis gesorgt. Den besten Blick und vor allem eine totale Sonnenfinsternis hatte man in Teilen Spaniens. In Deutschland waren rund 90% das Maximum. Infos von Marc Weiß.
2: Das Ereignis gestern war vor allem in Spanien und natürlich auf Mallorca am besten zu sehen. Dementsprechend voll war es dort. Aber auch in Deutschland versammelten sich zum Teil Tausende an besonderen Aussichtspunkten. Berlin, Tempelhof oder das Münchner Olympiastadion zum Beispiel waren absolute Hotspots. Immer wieder brach Jubel aus, als das Ganze anfing. Viele beschreiben die Stimmung bei einer Sonnenfinsternis als absolut außergewöhnlich. Bei einer totalen Verdunkelung der Sonne entsteht eine Dämmerung, in der die Temperaturen spürbar sinken, Schatten in ungewöhnlichen Winkeln fallen und manche Tiere sogar einschlafen, wenn sie nicht vom Jubel der Menschen wachgehalten werden. Wer die Sonnenfinsternis verpasst hat, bekommt in einem Jahr eine neue Chance. Im August 27 wird im Süden Spaniens und in Nordafrika eine absolute Sonnenfinsternis zu sehen sein. In Deutschland dauert es noch etwas länger. 2081 sind wir dann wieder dran.
1: Und nun weitere Themen im Überblick. Wegen der Hitzewelle fordert der Deutsche Städte- und Gemeindebund mehr Schutz für Krankenhäuser und Altenheime. Präsident Spiegler sagte der RP, Kliniken bräuchten Klimaanlagen für die Patienten, aber auch für das Personal. Dafür seien Investitionen von mindestens 20 Milliarden Euro nötig. Auch Alten- und Pflegeheime müssten klimagerecht ausgestattet werden. Der Iran hat Aussagen von US-Präsident Trump zur Straße von Hormuz widersprochen. Die Passage bleibe blockiert und werde erst wieder geöffnet, wenn die Bedingungen des Irans akzeptiert werden, hieß es aus Teheran. Trump hatte zuletzt wiederholt erklärt, die USA hätten die volle Kontrolle über die Meerenge. Ein rund 2 Kilometer langer Böschungsbrand hat die Bahnstrecke zwischen Krefeld und Neuss lahmgelegt. Das Feuer ist inzwischen gelöscht. Trotzdem müssen sich Bahnreisende noch auf Probleme einstellen. Laut dem Portal Zuginfo NRW soll es noch bis etwa 8.30 Uhr zu Verspätungen und Ausfällen kommen. Und auch wer von der italienischen Insel Sizilien wegfliegen will, muss noch mehr Geduld aufbringen. Die Sperrung des Flughafens Catania ist wegen der Aktivität des Ätnas bis morgen früh verlängert worden. Das hat der Betreiber mitgeteilt. Ob der Flugbetrieb danach wieder aufgenommen werden kann, bleibt unklar. Grund ist die Asche, die der Vulkan ausstößt. Die Flughafensperrung sorgt schon seit Tagen für ziemliches Chaos auf der Insel. Viele Flüge fielen aus, hatten Verspätung oder wurden auf andere Flughäfen umgeleitet. Und das waren die Nachrichten mit Malte Albrecht.
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3: Erfrischend geht's in diesen Donnerstagmorgen hier bei uns in Köln. Temperaturen aktuell um die 15 Grad bei euch in Deutz oder auch in Lindenthal. Heute kommen wir wieder ordentlich ins Schwitzen. 34 Grad kriegen wir am Nachmittag maximal. Morgen dann Temperaturen bis 36 Grad. Und Samstag und Sonntag gibt's dann ein kleines bisschen Abkühlung.
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3: Staus und Blitzer haben wir noch keine. Um 6:02. Falls ihr aber schon was gesehen habt, klingelt durch 0800 951 99 99.
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3: Am Tag nach der, im wahrsten Sinne des Wortes, total schönen Sonnenfinsternis. Schönen Donnerstagmorgen mit Radio Köln und Britney Spears.

0: Guten Morgen, Köln. Es ist Donnerstag, es ist 6.09 Uhr und ihr seht das, wenn ihr in Köln unterwegs seid. An vielen Stellen ist schon so ein kleines bisschen Herbst, also zumindest optisch gesehen. Die Bäume, die verlieren überall Laub, das Gras ist gelb, denn es regnet nicht. Heißt, es herrscht gerade Dürre hier bei uns in Köln und das belastet auch unser Stadtgrün, sagt Tobias Löbach vom Grünflächenamt. Der Mann, der ist nämlich verantwortlich für unser Stadtgrün.
1: Es ist sicherlich auch ein Stresstest, ja, für viele Pflanzen an der Stelle. Man sieht es jetzt ja letzten Endes auch schon in den Parkanlagen, vor allem an den Rasenflächen, die dann halt komplett irgendwie schon verbraunt sind. Sie sehen kein Grün mehr. Die werden sich allerdings dann auch mit den ersten Regen wieder sehr schnell erholen. Die sind da eigentlich sehr robust.
0: Ja, und auch die älteren Bäume, die kommen noch ganz gut klar. Die haben nämlich tiefe Wurzeln. Aber viele stoßen eben aus Schutz schon ihr Laub ab. Das ist erstmal normal, sagt der Experte. Ob wirklich dauerhafte Dürreschäden da sind, das wird erst in den nächsten Wachstumsphasen, also im Frühjahr, sichtbar sein. Bis dahin machen vor allem die jungen Pflanzen, Thomas und seinen Kollegen, viel Arbeit.
1: Also was wir hier tun, ist, dass wir versuchen, alle Bäume bis zum 5. Standjahr zu wässern. Danach hoffen wir, dass sie sich selber durch die Trockenheit bringen können, durch die Verwurzelung. Wir selber bringen jetzt schon in unseren Bewässerungsgängen ca. 100.000 Liter pro Bewässerungsgang aus, was natürlich auch viel Arbeit mit sich bringt. Schaffen da bei weitem letzten Endes natürlich nicht alle Bäume im Stadtgebiet, sodass wir gerne auf die Hilfe der Bürgerinnen und Bürger zurückgreifen und dazu auch dann animieren.
0: Also, die Stadt ist fleißig unterwegs, um das Stadtgrün zu wässern. Und ihr könnt gerne mithelfen. Und ob ihr euch schon ums Grün kümmert oder irgendwie anders reagiert, darüber haben wir mit euch auf der Straße gesprochen. Hört ihr in einer Stunde gegen 10 nach 7 hier bei mir in der Sendung. Mit Radio Köln startet ihr immer bestens informiert in den Tag und kriegt natürlich auch die Hits im besten Mix, jetzt aus den 90ern. 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

In Hohlweide, in Rodenkirchen oder auch in Ensen werden so langsam aber sicher die Kaffeemaschinen angeschmissen. Wir starten rein in den Donnerstag. Hier ist Radio Köln um 6.17 Uhr gleich. Und ich glaube, diese Ankündigung, die wird viele, viele Kinder in Köln massiv enttäuschen. Ja, im Kölner Zoo öffnet nämlich heute das Drachenhaus. Klingt mega cool, aber natürlich sind da keine Mittelalterdrachen drin, die irgendeine Burg bewachen, sondern eben das, was ihnen in der echten Natur halt so am nächsten kommt, nämlich Echsen. Ab heute Vormittag im Kölner Zoo, und wenn ihr plant, mit euren Kids dahin zu gehen, haltet euch vielleicht schon mal eine Erklärung für eure Pens parat, dass das Drachenhaus nicht so ein Drachenhaus ist, was sich eure Kinder da vorstellen.

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1: Pierre Remp ist hier. Schönen guten Morgen. Sonnenfinsternis war in Köln gut sichtbar. Die Regierung beschließt mehrere Reformen und das Wetter viel Sonne und heiß bis 34 Grad. Für viele von euch ein Spektakel gestern. Die partielle Sonnenfinsternis war auch in Köln gut zu sehen. Einige haben sich zum gemeinsamen Gucken verabredet, andere sind raus in die Kölner Parks oder auf umliegende Felder. Besonders gute Sicht hatten 30 Radio Köln-Hörerinnen und Hörer bei unserem Sonnenfinsternis-Public-Viewing auf dem Dach von Galeria in der Innenstadt. Radio Köln-Reporter Tim Schmermbeck, du warst mit dabei. Tim, wie war's?
2: Also genau wie angekündigt war um 19.18 Uhr die erste kleine Delle in der Sonne zu sehen. Das war auch der Moment, als das erste Raunen durch die Beachbar ging. So eine Sonnenfinsternis erlebt man ja auch nicht alle Tage. Weil der direkte Blick in die Sonne gefährlich sein kann, hatten alle natürlich auch die richtigen Sonnenfinsternis-Schutzbrillen auf. Und tatsächlich haben die viele auch für ihr Handy gehalten, um das beste Foto von der Sonnenfinsternis zu ergattern. Das Wetter hat auch gepasst, also alles in allem ein wirklich schöner Sonnenfinsternisabend in Köln.
1: Danke dir, Tim. Gestern hat die Regierung unter anderem Reformen beschlossen, die Kindern und jungen Leuten mehr Geld bringen sollen. Sie hat ihre Pläne für eine Frühstartrente und eine BAföG-Erhöhung auf den Weg gebracht. Außerdem sollen Verfassungsschutz und Bundesnachrichtendienst mehr Befugnisse bekommen. Christina Schästny hat die Infos für euch aus Berlin.
3: Ja, bisher konzentrieren sich Verfassungsschutz und BND aufs Beobachten und machen etwa die Polizei auf mögliche Gefahren aufmerksam. In Zukunft sollen beide Geheimdienste aber auch selbst eingreifen, um zum Beispiel Cyberangriffe abzuwehren. Die Frühstartrente sieht vor, dass der Staat schrittweise für jedes Kind im Alter zwischen 6 und 18 Jahren pro Monat 10 Euro in ein Altersvorsorgedepot einzahlt. Ja, und der BAföG-Grundbedarf soll von aktuell 475 Euro im Monat in zwei Schritten auf 563 Euro steigen.
1: Danke dir, Christina. Mit Blaulicht und Martinshorn ist ein Rettungswagen gestern Vormittag über Rot gefahren und dabei mit einem Motorradfahrer auf der Militäringstraße in Longerich zusammengestoßen. Der 48-jährige Motorradfahrer wurde bei dem Unfall schwer verletzt. Das hat die Polizei mitgeteilt. Der 20-jährige Fahrer des Rettungswagens soll die A57 an der Anschlussstelle Longerich verlassen und bei Rot nach links auf die Militäringstraße abgebogen sein. Im Kreuzungsbereich ist der Rettungswagen dann mit der Harley-Davidson zusammengestoßen. Dank einer spendablen Kölnerin können 500 Kinder und Jugendliche umsonst ins Freibad. Morgen verteilt die Stadt jeweils 125 Karten im Zollstockbad und im Höhenbergbad. Weitere 250 Freikarten verteilt die Stadt über das Amt für Kinder, Jugend und Familie. Die gemeinsame Ferienaktion von Kölnbädern und der Stadt soll allen Kindern und Jugendlichen einen Schwimmbadbesuch ermöglichen, unabhängig von den finanziellen Möglichkeiten der Familien. Ja, und die Kölnbäder, die sagen Danke an die Kölner Spenderin. Und das waren die Nachrichten mit Pia Rempe und ich gebe wieder ab an dich, Daniel.
4: Danke dir, Pia.
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5: Guten Morgen zu euch nach Weidenpesch oder nach Immendorf. Hier messen wir gerade Temperaturen von 15 Grad und es wird noch heißer. Fast 20 Grad liegt das Thermometer heute noch zu. Bis zu 34 Grad erreichen wir heute maximal. Also denkt dran, viel Wasser zu trinken und vielleicht nochmal eine extra Ration Deo einzupacken. Morgen wird es dann noch ein bisschen heißer. Bei Temperaturen um die 36 Grad. Also es lohnt sich jetzt die nächsten Tage ins Freibad zu gehen.
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5: Guten Morgen auf die Straßen. Hier haben wir noch keine Blitzer, keine Staus. Falls ihr aber schon was gesehen habt, klingelt durch 0800 951 99 99. Gute und sichere Fahrt zusammen.
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5: Na, ihr Lieben, sind eure Äuglein noch heile? Oder habt ihr gestern ohne Sonnenfinsternis-Schutzbrille in die Sonne geguckt? Ja, die Sonnenfinsternis, das ist ja hier das hier, also das hier.
6: Da ist der Mond vor die Sonne.
5: Ja, genau, Juna. Der Mond verdeckt die Sonne. Und das konntet ihr ja gestern auch bei uns in Köln richtig, richtig gut sehen. Und 30 Glückliche von euch, sogar mit mir zusammen beim Radio Köln Sonnenfinsternis Public Viewing auf Kölns höchster Beachbar. Alles von dem Event hört ihr gleich nach Tiffany Harris und das hier sind Destiny's Child mit Survivor.

0: Ich weiß nicht, wie es euch geht, aber ich fand es gestern Abend
1: einfach nur wow.
0: Jawohl. Und das fanden auch rund 30 tolle Menschen aus unserer Radio Köln Community gestern Abend beim Radio Köln Sonnenfinsternis Public Viewing in der Kölner Innenstadt. Hat sich da auf der Terrasse von der Sonnenscheinetage zwischen Liegestühlen, leckeren Cocktails, Palmen und richtig entspannter Hausmusik so ein kleines bisschen angefühlt wie auf Ibiza oder wie in der Karibik. Nur, dass es mitten in Köln war. Und dann kam pünktlich um 19.18 Uhr der Moment der Momente, worauf sich gefühlt ganz Köln die ganze Woche drauf gefreut hat. Da war nämlich die erste Delle in der Sonne zu sehen. So hat es zumindest Radio Köln-Reporter Tim Schmernbeck bei Kollege Gabor Leitner live im Radio bezeichnet.
2: Also wenn ich genau hingucke, sehe ich da, glaube ich, gerade eine Delle rechts unten. Ja, Christian sagt auch, wir sehen eine kleine Delle. Ich kann gerade losgehen, ja?
3: Juhu!
2: Wir haben eine Delle!
0: Geht los. Ja, und total süß, Radio Köln-Hörerin Juna, die Jüngste, die gestern mit dabei war, kann das, glaube ich, ein kleines bisschen besser erklären als Tim. Oder, Juna? Genau, 88% der Sonne waren vom Mond verdeckt. Ich habe es ja auch oben in der Beachbar gesehen. Wirklich überragend war das. Und ihr wart auch total begeistert.
4: Alles sehr toll, super Location, sehr zu empfehlen.
5: Tolle Atmosphäre, tolle Leute.
6: Ganz, ganz toll. Das war einfach faszinierend. Wenn ich das jetzt sehe, wo es noch nicht ganz weg ist und wie sich das Licht sich hier verändert hat, das ist super.
5: War toll, war toll. Wie erwartet, richtig toll.
7: Unbeschreiblich. Muss man mitgemacht haben. Erste Mal mitgemacht und einfach geil.
8: Sowas erlebst du nicht jeden Tag.
9: Wir haben hier Riesenspaß. Es ist einfach fantastisch, diese Aussicht und die Location.
10: Und dass wir endlich mal zusammen sein können.
9: Oh ja, das stimmt.
0: Wir freuen uns auch, dass ihr mit dabei wart. Und wer weiß, ne? Vielleicht sehen wir uns ja alle 2081 wieder. Da haben wir dann die nächste Sonnenfinsternis in der Art in Deutschland. Aber das war jetzt erstmal ein gelungenes Radio Köln Sonnenfinsternis Public Viewing 2026. Danke dafür.
11: Vielen Dank, Radio Köln, für die Einladung.
5: Vielen, vielen Dank für den tollen Abend.
8: Danke, danke, danke.
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0: 6.45 Uhr am Donnerstagmorgen. Egal ob auf dem Campingplatz in Rodenkirchen oder in Poll direkt am Rhein. Oder auch auf dem Waldcampingplatz in Dünnwald. Grüße gehen raus. Wenn ihr da dran vorbeischlendert, seht ihr, Camping ist total im Trend, so voll wie es da immer ist. Und unser Comedian Hannes Höfer ist selbst Wohnwagenbesitzer. Aber was hat das jetzt mit Schlafen in der Natur zu tun?
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2: Camping, das ist die Verschmelzung mit der Natur. Die puristischste Art, Urlaub zu machen. Hat jetzt noch ein Kumpel zu mir gesagt. Ich brauche nicht viel. Sag mal, hast du mir nicht gerade gesagt, dass ihr euch eine Campingspülmaschine für einen Wohnwagen gekauft habt? Ja, wieso? Und habt ihr nicht einen Kaffee-Vollautomaten im Vorzelt? Ja. Oh, ich frage ja nur. Weil das ist ja wirklich so, ne? Wenn der sich mit seinem nur 10 Meter Doppelachser Wohnwagen, Vorzelt und Zaun für die Hunden aufgebaut hat, dann lebt er ja auf jämmerlichen 50, 60 Quadratmetern. Alleine bis die Satellitenschüssel sich ausgerichtet hat, das dauert manchmal 10 Minuten. Das ist wie im Waldpen. Ja. Auch der Weinkühlschrank, den der immer mitnimmt, da passt nicht viel rein. Nein! Gut, Feuer selbst machen, das muss er. Das macht der Gasgrill nicht selbst. Also immer dran denken, wenn ein Camper sagt, ich mag das Leben einfach, dann meint er, dass sein Kühlschrank nur einfach hat.
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1: Mit Malte Albrecht, guten Morgen. Das Niedrigwasser der Flüsse wird zum immer größeren Problem. Und während die Politik noch über Maßnahmen diskutiert, sind die Binnenschiffer schon weiter. Der Verband hat einen 3-Punkte-Plan vorgelegt. Es müsse schnell gehandelt werden, denn Lkw und auch die Bahn seien keine echte Alternative zu den deutlich größeren Binnenschiffen, sagte Geschäftsführer Schwanen der RP. Frage an Marc Weiß, was fordern denn die Binnenschiffer konkret?
2: Der Bund soll weiter in die Förderung von sogenannten Niedrigwasseroptimierten Schiffen investieren. Das sind spezielle Schiffe, die eben auch bei sehr niedrigen Flusspegeln fahren können. Davon gibt es aktuell in ganz Deutschland gerade mal 12 und eigentlich sollte im Januar die Förderung auslaufen. Außerdem müssten die Fahrrinnen in maximal möglichem Tempo ausgebaut werden. 2033 als Zielmarke wie geplant sei viel zu spät. Da sind die Binnenschiffe auf einer Linie mit dem Bundesverkehrsminister, nur kann der das natürlich nicht alleine entscheiden. Und es müssten Möglichkeiten geschaffen werden, wie man vor allem den Rhein stärker stauen kann. Dadurch könnte man mehr Wasser im Fluss halten, sagen die Schiffer, und vor allem an den Stellen, wo es nötig ist.
1: Das klingt in den Ohren von Umweltschützern aber alles nur mäßig gut.
2: Genau, da gibt es schon Widerstand. Auch Bilgers Kabinettskollege Umweltminister Schneider hat ja schon gesagt, dass er gegen eine weitere Vertiefung der Flüsse ist. Auch das künstliche Stauen gefällt ihm überhaupt nicht. Schneider will die Flüsse stattdessen wieder natürlicher machen, Kanäle zurückbauen und so weiter. Und genau das fordert heute auch der Naturschutzbund Deutschland. Die Umweltschützer sagen, mehr Natürlichkeit brauchen wir, mehr Flussauen zum Beispiel. Weniger künstliche Begradigung der Flüsse, das alles würde helfen. Man sieht, die Meinungen liegen hier noch sehr weit auseinander.
1: Dankeschön, Marc. Und das sind weitere Themen. An vielen Aussichtspunkten in Europa haben sich am Abend Millionen Menschen versammelt, um die Sonnenfinsternis zu beobachten. Während die Sonne in Deutschland zum Großteil verdeckt worden ist, verschwand sie zum Beispiel in Spanien vollständig hinter dem Mond. Teilweise hatte es einen richtigen Sonnenfinsternistourismus dorthin gegeben. Zum 65. Jahrestag des Mauerbaus hat Bundestagspräsidentin Klöckner vor Gefahren für die Demokratie gewarnt. Gerade für junge Menschen müsse man diese Erinnerung wachhalten, sagte sie. Klöckner sprach von staatlichem Terror des SED-Regimes, der nach dem Mauerbau immer menschenfeindlicher geworden sei. Mineralwasser wird bei der Hitze gerade besonders viel getrunken und das bringt die Abfüller logistisch an ihre Grenzen. Seit Ende Juni gäbe es einen anhaltenden Logistikengpass, heißt es vom Verband Deutscher Mineralbrunnen. Das Problem, die Menschen kaufen mehr Wasser als üblich, bringen die Flaschen und Kästen aber nicht schneller zurück. Dadurch fehlt Leergut. Einen echten Versorgungsengpass gibt es laut Verband aber nicht. Für kurze Zeit könnten lediglich bestimmte Marken nicht erhältlich sein, heißt es. Und das waren die Nachrichten mit Malte Albrecht.
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3: Hui, ich habe gerade mal geguckt. Schon wieder ist der Pegel im Rhein hier bei uns in Köln um 3 cm gesunken im Gegensatz zu gestern. Gestern war er noch bei 55 cm, heute Morgen bei 52. Und ich glaube, es wird die nächsten Tage auch nicht besser, denn es wird heiß, liebe Leute. Im Moment ist es noch erfrischend bei Temperaturen von 15 Grad bei euch in Westhofen oder auch in Longerich. 34 Grad kriegen wir heute maximal. Morgen Temperaturen um die 36 Grad.
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3: Da ist der Vadim unterwegs und hat den ersten Blitzer des Morgens gesehen. Guten Morgen.
4: Morgen am Pfingstering am Freibad ist ein Blitzer. Tempo 60, Vorsicht.
3: Danke dir, Vadim, fürs Melden. Und falls ihr auch was gesehen habt, Staus, Blitzer, Unfälle, sagt Bescheid unter 0221 951 99 99. Das ist die Nummer für WhatsApp-Sprachnachrichten. Auf den Straßen kommt ihr überall gut durch. Hier haben wir keine größeren Staus über 5 Minuten.
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3: Donnerstag, 13. August. Schönen guten Morgen, Köln. Mit Jonas Blue und Dakota. Fast Car im besten Musikmix für Köln.

0: Radio Köln ist hier am Donnerstagmorgen, 7.11 Uhr haben wir es jetzt. Und Achtung, bitte nicht erschrecken, das ist ein bisschen kurios. Ja, das ist ein Regentanz. Und wir gucken mal, was dieser Regentanz aus dem Internet so bringt. Klar, viele von euch warten auf Regen, der ist aber nicht so richtig in Sicht. Aber was macht das mit euch? Das haben wir euch gefragt. Und Radio Köln-Hörer Simon hat bei sich zu Hause in Ehrenfeld einige Dürreregeln eingeführt.
1: Wir versuchen uns ein bisschen mit Wasserverbrauch einzuschränken und ja.
2: Warum hast du dich dazu entschieden?
1: Einfach, um da auch ein Zeichen zu setzen, ne? Dass man eben in unserem Wohlstand auch da ein bisschen dran denken müssen. Ne? Man dreht mal eben beim Duschen, dann, wenn man sich einseift, das Wasser wieder zurück und ja.
0: Kein Wasser von oben, das ist ein Stresstest für Menschen, aber auch natürlich für Tiere und Pflanzen. Zwar wässert er seinen Garten, aber nicht mit Trinkwasser, sondern mit Regenwasser aus der Tonne. Noch geht das, sagt er.
1: Unser Rasen zu Hause ist jetzt Steppe. Die Blumen werden nur mit Regenwasser gegossen und wir haben jetzt noch 1,5 Tonnen voll. Also nach dem letzten Regen hat sich die Regentonne noch mal gefüllt. Wenn dann kein Wasser mehr da ist zu gießen, dann ist das eben so.
0: Ja, viele andere von euch gießen aber auch mit Wasser aus dem Hahn. Nicht nur in der Wohnung, sondern auch vor der Haustür. Gönnen Baum und den Beeten vor der Haustür mal so eine richtig volle Gießkanne. So wie diese Kölnerin hier aus Delbrück.
3: Ja, tatsächlich ja. Wir sind da in der Straßengemeinschaft relativ bemüht, da alles mit zu versorgen hier in Delbrück. Und ja, ich denke, das klappt ganz gut bei uns. Dass da ja, alle Bäume und alle Pflanzen gut mitversorgt sind, jetzt auch gerade in der Urlaubszeit und genau, da wird dann einfach gegossen. Einmal der Schlauch rausgeholt und losgelegt.
0: Ja, und ein Blick auf den Wetterfrosch zeigt. Ein bisschen durchhalten ist in Delbrück, Ehrenfeld und überall, wo ihr so fleißig gießt, noch angesagt. Erst jetzt am Samstag und am Sonntag soll wieder ein bisschen was runterkommen an Regen hier bei uns in Köln. Vorher aber richtig bullenheiße Temperaturen. Heute 34 Grad. Morgen 36 Grad. 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Startet gut in diesen 34 Grad Donnerstag mit Robin Schulz und Bob Marley. Sun is shining.

0: 7.16 Uhr haben wir es jetzt. Ihr liebt ihn hier im besten Mix bei Radio Köln. Und heute Abend seht ihr ihn live in Deutz.
1: Und die Chöre singen für dich.
0: Der Mann mit der Cappy, der ein Entertainer vor dem Herrn ist. Seit Wochen macht er die Open-Air-Locations in ganz Deutschland voll. Haut jeden Tag auf seinem Millionen-Instagram-Account ein witziges Video nach dem anderen raus. Guckt euch das gerne mal an. Aber heute Abend kümmert er sich um das, was er am allerbesten kann, nämlich singen. Hier bei uns in Köln. Es geht um Marc Forster. 19.30 Uhr spielt er für euch live am Tanzbrunnen. Gibt auch noch ein paar Resttickets, habe ich eben gegoogelt. Und zum Vorfreuen aufs Konzert heute Abend spiele ich ihn euch jetzt hier bei Radio Köln. Marc Forster mit 194 Länder im besten Mix.

0: für mich. Jetzt um 20 nach 7 bei Radio Köln. Heute Abend dann 19.30 Uhr live am Tanzbrunnen. Mark Forster mit 194 Länder gerade gehört. Und bei dem ganzen U und A bei der Sonnenfinsternis gestern wollen wir aber auch nicht vergessen, was gerade in Kolumbien los ist. Da suchen nach dem schweren Erdbeben viele Menschen noch immer verzweifelt nach ihren Angehörigen, nach Nachbarn oder Freunden in den Trümmern. Offiziell werden noch knapp 500 Menschen vermisst. Laut einer inoffiziellen Datenbank sind es gut 4.000. Und heute schließt sich dann auch das entscheidende 72-Stunden-Zeitfenster. Da sagt man, dass man in der Zeit noch bessere Chancen hat, um Menschen, die unter den Trümmern eingeschlossen sind, noch lebend bergen zu können. Und danach sinken dann halt die Erfolgschancen deutlich. Wir schicken auf jeden Fall den Menschen in Kolumbien und auch den Rettungskräften ganz, ganz viel Kraft und hoffen noch auf viele Meldungen von doch noch geretteten Menschen nach dem schweren Erdbeben.
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1: Pia Remp ist hier, schönen guten Morgen. Viele Menschen schauen Sonnenfinsternis in Köln. Regierung beschließt mehrere Reformen und das Wetter viel Sonne und heiß bis 34 Grad. Viele von euch waren richtig heiß auf das seltene Naturspektakel gestern Abend, die partielle Sonnenfinsternis. Die Volkssternwarte in Sülz wurde von dem Ansturm völlig überrascht. Hunderte Menschen sind gekommen, um die Sonnenfinsternis durch ein speziell gefiltertes Teleskop zu beobachten. Sogar die Polizei musste helfen, den Besucheransturm zu regeln. Entspannter war es da bei unserem Radio Köln Sonnenfinsternis Public Viewing auf dem Dach von Galeria in der Innenstadt.
2: Ganz toll, das war einfach faszinierend. Und wenn ich das jetzt sehe, muss man nicht ganz weg. Ist und wie sich das Licht sich hier verändert hat, das ist super.
3: War toll. Wie erwartet, richtig toll.
4: Unbeschreiblich. Muss man mitgemacht haben. Erste Mal mitgemacht und einfach geil.
1: Ja, den 30 Radio Köln-Hörerinnen und Hörern hat's offenbar gefallen. Die Bundesregierung hat sich gestern vor allem mit den Kindern und jungen Leuten beschäftigt. Sie hat unter anderem beschlossen, dass der BAföG-Grundbedarf von aktuell 475 Euro im Monat in zwei Schritten auf 563 Euro steigen soll. Und sie hat ihre Pläne für eine Frühstartrente auf den Weg gebracht. Diese sieht vor, dass der Staat schrittweise für jedes Kind im Alter zwischen 6 und 18 Jahren pro Monat 10 Euro in ein Altersvorsorgedepot einzahlt. Außerdem will die Regierung das sogenannte begleitete Trinken von 14 und 15-Jährigen unter Aufsicht von Erwachsenen verbieten. Diese Ausnahme im Jugendschutz schwäche den Schutz junger Menschen vor den erheblichen gesundheitlichen und sozialen Folgen des Alkoholkonsums, sagt Familienministerin Prien. Innerhalb weniger Tage ist ein Uhrengeschäft in der Innenstadt zweimal von Unbekannten beschossen worden. Hinweise auf eine Verbindung zur Clan- oder Rockerkriminalität gibt es bislang nicht, hat die Kölner Polizei gesagt. Geprüft wird im Moment, ob beide Vorfälle in Verbindung stehen, konkret auch, ob zum Beispiel in beiden Fällen die gleiche Waffe zum Einsatz kam. Ansonsten laufen die Befragungen von Zeugen und Betroffenen. Die Behörden bitten auch, mögliche Zeugen oder Hinweisgeber sich zu melden. In dem Geschäftsgebäude sind mehrere Einschusslöcher in Tür und Fenster zu sehen. Auch Patronenhülsen lagen gestern noch auf der Breite Straße. Heute und morgen wird es wieder richtig heiß bei uns in Köln. Vor allem ältere, kranke, schwangere und Kinder leiden unter der Hitze. Für Abkühlung sorgt die Stadt heute wieder mit Wassernebel auf dem Severinskirchplatz von 13 bis 17 Uhr und morgen auf dem Rudolfplatz. Alle Infos hat Jonna Richter.
5: Schläuche von der Rheinenergie versprühen fein Wassernebel. Die Sprühschläuche werden insbesondere an Tagen mit Hitzewarnungen des Deutschen Wetterdienstes eingesetzt. Die Wassernebelaktionen sollen schrittweise durch dauerhaft installierte Kühlangebote, beispielsweise Vernebler auf öffentlichen Plätzen ergänzt werden. Das hatte die Stadt bereits angekündigt. Ende August, als es mehrere Tage hintereinander so heiß war, hatte die Stadt ein Notfallzentrum in der Messehalle in Deutz eingerichtet. Dort konnten Menschen kühl übernachten.
1: Danke, Jana. Und das waren die Nachrichten mit Pia Rempe. Und Infos gibt's wie immer auf radioköln.de.
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6: Ich glaube, viele von euch packen heute schneller die Badetasche, als du gucken kannst, und suchen sich ein schattiges Plätzchen hier im Freibad. Ja, im Moment ist es zwar noch angenehm zum Start in eurem Donnerstag. Temperaturen um die 16 Grad bei euch in Poll oder auch in der Kölner Südstadt. Heute 34 Grad maximal. Denkt dran, genug Wasser zu trinken. Morgen wird es dann noch ein bisschen wärmer bei Temperaturen bis 36 Grad.
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6: Vadim ist unterwegs und hat einen Blitzer gemeldet auf dem Pfingsterring beim Freibad. Tempo 60 ist da erlaubt. Ansonsten haben wir keine größeren Staus innerstädtisch und auf den Autobahnen. Falls ihr aber noch was gesehen habt, klingelt kostenlos durch 0800 951 99 99. Gute Fahrt euch.
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6: Schönen Donnerstag mit Ellie Goulding. Love me like you do.

In Bilderstöckchen oder auch in Kalk wird jetzt um 7.40 Uhr mittlerweile der zweite Kaffee des Tages gezapft. Und ihr startet natürlich mit Radio Köln in den Donnerstag, der heute für uns wieder ein ganz besonderer Donnerstag ist. Denn heute Abend habt ihr mit uns eine Verabredung zu einer neuen Sendung Kölsch und Jod. Und da werdet ihr kölsche Musik nochmal ganz anders hören. Nämlich ganz ruhig, ganz zurückgenommen von und mit Timo Becker.

0: super.
1: Ja, und der Timo, der hat vor ein paar Monaten angefangen, kölsche Lieder zu covern, aber gar nicht groß für die Öffentlichkeit.
2: Die Idee war eigentlich ganz privat geboren, also für mich und meine Freundin, für Oma und Opa ein paar kölsche Lieder zu spielen, ein paar ältere Töne. Aber das hat sich dann so entwickelt, dass ich irgendwann mal gedacht habe, ach, es wäre doch ganz schön, davon ein Video aufzunehmen und auch ältere Songs wieder an vielleicht eine etwas jüngere Zuhörerschaft zu bringen.
1: Ja, und die Videos hat er dann regelmäßig auf seiner Instagram-Seite hochgeladen und die sind dann förmlich explodiert. Es gab jede Menge gutes Feedback, Kommentare von kölschen Bands und sogar auch Einladungen. Bei Fiasco war er jetzt zum Beispiel schon Vorband und auch bei King Louis durfte er im pickepackevollen Gloria spielen.
2: Ich war völlig überwältigt, als das Licht im Saal anging. Ich hatte Glück, dass ich nur 3 Meter sehen konnte. Das hat mir ein bisschen mehr Ruhe gegeben auf der Bühne. Aber zwischen den Songs ging das Licht im Saal an und ich habe in 900 Gesichter geblickt. Das war schon wirklich, wirklich stark.
1: Ja, von diesem kölschen Musik-Cover-Rausch wollen wir mehr hören und werden wir mehr hören. Heute Abend ab 19 Uhr in unserer Kölsch-Union-Sendung mit Dominik Becker. Timo Becker mit Ä kommt auch rum und ihr seid hoffentlich auch mit dabei. Radio Köln ist hier zum Start in euren Donnerstag mit Harold Faltermeier.

0: Guten Morgen, ihr Lieben. Es ist Donnerstag, der 13. August. Es ist jetzt 7.45 Uhr und wir sprechen heute natürlich nochmal über die Sonnenfinsternis gestern. Ja, bei uns in Köln war es ja eine partielle Sonnenfinsternis, in Spanien aber eine totale. Deswegen sind auch einige extra nach Mallorca geflogen und wir haben mal nachgefragt, wie den deutschen Urlaubern denn die Sonnenfinsternis am Ballermann gefallen hat.
1: Es war einfach nur genial, sehenswert, ein absolut tolles Erlebnis. Und das heute hier auf Malle. Ist geil, oder?
2: Phänomenal, beeindruckend. Alle Superlative, die dir einfallen könnten.
3: Alle waren begeistert. Es wurde geklatscht, alle haben zusammengehalten.
4: Also ich war ziemlich geflasht, weil ich glaube, die letzte, wo ich gesehen habe, da war ich 8. Also da kann ich mich nicht mehr dran erinnern.
3: Es war magisch.
5: Ich habe vor über einem Jahr in Deutschland gegoogelt, wann so ein Ereignis stattfindet und habe dann im Oktober hier mit meinem Kumpel das alles hier gebucht.
3: Der perfekte Moment.
6: Klasse, werde ich mich in 30 Jahren noch dran erinnern.
0: Ja, mir wurden auch schon Videos zugeschickt aus Mallorca, wo man dann sieht, wie ganz viele Leute an der Playa sitzen und als es dann wirklich dunkel wird, da klatschen die Leute, sind ganz gebannt. Ja, und wenn ihr das auch mal miterleben wollt, dann am besten jetzt schon planen und buchen. Ja, ist kein Witz, denn die Spanier, die bekommen laut NASA direkt nächstes Jahr, Anfang August, die nächste totale Sonnenfinsternis. Bei uns in Deutschland müssen wir noch ein bisschen länger warten. Die soll es dann erst wieder 2081 geben. Meine Güte, da wäre ich 84 Jahre alt. Mal gucken, ob ich das erlebe. Bei Radio Köln bekommt ihr auf jeden Fall alles Wichtige für euren Start in den Donnerstag und natürlich auch eure Lieblingshits, jetzt mit Sommermusik von Pohlmann um 7.47 Uhr gleich.

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1: Mit Malte Albrecht, guten Morgen. Vor genau 65 Jahren begann mit dem Bau der Berliner Mauer eines der dunkelsten Kapitel der Stadtgeschichte. Es hat damals unzählige Leben radikal verändert. Heute soll deshalb in der Hauptstadt an den Wert der Freiheit erinnert werden. Berlins regierender Bürgermeister Wegner sagte, es sei wichtig, das Gedenken vor allem bei jungen Menschen wachzuhalten. Thorsten Adolfs aus dem News-Team, was bedeutet denn dieser Jahrestag für Berlin?
2: Wegner sagt, dass der 13. August 1961 damals für viele Menschen eine Katastrophe war. Familien und Freunde wurden von einem Tag auf den anderen auseinandergerissen, Lebenspläne zerstört und Millionen Menschen in einer Diktatur eingesperrt. Weil viele junge Leute heute in einem völlig freien und geeinten Berlin aufwachsen, dürfe nicht vergessen werden, was damals passiert ist, sagt Wegner. Und wer sich an die Opfer erinnert, die an der Mauer gestorben sind, der verstehe auch besser, warum man heute so dankbar für die Freiheit in der Stadt sein könne, sagt der Bürgermeister. Deshalb wird er auch persönlich an den Gedenkveranstaltungen in der Bernauer Straße und in Kreuzberg teilnehmen.
1: Gedenkveranstaltungen gibt es heute auch in anderen Bundesländern.
2: Ja, auch in Sachsen wird an diesen schwierigen Tag erinnert. Landtagspräsident Dirks sagt, dass solche Gedenken kein bloßer Selbstzweck seien. Er findet, dass man das Erinnern an den Mauerbau wieder stärker mit den Werten der freiheitlichen Demokratie verknüpfen muss. Es gehe darum zu begreifen, welch großes Glück es sei, heute in einer freien Gesellschaft zu leben. Die Mauer war fast 28 Jahre lang eine fast unüberwindbare Grenze zwischen Ost- und Westdeutschland, bevor sie 1989 fiel und Deutschland wenig später wieder vereint wurde.
1: Danke, Thorsten. Und das sind weitere Themen. Die Deutsche Bahn will weitere Mitarbeiter mit Bodycams ausstatten. Rund 2700 Beschäftigte an Bahnhöfen sollen die Kameras künftig freiwillig tragen können, teilte der Konzern mit. Erste Kameras sind schon in Frankfurt am Main und in Bielefeld im Einsatz. Hintergrund ist die steigende Zahl von Übergriffen auf das Bahnpersonal. Nach dem schweren Erdbeben in Kolumbien stehen die Rettungskräfte vor kritischen Stunden. Das entscheidende 72-Stunden-Zeitfenster, um unter Trümmern noch Überlebende zu finden, schließt sich heute. Danach sinken die Erfolgschancen deutlich. Bisher ist von mindestens 265 Toten die Rede. Wenn ihr heute zwischen Krefeld und Neuss mit der Bahn fahren wollt, müsst ihr etwas mehr Zeit einplanen. Nach einem großen Böschungsbrand bleibt die Strecke erst einmal weiter gesperrt. Das Feuer sei zwar gelöscht, Fachleute untersuchten die Strecke aber noch auf mögliche Schäden, sagte ein Bahnsprecher. Erst danach könne entschieden werden, wann wieder Züge fahren. Laut dem Portal Zuginfo NRW sind zwischen Krefeld und Düsseldorf Ersatzbusse unterwegs. Vermutet wird, dass Funken eines Güterzugs den Brand ausgelöst haben. Wegen der Trockenheit brannten am Ende 2 Kilometer Böschung. Und das waren die Nachrichten mit Malte Albrecht.
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3: Buchheim und Hohenlind schwitzt sich ein auf einen 34 Grad Donnerstag. Obwohl, es geht noch mit den Temperaturen. 18 Grad zum Start in euren Tag. Heute 34 Grad, morgen Temperaturen bis 36 Grad. Das wird wieder richtig, richtig heiß.
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3: Der Ingo ist unterwegs und sagt, Achtung, hier steht ein Blitzer auf der Mönchsgasse gegenüber des Reifenhändlers. Hier ist Tempo 30. Und Vadim hat sich gemeldet mit einem Blitzer am Pfingsterring oder auf dem Pfingsterring beim Freibad bei Tempo 60. In der Stadt haben wir keine größeren Staus über 5 Minuten. Der längste Stau von den Autobahnen kommt von der A4 Aachen-Köln zwischen dem Kreuz West und Eiffeltor. Hier dauert es 10 Minuten länger. Falls ihr auch noch was gesehen habt, klingelt gerne kostenlos durch 0800 951 99 99.
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3: Schönen Donnerstagmorgen mit Alex Warren. Ordinary, hier ist euer Sommerradio Nummer 1. Denkt dran, heute bei dieser Temperatur ordentlich zu trinken. Und damit meine ich sehr viel Wasser.

0: 8:11 Uhr.
1: Guten Morgen Köln, es ist Donnerstag, hier ist Radio Köln. Habt ihr schon mal davon gehört, dass es hier bei uns in Köln 1500 Baumpaten gibt? Ja, vielleicht seid ihr sogar einer davon oder ihr seid einer der vielen Menschen, die einfach freiwillig mal eine volle Gießkanne zum Baum vor der Tür bringen. Das ist gerade nämlich echt nötig. Heute wieder 34 Grad, morgen wird es dann noch heißer. Die Dürre in Köln ist heute Morgen Thema bei uns und Radio Köln-Reporter Frank Waltel, die Stadt Köln bietet Baumpaten und Freiwilligen ja auch Unterstützung an. Da geht es um Wassersäcke.
2: Genau, es geht um diese grünen Wassersäcke, die so um die meist jüngeren Bäume gewickelt werden. Da wird Wasser drin gespeichert und dieses Wasser wird dann nach und nach in die Erde abgegeben. Sonst Sack gibt es von der Stadt Köln kostenlos. Dazu auch ein paar Tipps. Wer zum Beispiel auf Gießkanne oder Gartenschlauch setzt, der sollte durchaus ein bisschen Zeit und Geduld mitbringen. Zu viel Wasser auf einmal versickert nicht, sondern landet im schlimmsten Fall im Gulli. Also nicht zwei Gießkannen auf einmal ausleeren. Vielleicht ein bisschen Zeit mitnehmen, Nachbarn rausholen, beim Gießen eine kühle Apfelschorle schlürfen. Das geht doch auch.
1: Ja, die Stadt Köln und die Pflanzen, die danken es. Jetzt hat es schon lange nicht mehr oder nur ganz wenig geregnet. Wie geht's denn in dem Kölner Stadtgrün mit der Dürre?
2: Ja, so lala würde ich mal zusammenfassen. Es ist schon ein Stresstest, diese Dürre. Gräser und Sträucher sind an vielen Stellen braun, vertrocknet. Die erholen sich aber schnell wieder, sagen die Experten. Auch ältere Bäume mit tiefen Wurzeln kommen noch ganz gut klar. Die Jüngeren brauchen ein wenig Unterstützung, nicht nur von der Stadt, sondern gerne auch vom Rest Kölns. Viele Bäume haben aus Schutz vor dieser Trockenheit und der Hitze auch ihr Laub schon abgeworfen. Deshalb sieht es an vielen Stellen auch so aus wie im Herbst. Und wie sehr die Dürre letztlich Schaden tatsächlich hinterlassen hat, das wird erst im Frühjahr sichtbar.
1: Ja, dann ist nämlich die nächste Wachstumsphase der Pflanzen. Infos zum Stadtgrün und was ihr bei der Dürre tun könnt, findet ihr zum Nachlesen auf radioköln.de. Mit Radio Köln seid ihr immer informiert, was für euren Tag wichtig ist und bekommt hier auch eure Lieblingshits im besten Mix. Jetzt mit Musik aus Schweden von Sarah Larsson.

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1: Guten Morgen. Radio Köln ist hier am Donnerstag um 8.18 Uhr. Und dass es gerade so heiß ist und so wenig regnet, sorgt nicht nur für Wassermangel bei unseren Bäumen in Köln und auch im Rhein. Heute Morgen liegt der Pegel übrigens bei 52 Zentimetern. Das sind 3 Zentimeter weniger als gestern Morgen. Ja, nicht nur Wassermangel so, sondern auch beim Mineralwasser. Die Mineralwasserabfüller melden nämlich, dass die so eine erhöhte Nachfrage haben, dass sie gar nicht mehr mit ihren Flaschen und Kästen hinterherkommen. Schon seit Ende Juni gibt es da wohl einen Engpass, weil wir als Verbraucher wohl viel trinken, wie wir das ja auch machen sollten, aber dann die Flaschen und Kisten nicht wieder zurückgeben. Und die fehlen jetzt. Deswegen könnten jetzt bestimmte Marken kurzzeitig nicht erhältlich sein. Aber richtige Engpässe zur Beruhigung wird es nicht geben. Und Leute, keine Sorge, ich habe auch vorsichtshalber mal beim Brauerbund nachgefragt. Auch beim Bier wird es keine Probleme geben. Nur, dass alle Leute auch hier beruhigt sind, die Kölsch als Wasser bezeichnen. Ne? Der Nachschub ist auf jeden Fall gesichert.
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1: Pia Remp ist hier, schönen guten Morgen. Sonnenfinsternis war in Köln gut sichtbar. Regierung beschließt mehrere Reformen und das Wetter viel Sonne und heiß bis 34 Grad. Für viele von euch ein Spektakel gestern. Die partielle Sonnenfinsternis war auch in Köln gut zu sehen. Einige waren zum gemeinsamen Gucken verabredet, andere sind raus in die Kölner Parks oder auf umliegende Felder. Besonders gute Sicht hatten 30 Radio Köln-Hörerinnen und Hörer bei unserem Sonnenfinsternis-Public-Viewing auf dem Dach von Galeria in der Innenstadt. Radio Köln-Reporter Tim Schmermbeck, du warst dabei. Wie war's denn?
2: Also genau wie angekündigt war um 19.18 Uhr die erste kleine Delle in der Sonne zu sehen. Das war auch der Moment, als das erste Raunen durch die Beachbar ging. So ein Sonnenfinsternis erlebt man ja auch nicht alle Tage. Weil der direkte Blick in die Sonne gefährlich sein kann, hatten alle natürlich auch die richtigen Sonnenfinsternis-Schutzbrillen auf. Und tatsächlich haben die viele auch für ihr Handy gehalten, um das beste Foto von der Sonnenfinsternis zu ergattern. Das Wetter hat auch gepasst, also alles in allem ein wirklich schöner Sonnenfinsternisabend in Köln.
1: Danke dir, Tim. Gestern hat die Regierung Reformen beschlossen, die Kindern und jungen Leuten mehr Geld bringen sollen. Sie hat ihre Pläne für eine Frühstartrente und eine BAföG-Erhöhung auf den Weg gebracht. Außerdem sollen Verfassungsschutz und Bundesnachrichtendienst mehr Befugnisse bekommen. Christina Schessny hat jetzt die Infos aus Berlin für euch.
3: Ja, bisher konzentrieren sich Verfassungsschutz und BND aufs Beobachten und machen etwa die Polizei auf mögliche Gefahren aufmerksam. In Zukunft sollen beide Geheimdienste aber auch selbst eingreifen, um zum Beispiel Cyberangriffe abzuwehren. Die Frühstartrente sieht vor, dass der Staat schrittweise für jedes Kind im Alter zwischen 6 und 18 Jahren pro Monat 10 Euro in ein Altersvorsorgedepot einzahlt. Ja, und der BAföG-Grundbedarf soll von aktuell 475 Euro im Monat in zwei Schritten auf 563 Euro steigen.
1: Danke dir, Christina. Mit Blaulicht und Martinshorn ist ein Rettungswagen gestern Vormittag über Rot gefahren und dabei mit einem Motorradfahrer auf der Militäringstraße in Longerich zusammengestoßen. Der 48-jährige Motorradfahrer wurde bei dem Unfall schwer verletzt, das hat die Polizei mitgeteilt. Der 20-jährige Fahrer des Rettungswagens soll die A57 an der Anschlussstelle Longerich verlassen haben und bei Rot nach links auf die Militäringstraße abgebogen sein. Im Kreuzungsbereich ist der Rettungswagen dann mit der Harley-Davidson zusammengestoßen. Dank einer spendablen Kölnerin können 500 Kinder und Jugendlichen kostenlos ins Freibad. Morgen verteilt die Stadt jeweils 125 Karten im Zollstockbad und im Höhenbergbad. Weitere 250 Freikarten verteilt die Stadt über das Amt für Kinder, Jugend und Familie. Die gemeinsame Ferienaktion von Kölnbädern und der Stadt soll allen Kindern und Jugendlichen einen Schwimmbadbesuch ermöglichen, unabhängig von den finanziellen Möglichkeiten der Familien. Ja, und die Kölnbäder, die sagen Danke an die Kölner Spenderin. Und das waren die Nachrichten mit Pia Rempe und ich gebe wieder ab an dich, Daniel.
4: Eine sehr schöne Aktion, wie ich finde.
1: Ja, und wirklich, wir wissen ja nicht, wer die Spenderin ist, aber wirklich nett.
4: Ja.
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4: Guten Morgen nach Ossendorf oder auch nach Rathheumer. Hier ist es noch relativ angenehm bei Temperaturen um die 20 Grad. Heute Nachmittag wird es dann aber wieder richtig heiß, 34 Grad. Sucht euch ein schattiges Plätzchen oder kühlt euch gerne ab auf dem Severinskirchplatz in der Südstadt. Das geht da heute von 13 bis 17 Uhr und da sorgt die Stadt dann mit Wassernebel für Abkühlung. Morgen findet dann dasselbe in Grün auf dem Rudolfplatz statt.
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4: Ingo ist unterwegs und sagt, Achtung, Fuß vom Gas auf der Mönchsgasse gegenüber des Reifenhändlers. Hier ist 30 erlaubt. Und Vadim hat einen Blitzer gemeldet auf dem Pfingsterring beim Freibad bei Tempo 60. In der Stadt haben wir keine größeren Staus. Wir gucken noch schnell auf die Autobahn. Da habe ich einen größeren Stau für euch. Von der A59 Bonn-Köln zwischen Lind und Flughafen. Hier dauert es aktuell 23 Minuten länger. Falls ihr auch noch was gesehen habt, schickt gerne eine WhatsApp-Sprachnachricht ins Studio 0221 951 99 99.
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4: Hier, hört mal, ist das nicht süß, wie uns die kleine Juna gestern Abend beim Radio Köln Sonnenfinsternis Public Viewing die Sonnenfinsternis erklärt hat?
5: Da ist der Mond vor die Sonne.
4: Genau, Juna, der Mond verdeckt die Sonne. Wie es gestern Abend war, auf der Sonnenscheinetage in der Kölner Innenstadt mit unseren Radio Köln-Hörerinnen und Hörern, fahren wir gleich nach Snow mit Informer und das hier ist Dua Lipa mit Be The One. Einen schönen Start in diesen Donnerstag. Guten Morgen, Köln.

0: Da kommen doch die Erinnerungen hoch, wie man in den 90ern mit Ghetto-Plaster auf der Schulter durchs Veedel gelaufen ist, oder? Informer von Snow hier bei Radio Köln. 8.42 Uhr haben wir's und ich weiß nicht, wie es euch geht, aber ich fand's gestern Abend
1: einfach nur wow.
0: Jawohl. Und das fanden auch rund 30 tolle Menschen aus unserer Radio Köln Community gestern Abend beim großen Radio Köln Sonnenfinsternis Public Viewing in der Kölner Innenstadt. Hat sich da auf der Terrasse von der Sonnenscheinetage zwischen Liegestühlen, leckeren Cocktails, Palmen und richtig entspannter Hausmusik so ein bisschen angefühlt wie auf Ibiza oder wie in der Karibik. Nur, dass es halt mitten in Kalifornien war. Und dann kam pünktlich um 19.18 Uhr der Moment der Momente, worauf sich gefühlt ganz Köln die ganze Woche drauf gefreut hat. Da war die erste Delle in der Sonne zu sehen. So hat es zumindest Radio Köln-Reporter Tim Schmermbeck bei Kollege Gabor Leitner im Radio bezeichnet.
2: Also wenn ich genau hingucke, sehe ich da, glaube ich, gerade eine Delle rechts unten. Ja, Christian sagt auch, wir sehen eine kleine Delle. Ich kann gerade losgehen, ja?
3: Juhu!
2: Wir haben eine Delle!
3: Es geht los!
0: Und ich glaube, Radio Köln-Hörerin Juna, die Jüngste, die gestern mit dabei war, kann das, glaube ich, noch ein bisschen besser erklären als Tim.
4: Da ist der Mond vor die Sonne.
0: Das ist süß, oder? Ich hab's ja auch da oben in der Beachbar gesehen. Das war wirklich überragend gestern Abend. Und ihr wart auch total begeistert.
5: Alles sehr toll. Super Location. Sehr zu empfehlen.
6: Tolle Atmosphäre, tolle Leute.
7: Ganz, ganz toll. Das war einfach faszinierend. Und wenn ich das jetzt sehe, wo es noch nicht ganz weg ist, wo sich das Licht sich hier verändert hat, das ist super.
6: War toll, war toll. Wie erwartet, richtig toll.
8: Unbeschreiblich. Muss man mitgemacht haben. Erste Mal mitgemacht und einfach geil.
9: Sowas erlebst du nicht jeden Tag.
10: Wir haben hier Riesenspaß. Es ist einfach fantastisch. Diese Aussicht und die Location.
11: Und dass wir endlich mal zusammen sein können.
10: Oh ja, das stimmt.
0: Wir freuen uns auch, dass ihr mit dabei wart. Und wer weiß, vielleicht sehen wir uns ja alle 2081 wieder. Da haben wir dann die nächste Sonnenfinsternis in der Art in Deutschland. Aber das war jetzt erstmal ein gelungenes Radio Köln Sonnenfinsternis Public Viewing 2026, oder?
12: Vielen Dank, Radio Köln, für die Einladung.
6: Vielen, vielen Dank für den tollen Abend.
9: Danke, danke, danke.
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In Vogelsang, in Finkenberg oder auch in Ehrenfeld wird gefrühstückt heute Morgen am besten zu einem Eiskaffee bei 34 Grad. Radio Köln ist hier am Donnerstag. Und ich glaube, diese Ankündigung hier, ja, die wird viele Kinder in Köln massiv enttäuschen. Im Kölner Zoo öffnet nämlich heute das Drachenhaus. Ja, klingt mega cool, aber natürlich sind da keine Mittelalterdrachen, die irgendeine Burg bewachen drin, sondern eben das, was ihnen der echten Natur halt so am nächsten kommt. Das sind nämlich Echsen. Ab heute Vormittag im Kölner Zoo. Und wenn ihr plant, mit euren Pens hinzugehen, haltet euch vielleicht schon mal eine Erklärung parat, dass das neue Drachenhaus nicht so ein Drachenhaus ist, was sich vielleicht die Pens vorstellen. Egal, was ihr heute treibt, macht euch auf jeden Fall einen schönen Sommerferien-Donnerstag mit Radio Köln, dem einzig wahren Sender für die Domstadt. Und wir spielen euch natürlich den besten Mix mit Joan Jett and the Blackhearts.

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1: Mit Malte Albrecht. Schönen guten Morgen. Der Klimaschutz ist in der Bevölkerung offenbar nicht so tot, wie vor allem rechte Parteien es oft behaupten. Eine Mehrheit der Menschen in Deutschland fordert weiterhin größere staatliche Anstrengungen beim Klimaschutz. So steht es in einer Studie der Bertelsmann Stiftung. Infos dazu von Marc Weiß.
2: 80% der Menschen in Deutschland machen sich generell Sorgen wegen der fortschreitenden Erderwärmung. 54% fordern mehr staatliche Investitionen in den Klimaschutz, die Energiewende und die Verkehrswende. Das sind zwar Mehrheiten, mit knapp über 50% zeigen sie allerdings auch, wie gespalten das Land ist, denn nicht wenige sehen das durchaus anders. Immerhin 11% glauben nicht mal, dass es den Klimawandel überhaupt gibt. Der Hauptgrund, den Klimaschutz nicht ernst zu nehmen, sind laut Studie aber weder Falschinformationen noch eine politische Überzeugung. Es ist die eigene finanzielle Situation. Hier befürchten fast 40% durch den Klimaschutz finanzielle Verluste und wirtschaftliche Nachteile für sich selbst. Die Politik müsse noch einiges an Überzeugungsarbeit leisten. Außerdem brauche Deutschland eine Klimapolitik, die bezahlbare Alternativen gezielt fördert und die Lasten fair verteilt, fordern die Studienmacher.
1: Und nun weitere Nachrichten in unserem Überblick. Der Bundesverband der deutschen Binnenschifffahrt hat wegen des Niedrigwassers in den Flüssen einen 3-Punkte-Plan vorgelegt. Laut RP verlangt der Verband, Schiffe weiter zu fördern, die auch bei sehr niedrigen Pegelständen fahren können. Außerdem müssten die Fahrrinnen im Rhein schneller ausgebaut und das Wasser stärker gestaut werden. Auf der von Russland annektierten Halbinsel Krim ist nach ukrainischen Drohnenangriffen der Strom ausgefallen. Betroffen ist laut dem zuständigen Gouverneur die Hafenstadt Sewastopol. Vorher hatte die Ukraine schon die Stadt Noworossiysk an der russischen Schwarzmeerküste angegriffen. Dabei wurden 4 russische Kriegsschiffe beschädigt. Eine Mehrheit der Menschen in Deutschland steht künstlicher Intelligenz grundsätzlich offen gegenüber. Beim Thema Finanzen überwiegt aber das Misstrauen. Laut einer Forsa-Umfrage für den Kreditkartenanbieter Visa würden 68% ihre Versicherungen und Finanzprodukte nicht von der KI verwalten lassen. Bei der Geldanlage sind sogar 86% skeptisch. Sizilienurlauber müssen weiter Geduld aufbringen. Die Sperrung des Flughafens Catania ist wegen der Aktivität des Ätnas bis morgen früh verlängert worden. Das hat der Betreiber am Abend mitgeteilt. Ob der Flugbetrieb danach wieder aufgenommen werden kann, bleibt unklar. Grund sind die Aschewolken, die der Vulkan ausstößt. Die Flughafensperrung sorgt schon seit Tagen für ziemliches Chaos auf der italienischen Insel. Viele Flüge fielen aus, hatten Verspätung oder wurden auf andere Flughäfen umgeleitet. Und das waren die Nachrichten mit Malte Albrecht.
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3: Heute wird's wieder richtig heiß. Also ich empfehle einen Freibadbesuch und den Sprung ins kalte Nass. Allerdings ist es heute Morgen noch richtig angenehm. In Libur und auch in Michaelshofen aktuell Temperaturen von 21 Grad. Später dann satte 34 Grad am Nachmittag. Falls ihr dann heute Abend zum Mark Forster Konzert zum Tanzbrunnen wollt, denkt dran, genug Wasser zu trinken. Morgen dann Temperaturen bis 36 Grad zum Start ins Wochenende.
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3: Wir gucken auf die Straßen und da hat sich der Ingo heute Morgen gemeldet mit einem Blitzer auf der Mönchsgasse gegenüber des Reifenhändlers bei Tempo 30. Und Vadim sagt, Achtung, Blitzer auf dem Pfingsterring und zwar beim Freibad bei Tempo 60. In der Stadt keine größeren Staus über 5 Minuten, genauso auch auf den Autobahnen. Falls ihr aber noch was gesehen habt, macht's gerne wie Ingo und Vadim, schickt eine WhatsApp-Sprachnachricht ins Studio 0221 951 99 99.
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3: So ein bisschen Romantik am Morgen vertrat Kummer und Sorgen. Und Romantik gibt's jetzt aus den 90ern von Ronan Keating. When you say nothing at all. Hier ist Radio Köln am Donnerstag. Schönen guten Morgen.

0: Ist das Kunst oder kann das weg? Ja, in einem Museum in Deutz stellt sich die Frage gar nicht. Hier wird nämlich nur Müll ausgestellt. Und damit haben wir wieder, wie jeden Tag, einen Sommerferientipp für euch am Donnerstag. Kaputte E-Scooter, alte Tennisbälle und Fanta-Dosen aus den 80ern. All das fischt Christian Stock aus dem Rhein. Mit dem Verein Krake e.V. sammelt er regelmäßig Müll und stellt den dann im Müllseum aus. Auch einen ganz besonderen Fund von Christian könnt ihr euch in diesem Museum angucken.
1: Das Ungewöhnlichste, was ich gefunden habe, ist jetzt kein klassischer Artikel aus Müll, aber es ist ein Mammutzahn, also ein Fossil, eine Versteinerung.
0: Ja, den Mammutzahn. Und was Christian sonst so im Rhein gefunden hat, könnt ihr euch im Müllseum bestaunen oder angucken. Das ist in einem ganz normalen Wohnhaus in der Burgenlandstraße. Aber wenn ihr genau hinguckt, könnt ihr schon im Vorgarten alte Autoreifen, hier Spielzeug oder auch Fahrräder sehen. Geöffnet hat das Museum in Deutz immer donnerstags, also heute Nachmittag von 15 bis 19 Uhr. Und der Eintritt ist auch frei. Ist doch auch mal was Schönes bei den teuren Preisen, oder? Mit Radio Köln startet ihr bestens informiert in diesen Donnerstagmorgen. Guten Morgen, Köln. Mit Musik von Samba aus Manhattan. Hier kommt Homewrecker um gleich 9:15.

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1: Pia Remp ist hier. Schönen guten Morgen. Viele Menschen schauen Sonnenfinsternis in Köln. Regierung beschließt mehrere Reformen. Und das Wetter viel Sonne und heiß bis 34 Grad. Viele von euch, die waren richtig heiß auf das seltene Naturspektakel gestern Abend. Die partielle Sonnenfinsternis. Die Volkssternwarte in Sülz wurde von dem Ansturm völlig überrascht. Hunderte Menschen sind gekommen, um das Ereignis durch ein speziell gefiltertes Teleskop zu beobachten. Sogar die Polizei musste helfen, den Besucheransturm zu regeln. Entspannter war es da bei unserem Radio Köln Sonnenfinsternis Public Viewing auf dem Dach von Galeria in der Innenstadt.
2: Ganz toll. Das war einfach faszinierend. Wenn ich das jetzt sehe, muss man sich ganz weg ist und wie sich das Licht sich hier verändert hat, das ist super.
3: War toll. Wie erwartet, richtig toll.
4: Unbeschreiblich. Muss man mitgemacht haben. Erste Mal mitgemacht und einfach geil.
1: Ja, den 30 Radio Köln-Hörerinnen und Hörern hat es offenbar gefallen. Die Bundesregierung hat sich gestern vor allem mit den Kindern und jungen Leuten beschäftigt. Sie hat unter anderem beschlossen, dass der BAföG-Grundbedarf von aktuell 475 Euro im Monat in zwei Schritten auf 563 Euro steigen soll. Und sie hat ihre Pläne für eine Frühstartrente auf den Weg gebracht. Diese sieht vor, dass der Staat schrittweise für jedes Kind im Alter zwischen 6 und 18 Jahren pro Monat 10 Euro in ein Altersvorsorgedepot einzahlt. Außerdem will die Regierung, dass das sogenannte begleitete Trinken von 14- und 15-Jährigen unter Aufsicht von Erwachsenen verbietet wird. Diese Ausnahme im Jugendschutz schwäche den Schutz junger Menschen vor den erheblichen gesundheitlichen und sozialen Folgen des Alkoholkonsums, sagt Familienministerin Prien. Innerhalb weniger Tage ist ein Uhrengeschäft an der Breitestraße in der Innenstadt zweimal von Unbekannten beschossen worden. Hinweise auf eine Verbindung zu Clan- oder Rockerkriminalität gibt es bislang nicht, hat die Kölner Polizei gesagt. Geprüft wird im Moment, ob beide Vorfälle in Verbindung stehen, konkret auch, ob zum Beispiel in beiden Fällen die gleiche Waffe zum Einsatz kam. Ansonsten laufen die Befragungen von Zeugen und Betroffenen. Die Behörden bitten auch, mögliche Zeugen oder Hinweisgeber sich zu melden. In dem Geschäftsgebäude sind mehrere Einschusslöcher in Tür und Fenster zu sehen. Auch Patronenhülsen lagen gestern auf dem Gehweg. Heute und morgen wird es wieder richtig heiß bei uns in Köln. Vor allem Ältere, Kranke, Schwangere und Kinder leiden unter der Hitze. Für Abkühlung sorgt die Stadt heute wieder mit Wassernebel auf dem Severinskirchplatz von 13 bis 17 Uhr und morgen auf dem Rudolfplatz. Alle Infos für euch hat Jana Richter.
5: Schläuche von der Rheinenergie versprühen fein Wassernebel. Die Sprühschläuche werden insbesondere an Tagen mit Hitzewarnungen des Deutschen Wetterdienstes eingesetzt. Die Wassernebelaktionen sollen schrittweise durch dauerhaft installierte Kühlangebote, beispielsweise Vernebler auf öffentlichen Plätzen ergänzt werden. Das hatte die Stadt bereits angekündigt. Ende August, als es mehrere Tage hintereinander so heiß war, hatte die Stadt ein Notfallzentrum in der Messehalle in Deutz eingerichtet. Dort konnten Menschen kühl übernachten.
1: Danke dir, Jana. Und das waren die Nachrichten mit Pia Rempe. Und ich gebe wieder ab an dich, Daniel.
6: Danke dir, Pia.
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6: Schönen guten Morgen zu euch nach Ostheim oder auch ins Agnesfädel, wo am Wochenende das Straßenfest stattfinden wird. Da ist es im Moment noch relativ angenehm bei 23 Grad. Aber die Temperaturen, die steigen im Laufe des Vormittags schnell an. Heute bullenheiß da draußen bei bis zu 34 Grad. Morgen wird es dann noch heißer bei 36 Grad. Denkt dran, ordentlich viel Wasser zu trinken.
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6: Ingo ist unterwegs und sagt, Achtung, hier steht ein Blitzer auf der Mönchsgasse gegenüber des Reifenhändlers bei Tempo 30. Ansonsten habe ich nichts zu verkünden. Falls ihr aber noch was zu verkünden habt, ich gebe es gerne weiter. 0800 951 99 99.
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6: Schönen Donnerstag zusammen, jetzt mit Felix Jähn und Do It Better.

0: schönen Donnerstag. Hier ist Radio Köln zum Start in euren Tag. 9.40 Uhr haben wir es jetzt und unsere Comedy-Camp-Tour, die steht wieder an. 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Der beste Mix an lustigen und unterschiedlichen Künstlern auf der Bühne. Der eine kann parodieren, andere können tanzen oder auch singen. Und Laura Brümmer hat zumindest alles mal gelernt.
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3: 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Mhm. Es ist mit 30 dann vorbei. Es wurde mir direkt schon mit 19 gesagt. 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
0: Ach, keine Sorge, Laura. Du kannst ja immer noch beim Radio anfangen, ne? Aber da kann es Tatsache auch früher vorbei sein, als man denkt. Ja, zumindest für heute, ne? Ich bin Daniel Weyroth, sag tschö mit Ö. Und morgen komme ich dann wieder zum Wochenfinale. Starten wir rein in den Freitag, natürlich ab 6 Uhr. Macht euch einen schönen Sommerferientag hier bei uns in der schönsten Stadt Deutschlands.

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1: Mit Malte Albrecht. Guten Morgen. Nach immer mehr Angriffen auf Zugbegleiter setzt die Bahn seit einiger Zeit auf Bodycams in den Zügen. Das soll jetzt auf das Personal in Bahnhöfen ausgeweitet werden. Rund 2700 Beschäftigte im Bahnhofservice und in der Stationsbetreuung sollen die Möglichkeit bekommen, freiwillig so eine Kamera zu tragen, meldet die Bahn. Frage an Marc Weiß: Werden diese Mitarbeiter denn genauso oft angegriffen wie die Kollegen in den Zügen?
2: Nee, noch nicht. Laut Bahn gab es im ersten Halbjahr 50 Angriffe auf das Personal in den Bahnhöfen. In den Zügen waren es dagegen ja rund 1000 Übergriffe. Aber man muss wohl sagen, die Bahn will jetzt auch nicht warten, bis auch an den Stationen solche Zustände herrschen. Denn auch 50 Attacken sind genau 50 zu viel. Bodycams sollen deeskalieren bzw. verhindern, dass überhaupt jemand übergriffig wird.
1: Wie hat sich denn die Situation in den Zügen entwickelt?
2: Leider nicht wirklich zufriedenstellend. Diese 1000 Übergriffe bei DB Regio sind 14% mehr als im vergangenen Jahr. Also die Gewalt nimmt weiter zu. Es sind aber auch noch nicht alle Zugbegleiter mit Bodycams unterwegs. Also wenn dieses Mittel hilft, dann muss man vielleicht auch noch abwarten, bis deutlich mehr so ein Gerät tragen und gucken, ob die Zahlen dann runtergehen. Das Tragen der Bodycams ist für das Personal ja auch freiwillig. Also es kann gut sein, dass noch nicht genug Kameras im Einsatz sind, um da eine echte Wirkung zu zeigen.
1: Danke für die Infos, Marc Weiß. Und jetzt gibt es weitere wichtige Nachrichten, kurz und kompakt. In Deutschland gibt es in diesem Jahr außergewöhnlich viele Hitzetote. Nach Schätzungen des Robert-Koch-Instituts starben zwischen April und August rund 12.500 Menschen infolge hoher Temperaturen. Das seien deutlich mehr als in vorherigen Jahren, heißt es. Besonders betroffen waren demnach ältere Menschen ab 75 Jahren. Die SED-Opferbeauftragte Zupke warnt davor, die DDR zu verharmlosen. Zum 65. Jahrestag des Mauerbaus sagte sie der RP, einigen erscheine die DDR zunehmend schöner, je länger sie zurückliege. Wer Widerspruch geäußert habe, habe aber sehr unter der Diktatur gelitten. Bundesweit wird heute mit zahlreichen Veranstaltungen an die Opfer der deutschen Teilung erinnert. Der Iran hat Aussagen von US-Präsident Trump zur Straße von Hormuz widersprochen. Die Passage bleibe blockiert und werde erst wieder geöffnet, wenn die Bedingungen des Irans akzeptiert werden, hieß es aus Teheran. Trump hatte zuletzt wiederholt erklärt, die USA hätten die volle Kontrolle über die Meerenge. Befristete Jobs werden in Deutschland weiterhin vor allem an junge Menschen vergeben. In der Altersgruppe von 15 bis 25 Jahren hatte im vergangenen Jahr gut jeder Fünfte nur einen Vertrag auf Zeit. Das meldet das Statistische Bundesamt auf Grundlage des Mikrozensus 2025. Insgesamt von allen Beschäftigten waren 6% befristet angestellt. Das entspricht rund 2,2 Millionen Menschen. Freiwillig geht kaum jemand einen befristeten Job ein. Nur knapp 3% entschieden sich bewusst für einen Zeitvertrag. Die meisten Verträge liefen nicht mal ein Jahr. Besonders häufig gibt es Befristungen im Bildungsbereich und im Gastgewerbe. Insgesamt sind befristete Jobs aber auf dem Rückzug. Im vergangenen Jahr lag ihr Anteil nur noch bei 7%. Und das waren die Nachrichten mit Malte Albrecht.
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3: Reißt die Fenster auf, noch geht das. Aktuell 25 Grad, später wird es wieder knackig warm. Denkt bitte, bitte, bitte ans Wasser trinken. Schaut, dass ihr euch nicht zu viel in der prallen Sonne aufhaltet. Der Planet brutzelt heute vor sich hin, heute und morgen vor allem. Bis 34 Grad erwarten wir heute bei uns in Köln.
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3: Und da hat Anne sich gemeldet mit einem Blitzer auf dem Pfingstering Richtung Autobahn. Da steht ein mobiler Blitzer, Tempo 60 ist da erlaubt. Danke dir, Anne, fürs Melden. Und Ingo reiht sich auch ein in die Staumelder mit einem Blitzer auf der Mönchsgasse. Gegenüber des Reifenhändlers, Tempo 30 dürft ihr da fahren. Danke euch beiden. Wenn ihr auch was habt, meldet es mir gerne 0221 951 99 99. Der Blick in die Stadt. Die Stadt Köln, die lässt gerade auf der Hohe Straße zwischen dem Burghöfchen und der Pepinstraße Pflasterschäden beheben. Dafür muss die Hohe Straße in diesem Abschnitt seit Mittwoch bis Freitag, also noch bis morgen, voll gesperrt werden. Also der Autoverkehr, auch der aus dem Parkhaus ausfahrende Verkehr, der muss über die große Sandkeule großräumig umgeleitet werden. Wisst ihr Bescheid und fahrt das am besten direkt, bevor ihr dann da im Umleitungsstau steht. Ansonsten aber alles gut soweit in der City. Von den Autobahn. Drei kleinere Staus für euch. A1 Köln-Euskirchen zwischen Erftstadt und dem Kreuz Bliesheim. 3 Kilometer stockender Verkehr sind da mit 6 Minuten Stauzeit. A4 Aachen-Köln zwischen dem Kreuz West und Eiffeltor. 2 Kilometer, hier 7 Minuten Stauzeit. Und die A4 in die andere Richtung, also in Richtung Aachen zwischen dem Dreikheimer und dem Kreuz Süd. 3 Kilometer Stau. Auch hier 7 Minuten bitte mehr im Plan. Allen unterwegs wünsche ich eine gute und sichere Fahrt.
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3: Hallo ihr Lieben, guten Morgen. Genauso wie ihr aufpassen müsst, dass ihr nicht austrocknet. Ich habe eben gesagt, Wasser trinken, bitte, bitte denkt dran. Ich habe auch schon, naja, immerhin 2 Gläser getrunken. Ich bin da ehrlicherweise schlecht drin. Naja, aber wir müssen vor allem auch mal ein kritisches Auge auf unsere Natur werfen. Draußen sieht es gefühlt jetzt schon aus wie Herbst. Wir haben mal mit dem Mann gesprochen, derjenige, der für unsere Grünflächen hier bei uns in Kölle verantwortlich ist. Gleich im Viertel nach hören wir das. Hallo ihr Lieben, ich bin Svenja Hein. Der Daniel Wallroth ist jetzt im Feierabend und ich bin bis 15 Uhr für euch am Mikro am Donnerstagvormittag. Das ist Beyoncé, Texas Hold'em.

13 ganz genau. Und es fühlt sich doch irgendwie schon so ein bisschen an wie Herbst, oder? Also logischerweise nicht von den Temperaturen, sondern wie es aussieht draußen. Die Bäume, die verlieren schon Laub. Das Gras ist jetzt schon komplett gelb, weil es halt einfach nicht regnet.

0: aus Schutz schon ihr Laub ab. Das ist erstmal normal, sagt der Experte. Ob wirklich dauerhafte Dürreschäden da sind, das wird sich dann erst in der nächsten Wachstumsphase, also im Frühjahr ungefähr, zeigen. Bis dahin machen vor allem die jungen Pflanzen, Thomas und seinen Kollegen, viel Arbeit.
1: Also was wir hier tun, ist, dass wir versuchen, alle Bäume bis zum 5. Standjahr zu wässern. Danach hoffen wir, dass sie sich selber durch die Trockenheit bringen können, durch die Verwurzelung. Wir selber bringen jetzt schon in unseren Bewässerungsgängen ca. 100.000 Liter pro Bewässerungsgang aus, was natürlich auch viel Arbeit mit sich bringt, schaffen da bei weitem letzten Endes natürlich nicht alle Bäume im Stadtgebiet, sodass wir gerne auf die Hilfe der Bürgerinnen und Bürger zurückgreifen und dazu auch dann animieren.
0: Also die Stadt ist fleißig unterwegs, um unser Grün zu wässern, und ihr könnt auch mithelfen, habt ihr gehört.

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1: Pia Remp ist hier. Schönen guten Tag. Sonnenfinsternis war in Köln gut sichtbar. Regierung beschließt mehrere Reformen und das Wetter viel Sonne und heiß bis 34 Grad. Für viele von euch ein Spektakel gestern. Die partielle Sonnenfinsternis war auch bei uns in Köln gut zu sehen. Einige waren zum gemeinsamen Gucken verabredet, andere sind raus in die Kölner Parks oder auf umliegende Felder. Besonders gute Sicht hatten 30 Radio Köln-Hörerinnen und Hörer bei unserem Sonnenfinsternis-Public-Viewing auf dem Dach von Galeria in der Innenstadt. Radio Köln-Reporter Tim Schmernberg, du warst dabei. Tim, wie war's denn?
2: Also genau wie angekündigt war um 19.18 Uhr die erste kleine Delle in der Sonne zu sehen. Das war auch der Moment, als das erste Raunen durch die Beachbar ging. So eine Sonnenfinsternis erlebt man ja auch nicht alle Tage. Weil der direkte Blick in die Sonne gefährlich sein kann, hatten alle natürlich auch die richtigen Sonnenfinsternis-Schutzbrillen auf. Und tatsächlich haben die viele auch für ihr Handy gehalten, um das beste Foto von der Sonnenfinsternis zu ergattern. Das Wetter hat auch gepasst, also alles in allem ein wirklich schöner Sonnenfinsternisabend in Köln.
1: Danke dir, Tim. Gestern hat die Regierung Reformen beschlossen, die Kindern und jungen Leuten mehr Geld bringen sollen. Sie hat ihre Pläne für eine Frühstartrente und eine BAföG-Erhöhung auf den Weg gebracht. Außerdem sollen Verfassungsschutz und Bundesnachrichtendienst mehr Befugnisse bekommen. Christina Czesny hat jetzt die Infos für euch aus Berlin.
3: Ja, bisher konzentrieren sich Verfassungsschutz und BND aufs Beobachten und machen etwa die Polizei auf mögliche Gefahren aufmerksam. In Zukunft sollen beide Geheimdienste aber auch selbst eingreifen, um zum Beispiel Cyberangriffe abzuwehren. Die Frühstartrente sieht vor, dass der Staat schrittweise für jedes Kind im Alter zwischen 6 und 18 Jahren pro Monat 10 Euro in ein Altersvorsorgedepot einzahlt. Ja, und der BAföG-Grundbedarf soll von aktuell 475 Euro im Monat in zwei Schritten auf 563 Euro steigen.
1: Danke dir, Christina. Dank einer spendablen Kölnerin können 500 Kinder und Jugendliche kostenlos ins Freibad. Morgen verteilt die Stadt jeweils 125 Karten im Zollstockbad und im Höhenbergbad. Weitere 250 Freikarten verteilt die Stadt über das Amt für Kinder, Jugend und Familie. Die gemeinsame Ferienaktion von Kölnbädern und der Stadt soll allen Kindern und Jugendlichen einen Schwimmbadbesuch ermöglichen, unabhängig von den finanziellen Möglichkeiten der Familien. Ja, und die Kölnbäder sagen Danke an die Kölner Spenderin. Und das waren die Nachrichten für Köln mit Pia Rempe und wir hören uns wieder um 11:30.
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4: 25 Grad messen wir aktuell bei euch im Veedel. Und wenn ihr jetzt schon denkt, boah, hot, ja, dann wartet mal ab. Wird noch fast 10 Grad wärmer heute. Mein Gott, bis 34 Grad bei uns in Köln. Dazu kein Regentröpfchen und auch kein einziges Wölkchen am Himmel. Immerhin, wir haben es gerade bei Pia in den News gehört, konnten wir dadurch gestern dann auch extrem gut die Sonnenfinsternis beobachten.
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4: Anne sagt auf dem Pfingsterring in Richtung Autobahn, da steht ein mobiler Blitzer bei Tempo 60. Danke dir, Anne, fürs Melden und wenn ihr auch was habt. Staus, Störungen oder Blitzer gibt's mir gerne durch. Gerne wie immer auch als WhatsApp-Sprachnachricht an die 0221 951 99 99. Und damit der Blick auf die Straßen in der Stadt, sieht alles gut aus. Wir haben aktuell keine größeren Verzögerungen. Auf den Autobahnen nicht allzu viel los. Zwei kleine Staus für euch. A1 Köln-Euskirchen. Zwischen Hürth und dem Kreuz Bliesheim 4 Kilometer stockender Verkehr sind da aktuell mit 7 Minuten Zeitverlust. Und die A4 in Richtung Aachen zwischen dem Kreuz Kremberg und Eiffeltor 3 Kilometer stockender Verkehr. Hier knapp 5 Minuten bitte on top rechnen. Allen unterwegs wünsche eine gute und vor allem ganz, ganz sichere Fahrt.
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4: Never Trotter, schön mit euch gestern auf der Sonnenscheinetage. Wir haben Radio Köln Sonnenfinsternis Public Viewing gemacht mit euch und hatten den besten Blick auf das Himmelsspektakel. Aber warte mal, was ist da gestern nochmal passiert?
5: Da ist der Mond vor die Sonne.
4: Genau, weiß sogar unsere jüngste Hörerin Juna, die gestern mit uns in den Himmel geguckt hat. Alles von unserem Event hört ihr gleich nach drei Songs. Ich bin Svenja Hein für euren Donnerstag.

0: 10.44 Uhr, Post Malone bei Radio Köln. Und ich weiß nicht, wie es euch geht, aber ich fand das gestern Abend super geil zu beobachten. Obwohl ja eigentlich gar nicht so viel passiert und trotzdem ist es so krass besonders gewesen irgendwie. Und es fanden tatsächlich auch rund 30 tolle Menschen aus unserer Radio Köln Community gestern Abend beim Radio Köln Sonnenfinsternis Public Viewing in der Kölner Innenstadt. Wir waren auf dem Dach der Sonnenscheinetage zwischen Liegestühlen, Cocktails und Palmen. Dazu entspannte Hausmusik. Und dann kam ziemlich pünktlich um 19.18 Uhr, der Moment der Momente, für den gefühlt ganz Köln in den Himmel geschaut hat. Da war sie, die erste Delle in der Sonne, so hat es zumindest Radio Köln-Reporter Tim Schmerbeck bei Kollege Gabor Leitner live on air erklärt.
1: Also wenn ich genau hingucke, sehe ich da, glaube ich, gerade eine Delle rechts unten, ja? Christian sagt auch, wir sehen eine kleine Delle. Ich kann gerade losgehen, ja?
2: Juhu!
1: Wir haben eine Delle!
0: Wir haben eine Delle! Ja, Tim und die Astronomie. Ich glaube, Radio Köln-Hörer Juna, die Jüngste, die gestern dabei war, die kann das ein bisschen besser erklären als der Tim.
3: Da ist der Mond vor die Sonne.
0: Genau, richtig. Eins plus mit Sternchen, da ist der Mond vor die Sonne. Ich habe es ja auch beobachten dürfen, oben von der Beachbar aus. Obwohl es ja ganz langsam passiert ist, fand ich es total beeindruckend. Und am Ende ging es dann doch irgendwie ganz schnell. Also super surreal irgendwie. Und ihr wart auch total begeistert.
4: Alles sehr toll, super Location, sehr zu empfehlen.
5: Tolle Atmosphäre, tolle Leute.
6: Ganz, ganz toll. Das war einfach faszinierend. Wenn ich das jetzt sehe, wo es noch nicht ganz weg ist, wo sich das Licht sich hier verändert hat, das ist super.
7: War toll, wie erwartet, richtig toll.
8: Unbeschreiblich. Muss man mitgemacht haben. Erste Mal mitgemacht und einfach geil.
9: Sowas erlebst du nicht jeden Tag.
8: Wir haben hier Riesenspaß. Es ist einfach fantastisch, diese Aussicht und die Location.
10: Und dass wir endlich mal zusammen sein können.
8: Oh ja, das stimmt.
0: Liebe geht raus an euch. Wir haben uns auch total gefreut, dass ihr dabei wart. Aber keine Sorge, wenn ihr es verpasst habt. Es gibt ja in den nächsten Jahren immer mal wieder eine Sonnenfinsternis. Die sehen wir hier in Köln zwar vielleicht nicht ganz unbedingt so doll wie gestern, aber das war ja auch kaum zu überbieten.
11: Vielen Dank, Radio Köln, für die Einladung.
7: Vielen, vielen Dank für den tollen Abend.
11: Danke.

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1: Mit Malte Albrecht. Schönen guten Tag. Immer mehr Menschen in Deutschland möchten in den eigenen vier Wänden leben. Fast 39% nennen die eigene Wohnung oder das eigene Haus als ihr wichtigstes Sparziel. Das sind 5 Prozentpunkte mehr als vor einem Jahr, meldet der Verband der privaten Bausparkassen. Allerdings gehen hier Wunsch und Wirklichkeit immer weiter auseinander, denn laut Umfrage können immer weniger Menschen überhaupt Geld zur Seite legen. Infos dazu von Marc Weiß.
2: Wer Wohneigentum finanzieren möchte, steht vor 2 Problemen, die beide nicht kleiner werden. Die Immobilienpreise sind in den vergangenen Jahren extrem gestiegen und das Sparen fällt immer schwerer, weil das Leben in Deutschland insgesamt immer teurer wird. Insofern sind die Umfrageergebnisse auch ein bisschen ein Abbild von Träumen. Längst nicht jeder, der für ein Haus spart, wird sich auch eins leisten können. Das sagt auch der Bausparkassenverband. Gerade mal 9% der Befragten wollen in Zukunft mehr sparen. 12,5% sehen sich gezwungen, weniger zur Seite zu legen. Damit ist der sogenannte Sparklima-Index zum ersten Mal seit einem Jahr im Minus. Der Wille zu sparen sei stark ausgeprägt in Deutschland, sei es für die Altersvorsorge, ein Haus oder für andere Dinge, sagt Verbandsgeschäftsführer König. Jetzt brauche es aber verlässliche Rahmenbedingungen, damit die Menschen ihr Eigenkapital auch aufbauen könnten, so Königs Forderung an die Politik.
1: Und das sind weitere Themen an diesem Vormittag. In den Zügen der Deutschen Bahn gibt es sie schon, die Bodycams. Jetzt stattet der Konzern auch das Personal in Bahnhöfen nach und nach mit solchen Kameras aus. Erste Tests laufen schon an den Hauptbahnhöfen in Frankfurt am Main und in Bielefeld. Damit sollen Übergriffe verhindert und Konfliktsituationen früh entschärft werden. Die Militärhilfen für die Ukraine haben im Juni den höchsten Stand seit dem Auslaufen der US-Unterstützung erreicht. Nach Zahlen des Kieler Instituts für Weltwirtschaft waren es 7,2 Milliarden Euro. Grund ist ein neues EU-Darlehen. Deutschland steuerte 700 Millionen Euro bei. In Dortmund haben Kupferdiebe in der vergangenen Nacht für einen 2-stündigen Stromausfall gesorgt. Nach Angaben der Polizei legten die Unbekannten in einem leerstehenden Werksgebäude einen Schalter um Kabel stehlen zu können. Dadurch fiel in rund 900 Haushalten im Stadtteil Kirchlinde der Strom aus. Die Diebe sind auf der Flucht. Trauriger Rekord bei den Jugendämtern in Deutschland. Im vergangenen Jahr hat es so viele Fälle von Kindeswohlgefährdung gegeben wie noch nie. Das zeigen Zahlen des Statistischen Bundesamtes. Demnach stellten die Jugendämter bei knapp 80.000 Kindern und Jugendlichen Vernachlässigung oder Gewalt fest, egal ob psychisch, körperlich oder sexuell. Das waren 10% mehr als im Jahr davor. Seit Beginn der Zählung im Jahr 2012 hat sich die Zahl damit mehr als verdoppelt. Die Statistiker sagen, der Anstieg liege auch daran, dass Nachbarn, Schulen und Behörden inzwischen genauer hinschauen und Vorfälle schneller melden als früher. Und das waren die Nachrichten mit Malte Albrecht.
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3: Und zack, da sind wir schon bei 27 Grad. Das ging flott und es geht noch weiter bis 34 Grad. Die Domspitzen, die brutzeln uns heute wieder in der kölschen Sonne weg.
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3: Und da ist genau einer gerade gemeldet, der kommt von Anne. Die sagt, auf dem Pfingsterring in Richtung Autobahn, da steht ein mobiler Blitzer. Blitzt, wenn ihr schneller als 60 unterwegs seid. Danke dir fürs Melden, liebe Anne. Und wenn ihr auch was sagt, was habt, dann sagt's mir doch gerne. Ich sag's allen weiter. 0221 951 99 99 ist eure Nummer zum Glück. Dann einmal der schnelle Blick auf die Straßen. In der Stadt gerade nichts los. Ihr kommt überall gut durch. Auf den Autobahnen eine Warnmeldung vorab. A59 Bonn-Köln. Zwischen Spich und Lind, das sind Gegenstände. Eine Leitbarke auf dem rechten Fahrstreifen. Dann 2 Staus für euch. A1 Köln-Euskirchen zwischen Erftstadt und dem Kreuz Biesheim. 3 Kilometer stockender Verkehr sind hier mit 6 Minuten on top. Und die A4 aus Aachen kommend zwischen dem Kreuz West und Eiffeltor. 3 Kilometer stockender Verkehr. Auch hier 6 Minuten Stauzeit. Ein unterwegs, eine gute und sichere Fahrt.
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3: Und ich bin Svenja Hein. Hallo ihr Lieben. Am Donnerstagvormittag, wir starten direkt rein. Legendary.

7:07. Ihr wisst, was gleich kürt, oder? Wenn ihr Langschläfer seid, dann braucht ihr keinen Wecker. Bei uns wisst ihr immer Bescheid, wenn ihr kölsche Töne hört. Dann ist 11:11. Jeden Tag nur bei Radio Köln, gleich nach den Ärzten mit Zu spät.

0: Wir waren gestern nicht zu spät, sondern pünktlich zur Sonnenfinsternis auf der Sonnenscheinetage mitten in der City mit dem perfekten Blick auf unseren Dom. Links Sonnenfinsternis, rechts Dom. Und es hört, glaube ich, einfach nie auf, dass wir da Gefühle bekommen, wir Kölner, oder?
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0: So sieht's aus. Und jetzt ist es soweit. 11.11 Uhr. Ich habe die Domstürmer, ihr hört sie schon im Hintergrund, mit Zurus, eine Ode an unsere Stadt.

0: Shakira mit Burna Boy am Donnerstagvormittag. Hallo Köln. Wir sprechen natürlich heute nochmal über die Sonnenfinsternis gestern. Passiert ja schließlich nicht aller Tage so ein Spektakel, ne? Bei uns in Köln war es ja eine partielle Sonnenfinsternis, 88%. In Spanien aber eine totale Sonnenfinsternis. Und deswegen sind tatsächlich einige von euch extra nach Mallorca geflogen.
1: Es war einfach nur genial, sehenswert. Ein absolut tolles Erlebnis. Und das heute hier auf Malle. Ist geil, oder?
2: Phänomenal, beeindruckend, alle Superlative, die dir einfallen könnten.
3: Alle waren begeistert, es wurde geklatscht, alle haben zusammengehalten.
4: Also ich war ziemlich geflasht, weil ich glaube, die letzte, wo ich gesehen habe, da war ich 8, also kann ich mich nicht mehr daran erinnern.
3: Es war magisch.
5: Ich habe vor über einem Jahr in Deutschland gegoogelt, wann so ein Ereignis stattfindet und habe dann im Oktober hier mit meinem Kumpel das alles hier gebucht.
3: Der perfekte Moment.
6: Klasse, werde ich mich in 30 Jahren noch daran erinnern.
0: Ja, ich habe es auch tatsächlich online gesehen. Ich meine, ich war ja hier in Köln, aber da saßen auf Malle ganz viele am Strand und dann in dem Moment, wir haben es gerade gehört, als es dann dunkel wurde, haben alle geklatscht. Fand ich selbst im Video total schön zu sehen und ein total surrealer Moment. Wenn ihr das auch mal miterleben wollt und nicht bis zur nächsten totalen Sonnenfinsternis hier bei uns in Deutschland bis 2081 warten wollt, dann am besten jetzt schon mal planen und buchen. Die Spanier, die bekommen nämlich laut NASA direkt nächstes Jahr, Anfang August, schon wieder die nächste totale Sonnenfinsternis. Bei uns dann übrigens auch wieder partiell.

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1: Pia Remp ist hier, schönen guten Tag. Bundesumweltminister Schneider drängt auf Grundgesetzänderung für Hitzeschutz. Stadt Köln kühlt Severinsplatz mit Sprühnebel und das Wetter viel Sonne bei bis zu 34 Grad. Auch bei uns in Deutschland wird es immer heißer. Heute und morgen merkt ihr es wieder ganz direkt an den hohen Temperaturen, aber auch an der Dürre oder den Bränden. Jetzt hat Bundesumweltminister Carsten Schneider erneut gefordert, dass eine Grundgesetzänderung vorgenommen wird. Damit soll der Bund mehr Handlungsspielraum beim Hitzeschutz bekommen. Die Umwandlung von Parkplätzen in Grünflächen oder mehr Schattenplätze in den Kommunen. Dafür will Schneider das Grundgesetz ändern. Das würde auch bedeuten, der Bund macht für Klimaschutzanpassungen vor Ort Geld locker. Bisher ist das allein Ländersache. Allerdings in der Union kommt die Idee bisher nicht besonders gut an. Schneider muss da wohl also noch Überzeugungsarbeit leisten. Und wir bleiben beim Thema Hitze. Vor allem Ältere, Kranke, Schwangere und Kinder leiden unter der Hitze. Für Abkühlung sorgt die Stadt heute wieder mit Wassernebel auf dem Severinskirchplatz von 13 bis 17 Uhr und morgen dann auf dem Rudolfplatz. Alle Infos dazu hat jetzt Jana Richter für euch.
2: Schläuche von der Rheinenergie versprühen fein Wassernebel. Die Sprühschläuche werden insbesondere an Tagen mit Hitzewarnungen des Deutschen Wetterdienstes eingesetzt. Die Wassernebelaktionen sollen schrittweise durch dauerhaft installierte Kühlangebote, beispielsweise Vernebler auf öffentlichen Plätzen ergänzt werden. Das hatte die Stadt bereits angekündigt. Ende August, als es mehrere Tage hintereinander so heiß war, hatte die Stadt ein Notfallzentrum in der Messehalle in Deutz eingerichtet. Dort konnten Menschen kühl übernachten.
1: Danke dir, Jana. Viele von euch waren richtig heiß gestern auf das seltene Naturspektakel, die partielle Sonnenfinsternis. Die Volkssternwarte in Sülz wurde von dem Ansturm völlig überrascht. Hunderte Menschen sind gekommen, um die partielle Sonnenfinsternis durch ein speziell gefilterten Teleskop zu beobachten. Sogar die Polizei musste helfen, den Besucheransturm zu regeln. Entspannter war es da bei unseren Radio Köln Sonnenfinsternis Public Viewing auf dem Dach von Galeria in der Innenstadt.
3: Ganz toll. Das war einfach faszinierend. Wenn ich das jetzt sehe, wo es noch nicht ganz weg ist und wie sich das Licht sich hier verändert hat, das ist super.
4: War toll. Wie erwartet, richtig toll.
5: Unbeschreiblich. Muss man mitgemacht haben. Erste Mal mitgemacht und einfach geil.
1: Ja, den Radio Köln-Hörerinnen und Hörern hat es offenbar gefallen. Und das waren die Nachrichten mit Pia Rempe und ich gebe wieder ab an dich, Svenja.
6: Danke dir, Pia.
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6: Ich frage mal in die Runde ab, wie viel Grad darf man eigentlich ein Bikini auf der Arbeit tragen? Mein Jott, ist das heiß. 11.30 Uhr und wir sind schon bei 29 Grad. Und es wird noch heißer, nicht nur heute, sondern morgen nochmal. Heute bis 34 Grad, morgen sogar über 36 Grad bei uns in Köln. Denkt bitte dran, genug zu trinken und nachts vor allem durchzulüften, um die Wohnung noch mal etwas runterzukühlen. Sind echt nicht ohne diese Temperaturen.
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6: Und da hat Anne sich gemeldet und gesagt, es blitzt auf dem Pfingsterring Richtung Autobahn. Da steht ein mobiler Blitzer bei Tempo 60. Danke dir, liebe Anne, fürs Melden. Wenn ihr auch was gesehen habt, Staustörungen, Blitzer, Ampelausfälle, egal was, ich nehme es alles. Ihr sagt es mir und ich sag's allen weiter. An die 0221 951 99 99. Und damit der schnelle Blick auf die Straßen. In der Stadt kommt er gut durch. Ferienverkehr, da ist eigentlich aktuell nie wirklich viel los. Von den Autobahnen auch gerade nicht viel. Eine Warnmeldung vorab. A4 Köln-Aachen zwischen Kerpen und Elsdorf. Vorsicht bitte, das ist ein liegen gebliebenes Fahrzeug. Und dann die A4 aus Aachen in Richtung Köln zwischen dem Kreuz West und Eiffeltor. Da ist aktuell der einzige Stau mit 5 Kilometern und 17 Minuten Verzögerung. Allen unterwegs eine gute und sichere Fahrt.
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6: Ja, nicht nur uns ist heiß, sondern auch der Natur. Die Dürre macht der Stadt zu schaffen. Wir haben es gerade auch nochmal bei Pia in den News gehört. Wie ihr gegen die Hitze vorgeht, das hören wir gleich nach 3 Songs. Ich bin Svenja Hein für euren Donnerstag. Hallo zu euch in die Autos und in die Büros. Das ist Alex Warren im besten Mix mit Fever Dream.

0: Naja, mal gucken, was dieser Regentanz aus dem Internet so bringt, den ich hier rausgesucht habe. Vor allem die von euch mit Garten oder die mit grünen Balkonen, die warten wahrscheinlich sehnsüchtig auf ein paar Regentropfen. Wer weiß, vielleicht habt ihr euch den Banger hier gerade ja auch schon mal von YouTube gezogen. Die sind aber ehrlicherweise noch nicht so richtig in Sicht, die Wassertropfen. Was macht das mit euch? Das haben wir euch gefragt. Und Radio Köln-Hörer Simon hat sich bei sich zu Hause in Ehrenfeld so ein paar Dürreregeln eingeführt.
1: Wir versuchen uns ein bisschen mit Wasserverbrauch einzuschränken und ja.
2: Warum hast du dich dazu entschieden?
1: Einfach, um da auch ein Zeichen zu setzen, ne? Dass man eben in unserem Wohlstand auch da ein bisschen dran denken müssen. Ne? Man dreht mal eben beim Duschen, dann, wenn man sich einseift, das Wasser wieder zurück und ja.
0: Ach, sehr löblich. Kein Wasser von oben, Stresstest für Menschen, aber auch für die Pflanzen. Simon wässert seinen Garten, ja, aber nicht mit Trinkwasser, sondern mit Regenwasser aus der Tonne. Noch geht das, sagt er.
1: Unser Rasen zu Hause ist jetzt Steppe. Die Blumen werden nur mit Regenwasser gegossen und wir haben jetzt noch 1,5 Tonnen voll. Also nach dem letzten Regen hat sich die Regentonne noch mal gefüllt. Wenn dann kein Wasser mehr da ist zu gießen, dann ist das eben so.
0: Ja, viele andere von euch gießen ja aber auch mit Wasser aus dem Hahn. Nicht nur in der Wohnung, sondern auch vor der Haustür. Gönnen Bäumen und Beeten vor der Haustür mal eine volle Gießkanne. So wie diese Hörerin aus Delbrück.
3: Ja, tatsächlich ja. Wir sind da in der Straßengemeinschaft relativ bemüht, da alles mit zu versorgen hier in Delbrück. Und ja, ich denke, das klappt ganz gut bei uns. Dass da ja, alle Bäume und alle Pflanzen gut mitversorgt sind. Jetzt auch gerade in der Urlaubszeit. Und genau, da wird dann einfach gegossen. Einmal der Schlauch rausgeholt und losgelegt.
0: Ja, und der Wetterfrosch hat mir geflüstert, ein bisschen durchhalten ist in Delbrück, Ehrenfeld und Co. Überall, wo ihr fleißig gießt, fleißig gießt, noch angesagt. Übermorgen kommt

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1: Mit Malte Heilbricht. Schönen guten Tag. Es gibt eine gute und eine schlechte Nachricht von der Landwirtschaft. Die schlechte zuerst: wegen der anhaltenden Dürre werden Ernten kleiner ausfallen. Jetzt die gute: Totalausfälle wird es nicht geben, weil das gute Wetter im Frühling größere Schäden verhindert hat. Zu dieser Einschätzung kommt der zuständige Raiffeisenverband. Marc Weiß hat mehr dazu.
2: Seit Beginn der Dürre Mitte Juni seien schon rund 3 Millionen Tonnen Getreide und Raps verloren gegangen, meldet der Verband, und noch immer ist kein Regen in Sicht. Trotzdem würden am Ende wohl 40,6 Millionen Tonnen Getreide geerntet. Das sind 5 Millionen weniger als im vergangenen Jahr. Und damit wäre es eine unterdurchschnittliche, aber ausreichende Ernte, dank der guten Bedingungen im Frühling. Aber auch wenn Verbraucher jetzt beruhigt sein können, bedeutet die Dürre für einzelne Landwirte eine Katastrophe. Darauf wies auch Bundesagrarminister Rainer hin. Rainer sagte, hinter den getrockneten Feldern stehen Familien, die um ihre Ernte, ihre Einkommen und teilweise auch um ihre Zukunft bangen. Das betrifft vor allem die Tierhaltung, denn hier kommt die eingeschränkte Binnenschifffahrt als Problem noch dazu. Futtermittel werden größtenteils mit Schiffen transportiert. Ob es Hilfen gibt, ließ Rainer noch offen. Dafür sind bei Extremwetter erstmal die Länder zuständig. Erst wenn die Situation als ein Ereignis von nationalem Ausmaß eingestuft wird, springt auch der Bund ein.
1: Und das sind jetzt weitere wichtige Themen in der Zusammenfassung. Wegen eines möglichen Sprengstoffs steht der Zugverkehr im bayerischen Treuchtlingen derzeit komplett still. Ein Techniker hat laut Polizei einen verdächtigen Gegenstand im Gleisbett entdeckt, an der Einfahrt zum Bahnhof. Spezialkräfte der Bundespolizei untersuchen den Gegenstand jetzt. Die Polizei bittet auf der Plattform X darum, den Bahnhof zu meiden und das Gebiet weiträumig zu umfahren. Die Pleitewelle bei deutschen Firmen hält wohl noch länger an. Die Wirtschaftsauskunftei Kreditreform rechnet erst Mitte oder Ende nächsten Jahres mit einer Besserung. Als Gründe nennt Kreditreformexperte Hansch in der Bild die schwache Wirtschaft, hohe Energiepreise und zu viel Bürokratie. Auch das Leibniz-Institut für Wirtschaftsforschung Halle erwartet weiterhin sehr viele Insolvenzen. Das Amtsgericht Chemnitz hat einen Haftbefehl gegen den AfD-Bundestagsabgeordneten Maximilian Krah erlassen. Das bestätigte eine Gerichtssprecherin. Laut Spiegel geht es um offene Prozesskosten aus einem Rechtsstreit mit dem Satiriker Jan Böhmermann. Krah kündigte an, die noch offene Summe zu begleichen. Mineralwasser wird bei der Hitze gerade besonders viel getrunken und das bringt die Abfüller logistisch an ihre Grenzen. Seit Ende Juni gäbe es einen anhaltenden Logistikengpass, heißt es vom Verband Deutscher Mineralbrunnen. Das Problem: die Menschen kaufen mehr Wasser als üblich, geben aber das Leergut zu selten zurück. Es entsteht ein Stau im Mehrwegsystem. Der Verband bittet deshalb, leere Kästen schneller wieder abzugeben. Einen Versorgungsengpass gäbe es aber nicht, betont der Verband. Vorstellbar sei nur, dass bestimmte Marken kurz mal nicht erhältlich sein. Und das waren die Nachrichten mit Malte Albrecht.
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3: Das ist echt crazy. 12 Uhr und wir haben die 30-Grad-Marke geknackt. Und jetzt geht's stündlich hoch in 1 Stunde 31, 2 Stunden 32, in 3 Stunden 33 Grad. Und ab 16 Uhr ungefähr 34 Grad. Obwohl ich ehrlicherweise finde, so alles über 30 Grad ist eh egal, oder? Alles einfach ein bisschen zu heiß.
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3: Und da hat sich Anne gemeldet. Mit einem Blitzer auf dem Pfingsterring Richtung Autobahn. Da steht eine mobile Kiste bei Tempo 60. Danke dir, Anne, fürs Melden. Wenn ihr auch was habt, ruft uns immer gerne an. Die kostenlose Radio Köln Verkehrshotline 0800 951 99 99. Damit schauen wir schnell auf die Straßen. In der Stadt aktuell nichts los. Ihr kommt in der City überall gut durch. Von den Autobahnen nur ein längerer Stau für euch. A4 Aachen-Köln zwischen dem Kreuz West und Eiffeltor. 4 Kilometer sind es da, knapp 20 Minütchen mehr einplanen. Ein unterwegs eine gute und sichere Fahrt.
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3: Mit bis zu 34 Grad heute bei uns in Köln und jetzt schon die 30-Grad-Marke geknackt. Ich glaube, da kann so eine Kugel Eis aus der Eisdiele jetzt zur Mittagspause doch helfen, oder? Für mich am liebsten in der Waffel. Ich frage aber frecherweise immer trotzdem noch nach einem Löffel. Wusstet ihr eigentlich, dass diese Eiswaffeln für ganz Europa hier bei uns in NRW produziert werden? Wir haben die Fabrik besucht, hört ihr gleich um 15:15. Ich bin Svenja Hein. Hallo zu euch in die Mittagspause.

0: Williams, Love My Life. 12.14 Uhr haben wir ganz genau. Und knapp eine halbe Stunde weg von Köln in Hamm, da ist eine Fabrik und die produziert fleißig Eiswaffeln für ganz Europa. Das Familienunternehmen Fria, das produziert diese seit über 100 Jahren. Ja, die Basis für unsere Abkühlung im Sommer, ne, kann man so sagen. Mittlerweile schon in der vierten Generation das Familienunternehmen. Radio Köln-Reporterin Kim Klages war in der Fabrik und hat gemeinsam mit Ulf und Sina Jaspert Mäuschen gespielt.
1: Es duftet direkt.
2: Ja, natürlich.
1: Oh, Wahnsinn. Sina, was für unterschiedliche Waffeln gibt es denn?
3: Es gibt gepresste und gedrehte Hörnchen. Gepresste Hörnchen ist das, was man typischerweise vom Softeis kennt, als diese kleinen Becherchen.
1: Das sind die, die so ein bisschen nach Pappe schmecken, ne?
3: Genau. Und es gibt gedrehte, das sind eben diese typischen Süßen, die man aus der Eisdiele kennt.
2: Also der Teig wird zubereitet und dann mit dem Teigduft direkt an die Maschine gefahren. Läuft dann über die Pumpe auf die Backplatten.
1: So. Das sieht aus wie erst so kleine Pancakes, die dann flach gedrückt werden.
2: Und mit diesen Mitnehmerarmen in die sogenannte Wickelform geführt wird. Wenn man die Waffeln hier vorne, wenn die aus dem Ofen kommen, zusammenschieben würde, da sind die noch sehr heiß, die würden ineinander kleben.
1: Hast du denn über die Jahre auch so eine Lieblingswaffel?
3: Ja, ist tatsächlich sehr gerne die glutenfreien Waffeln. Die sind süßer, die finde ich super lecker.
1: Jetzt darf ich mir einfach eine nehmen.
2: Nehme eine raus.
1: Und die ist sogar noch warm, frisch aus dem Ofen. Schmeckt richtig lecker. Schön süß. Also ich muss auch ehrlich sagen, ich habe noch nie so eine Waffel ohne Eis gegessen. Aber jetzt, wenn man da so reinbeißt und die isst, dann braucht man eigentlich fast gar kein Eis.
0: Ja, guck, so kannst du auch Geld sparen, oder? Ist doch optimal.
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1: Pia Rempest hier, schönen guten Tag. Bundesumweltminister Schneider für Grundgesetzänderung wegen Hitzeschutz. Fahndung nach Schüssen auf Kölner Uhrengeschäft und das Wetter viel Sonne bei bis zu 34 Grad. Parkplätze in Grünflächen umwandeln oder mehr Schattenplätze in den Kommunen schaffen, das ist aktuell Ländersache. Bundesumweltminister Schneider will aber, dass angesichts der Klimakrise der Bund mehr Kompetenzen beim Hitzeschutz bekommt. Dafür hat er jetzt erneut eine Grundgesetzänderung gefordert. Ihm seien aktuell in vielerlei Punkten die Hände gebunden. Er könne Maßnahmen wie Finanzierung von Klimaanlagen oder Verschattung nur unter sehr schweren Bedingungen möglich machen, kritisiert der Minister. Eine Grundgesetzänderung würde auch bedeuten, der Bund für Klimaschutzanpassungen in den Ländern und Kommunen mehr Geld locker macht. Innerhalb weniger Tage ist ein Uhrengeschäft an der Breite Straße in der Innenstadt zweimal von Unbekannten beschossen worden. Eine heiße Spur gibt es aktuell noch nicht. Christina Chesney, was hat die Polizei bereits für Infos veröffentlicht?
2: Hinweise auf eine Verbindung zur Clan- oder Rocker-Kriminalität gibt es bislang nicht, hat uns die Kölner Polizei gesagt. Geprüft wird im Moment, ob beide Vorfälle in Verbindung stehen, konkret auch, ob zum Beispiel in beiden Fällen die gleiche Waffe zum Einsatz kam. Ansonsten laufen die Befragungen von Zeugen und Betroffenen. Die Behörde bittet auch, mögliche Zeugen oder Hinweisgeber sich zu melden. In dem Geschäftsgebäude sind mehrere Einschusslöcher in Tür und Fenster zu sehen. Auch Patronenhülsen lagen gestern noch auf dem Gehweg.
1: Ja, und das war offensichtlich nicht Christina Chesney, sondern der Kollege Tim Schmermbeck. Vielen Dank. Dank einer spendablen Kölnerin können 500 Kinder und Jugendliche kostenlos ins Freibad. Morgen verteilt die Stadt jeweils 125 Karten im Zollstockbad und im Höhenbergbad. Weitere 250 Freikarten verteilt die Stadt über das Amt für Kinder, Jugend und Familie. Die gemeinsame Ferienaktion von Kölnbädern und der Stadt soll allen Kindern und Jugendlichen einen Schwimmbadbesuch ermöglichen, unabhängig von den finanziellen Möglichkeiten der Familien. Ja, und die Kölnbäder sagen Danke an die Kölner Spenderin. Und das waren die Nachrichten mit Pia Rempe und ich gebe ab an dich, Svenja.
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3: Aktuell sind es 31 Grad und jetzt geht es stündlich hoch. Bei 34 Grad dann endlich Stopp. Morgen lege ich nochmal 2 Grad drauf. 36 Grad für euren Start ins Wochenende. Passt bitte auf euch und eure Mitmenschen auf.
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3: Und da sind aktuell keine gemeldet. Wenn ihr was gesehen habt, dann meldet es mir gerne an die 0221 951 99 99. Genauso, wenn ihr irgendwas habt, Staustörungen oder Blitzer, dann auch Ampelausfälle, alles an diese Nummer. Ich gebe es gerne weiter. Aktuell haben wir keine Meldung aus der Stadt, keine Staus, keine größeren Verzögerungen. Sieht alles gut aus. Von den Autobahnen nur ein Stau, A4 Aachen-Köln zwischen dem Kreuz West und Eiffeltor, 5 Kilometer sind es da. Knapp eine Viertelstunde braucht er da aktuell länger. Allen unterwegs wünsche ich eine gute und vor allem sichere Fahrt.
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3: Am heißen Mittag. Die 30-Grad-Marke ist geknackt und es wird noch heißer. Bitte, bitte passt auf euch und eure Mitmenschen auf. Fragt mal bei älteren Nachbarn oder Oma, Opa nach, ob die vielleicht Hilfe brauchen. Vielleicht könnt ihr Erledigungen übernehmen, einkaufen gehen oder ähnliches. Wie Cat Balou immer sagen würde, seid lieb zueinander. Ich bin Svenja Hein für euren Donnerstagvormittag. Hallo Köln.
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0: ist das schön. Und das ist Timo Becker. Timo hat vor ein paar Monaten angefangen, kölsche Lieder zu covern. Aber eigentlich erstmal gar nicht so groß für die Öffentlichkeit.
1: Die Idee war eigentlich ganz privat geboren. Also für mich und meine Freundin, für Oma und Opa, ein paar kölsche Lieder zu spielen, ein paar ältere Töne. Aber das hat sich dann so entwickelt, dass ich irgendwann mal gedacht habe, ach, es wäre doch ganz schön, davon ein Video aufzunehmen und auch ältere Songs wieder an vielleicht eine etwas jüngere Zuhörerschaft zu bringen.
0: Gesagt, getan. Die Videos hat er dann regelmäßig auf Insta hochgeladen und die sind förmlich explodiert. Es gab jede Menge gutes Feedback. Völlig zu Recht, finde ich. Kommentare von kölschen Bands und sogar Einladungen. Bei Fiasco zum Beispiel war er jetzt schon Vorband und bei King Louis durfte er im pickepackevollen Gloria spielen.
1: Ich war völlig überwältigt, als das Licht im Saal anging. Ich hatte Glück, dass ich nur 3 Meter sehen konnte. Das hat mir ein bisschen mehr Ruhe gegeben auf der Bühne. Aber zwischen den Songs ging das Licht im Saal an und ich habe in 900 Gesichter geblickt. Das war schon wirklich, wirklich stark.
0: Von diesem kölschen Musikcover-Rausch wollen wir natürlich mehr hören. 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
1: Mit Sarah Heinz. Guten Tag. Das Robert-Koch-Institut warnt in seinem neuesten Bericht vor den massiven gesundheitlichen Folgen der Hitze. Die Zahl der hitzebedingten Tode musste auch noch einmal nach oben korrigiert werden. Thorsten Adolfs aus dem News-Team, wie sehen die Zahlen denn genau aus?
2: Ja, in diesem Sommer sind in Deutschland geschätzt schon 12.500 Menschen in Verbindung mit der extremen Hitze gestorben. Das ist ein trauriger Rekord. Bisher lag der Höchststand bei etwa 8.900 Fällen und das war vor 8 Jahren. Besonders kritisch war die letzte Juniwoche, als in manchen Regionen über 41 Grad gemessen wurden. In dieser Zeit gab es die meisten hitzebedingten Todesfälle. Das Institut sagt, dass Hitze selten allein tötet, sondern Todesfälle meistens in Kombination mit Vorerkrankungen am Herzen, der Lunge oder den Nieren auftreten.
1: Im Moment wird ja auch darüber diskutiert, den Hitzeschutz im Grundgesetz zu verankern. Dann müssten Bund, Länder und Kommunen sich ja gemeinsam um diese Aufgabe kümmern. Welche Maßnahmen gibt es denn konkret, um mehr gegen Hitze zu tun?
2: Zum Beispiel die Entsiegelung und Begrünung bestehender Flächen. Wenn Wasser besser versickern kann, dann fallen geringere Abwassergebühren an und dann wird zum Beispiel bei Starkregen die Kanalisation entlastet. Kühlere Innenstädte durch mehr Bäume oder eine bessere Beschattung sorgen außerdem dafür, dass der Stromverbrauch gesenkt werden kann. Dann könnte man nämlich möglicherweise auf die Nutzung von Ventilatoren oder Klimaanlagen verzichten. Was auch hilft, ist, Flachdächer von Gebäuden weiß zu streichen, um effektiv die Innentemperatur zu senken. Sinnvoll sind außerdem mehr Trinkwasser- und Sonnencremespender an öffentlichen Orten, um Gesundheitsproblemen effektiv vorzubeugen. Natürlich ist es so, dass erst einmal viel Geld in diese Bereiche investiert werden muss. Langfristig können so aber hohe Folgekosten vermieden werden.
1: Danke, Thorsten. Noch mehr Themen jetzt im Überblick. In Deutschland hat es im letzten Jahr so viele Kindeswohlgefährdungen gegeben wie noch nie. Laut neuer Zahlen der Jugendämter wurden 2025 fast 80.000 Kinder und Jugendliche vernachlässigt oder sind Opfer psychischer, körperlicher oder sexueller Gewalt geworden. Nachdem das BSW in Sachsen-Anhalt signalisiert hatte, der AfD bei der Wahl zum Ministerpräsidenten helfen zu können, gibt es jetzt umgekehrt AfD-Support für das BSW in Thüringen. In einem Video auf X forderte der thüringische AfD-Fraktionschef Höcke BSW-Gründerin Wagenknecht dazu auf, dort die neue Ministerpräsidentin zu werden. In Dortmund haben Kupferdiebe in der Nacht für einen Stromausfall gesorgt. Um die Kabel dort zu klauen, legten die Diebe vorher einen Schalter in einem Werksgebäude um, so die Polizei. Dadurch hatten gut 900 Haushalte für ungefähr 2 Stunden keinen Strom, hieß es. Die Diebe wurden bisher noch nicht gefasst. Auch nach fast einer Woche bleibt der Flughafen Catania auf Sizilien vorerst geschlossen. Am Wochenende war der Ätna ausgebrochen und laut Vulkanologen vor Ort könne man nicht wissen, wie lange die Aktivität des Vulkans noch andauern werde. Das Flugverbot am größten Flughafen auf Sizilien wurde deswegen jetzt nochmal verlängert. Bis Freitag 2 Uhr nachts sind dort keine Starts und Landungen möglich. Tausende Urlauber sitzen immer noch auf Sizilien fest. Viele sollen inzwischen aber schon zu anderen Flughäfen auf der Insel gefahren sein, um von dort abzureisen. Und das waren die Nachrichten mit Sarah.

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2: Aus Grün mach Gelb oder Braun oder was auch immer das für eine Farbe ist, die unsere Wiesen da aktuell haben. Und es bleibt erstmal heiß und trocken. Bis 34 Grad heute, morgen über 36 Grad. Mein Gott, aktuell messen wir 31 Grad, wo ich empfehle.
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2: Aktuell keine gemeldet. Wenn ihr was gesehen habt, sagt's mir gerne. Ich kann's allen weitersagen. 0221 951 99 99. Oder ihr macht mich einfach mal für ein paar Sekündchen arbeitslos und macht's direkt als Sprachnachricht. Dann könnt ihr es allen weitersagen. Da muss ich's nicht tun. Wir schauen auf die Straßen. Aktuell in der Stadt nichts los. Von den Autobahnen zwei kleinere Staus für euch. A4 Aachen-Köln zwischen dem Kreuz West und Eiffeltor. 4 Kilometer, da sind es immerhin 20 Minuten Stauzeit. Und die A555 Bonn-Köln zwischen Rodenkirchen und dem Kreuz Süd. 1 Kilometer Stau. Hier braucht er ungefähr 5 Minuten mehr. Allen unterwegs wünsche ich eine gute Fahrt.
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2: Hallo ihr Lieben, ich bin Svenja Heine. Für euren Donnerstag kommt gut in den Nachmittag rein nach der Mittagspause. Das ist Janet Jackson mit Together Again im besten Mix. Hallo Köln.

0: Tiffany Harris mit Vertigo im besten Mix hier bei Radio Köln. Wir haben bei uns in Köln 1500 Baumpatinnen und Paten. Vielleicht seid ihr ja sogar einer davon. Wenn ja, vielen Dank schon mal im Voraus an euch. Oder ihr seid vielleicht einer der vielen Menschen, die einfach freiwillig mal eine volle Gießkanne zum Baum vor der Tür bringen. Sehr löblich. Das ist gerade nämlich echt nötig. Radio Köln-Reporter Frank Weitel. Die Stadt Köln, die bietet ja Baumpaten und Freiwilligen auch Unterstützung an. Da geht es um Wassersäcke, ne?
1: Genau, es geht um diese grünen Wassersäcke, die so um die meist jüngeren Bäume gewickelt werden. Da wird Wasser drin gespeichert und dieses Wasser wird dann nach und nach in die Erde abgegeben. So ein Sack gibt es von der Stadt Köln kostenlos. Dazu auch ein paar Tipps. Wer zum Beispiel auf Gießkanne oder Gartenschlauch setzt, der sollte durchaus ein bisschen Zeit und Geduld mitbringen. Zu viel Wasser auf einmal versickert nicht, sondern landet im schlimmsten Fall im Gulli. Also nicht zwei Gießkannen auf einmal ausleeren, vielleicht ein bisschen Zeit mitnehmen, Nachbarn rausholen, beim Gießen eine kühle Apfelschorle schlürfen, das geht doch auch.
0: Ja, und die Stadt Köln und auch die Pflanzen danken es euch. Jetzt hat es ja schon lange nicht mehr oder zumindest nur ganz wenig geregnet. Wie geht's denn jetzt dem Kölner Stadtgrün mit der Dürre?
1: Ja, so lala würde ich mal zusammenfassen. Es ist schon ein Stresstest, diese Dürre. Gräser und Sträucher sind an vielen Stellen braun, vertrocknet. Die erholen sich aber schnell wieder, sagen die Experten. Auch ältere Bäume mit tiefen Wurzeln kommen noch ganz gut klar. Die Jüngeren brauchen ein wenig Unterstützung, nicht nur von der Stadt, sondern gerne auch vom Rest Kölns. Viele Bäume haben aus Schutz vor dieser Trockenheit und der Hitze auch ihr Laub schon abgeworfen. Deshalb sieht es an vielen Stellen auch so aus wie im Herbst. Und wie sehr die Dürre letztlich Schaden tatsächlich hinterlassen hat, das wird erst im Frühjahr sichtbar.
0: Ja, dann ist nämlich die nächste Wachstumsphase der Pflanzen. Infos zum Stadtgrün und was ihr bei der Dürre tun könnt, das findet ihr auch auf Radio Köln.

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1: Mit Jana Richter, guten Tag. Bundesumweltminister fordert Grundgesetzänderung. Wassernebel sorgt für Erfrischung und das Wetter ganz viel Sonne bei aktuell 32 Grad. Auch bei uns in Deutschland wird es immer heißer. Heute und morgen merkt ihr es wieder ganz direkt an den hohen Temperaturen, aber auch an der Dürre oder den Bränden. Jetzt hat Bundesumweltminister Carsten Schneider erneut gefordert, dass eine Grundgesetzänderung vorgenommen wird. Damit soll der Bund mehr Handlungsspielraum beim Hitzeschutz bekommen. Zum Beispiel die Umwandlung von Parkplätzen in Grünflächen oder mehr Schattenplätze in den Kommunen. Das würde auch bedeuten, der Bund macht für Klimaschutzanpassungen vor Ort Geld locker. Bisher ist das allein Ländersache. Unterstützung bekommt Schneider von den Grünen. In der Union stößt der Vorschlag allerdings auf Skepsis. Schneider muss also noch Überzeugungsarbeit leisten. Heute gibt es für euch wieder eine kleine Abkühlung. Wegen der Hitze bietet die Stadt heute und morgen erfrischenden Wassernebel an. Seit 13 Uhr bis 17 Uhr könnt ihr euch auf dem Severinskirchplatz abkühlen, morgen dann auf dem Rudolfplatz. Alle Infos hat Tim Schmermbeck für euch.
2: Schläuche von der Rheine Energie versprühen feinen Wassernebel. Diese Sprühschläuche werden insbesondere an heißen Tagen mit Hitzewarnungen des Deutschen Wetterdienstes eingesetzt. Die Wassernebelaktionen sollen schrittweise durch dauerhaft installierte Kühlangebote, zum Beispiel Vernebler auf öffentlichen Plätzen, ergänzt werden, hatte die Stadt bereits angekündigt. Ende Juni, als es mehrere Tage hintereinander so heiß war, hatte die Stadt ein Notfallzentrum in der Messehalle in Deutz eingerichtet. Dort konnten Menschen kühl übernachten.
1: Mit Blaulicht und Martinshorn ist ein Rettungswagen gestern Vormittag über Rot gefahren und dabei mit einem Motorradfahrer auf der Militäringstraße in Longerich zusammengestoßen. Der 48-Jährige wurde bei dem Unfall schwer verletzt. Das hat die Polizei mitgeteilt. Der 20-jährige Fahrer des Rettungswagens soll die A57 an der Anschlussstelle Longerich verlassen haben und bei Rot nach links auf die Militäringstraße abgebogen sein. Im Kreuzungsbereich ist der Rettungswagen dann mit der Harley-Davidson in Richtung Longerich fahrenden 48-Jährigen zusammengestoßen. Und soweit die Nachrichten für Köln mit Jana Richter.
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3: Aktuell 32 Grad, die wir bei euch im Veedel messen. Und wir sind immer noch nicht an der Spitze. Zwei lege ich für heute noch drauf und dann morgen noch mal zwei mehr. 34 Grad heute, 36 Grad morgen. Erstmal kein Regen in Sicht, der kommt erst übermorgen ab Samstag. Da freut sich die Natur drüber.
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3: Aktuell keine gemeldet. Wenn ihr was gesehen habt, sagt's mir gerne an die 0800 951 99 99. In der City nichts los, ihr kommt überall gut durch. Zu den Autobahnen A1 Dortmund-Euskirchen zwischen Niel und dem Kreuz Nord. Vorsicht bitte, da ist ein liegen gebliebenes Fahrzeug. Dann die drei längsten Staus für euch. A4 Aachen Richtung Köln zwischen dem Kreuz West und Eiffeltor. 3 Kilometer Stau sind für euch ungefähr 10 Minuten mehr. Dann die A57 Köln-Krefeld zwischen Chorweiler und Dormagen. 2 Kilometer Stau habt ihr hier. Auch hier ungefähr 10 Minuten bitte mehr einplanen. Und die A555 Bonn-Köln zwischen Godorf und dem Kreuz Süd. 1 Kilometer Stau. Hier 6 Minuten Stauzeit. Allen unterwegs wünsche ich eine gute und sichere Fahrt.
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3: Wir steuern geradewegs auf die 5. Ferienwoche zu. Höchste Zeit für einen weiteren Sommerferientipp. Hört ihr gleich nach 3 Songs. Ich bin Svenja Hein für euren Donnerstag. Und kleiner Spoiler, der Tipp ist indoor. Besser ist bei den Temperaturen. Mein Gott.

0: Olivia Dean, So Easy to Fall in Love. Ist das Kunst oder kann das weg? Naja, also in einem Museum in Deutz, da stellt sich diese Frage gar nicht. Hier wird nämlich nur Müll ausgestellt. Und damit haben wir wieder, wie jeden Tag, einen Sommerferientipp für euch. Kaputte E-Scooter, alte Tischtennisbälle, Fanta-Dosen aus den 80ern, alles Mögliche. All das fischt Christian Stock aus dem Rhein. Mit dem Verein Krake e.V. sammelt er nämlich regelmäßig Müll und stellt den dann im, passt auf, Müllseum aus. Ein Fund ist besonders krass.
1: Das Ungewöhnlichste, was ich gefunden habe, ist jetzt kein klassischer Artikel aus Müll, aber es ist ein Mammutzahn, also ein Fossil, eine Versteinerung.
0: Das ist wirklich crazy, den Mammutzahn. Und was Christian sonst so reingefunden hat, das könnt ihr alles im Müllseum bestaunen. Das ist in einem ganz normalen Wohnhaus in der Burgenlandstraße. Aber wenn ihr genau hinschaut, dann könnt ihr schon im Vorgarten zum Beispiel alte Autoreifen, Spielzeug oder Fahrräder sehen. Geöffnet hat das Museum in Deutz immer donnerstags, also zum Beispiel heute von 15 bis 19 Uhr und der Eintritt ist kostenlos.

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1: Mit Sarah Heinz. Guten Tag. Das Niedrigwasser in unseren Flüssen stellt nicht nur die Schiffe vor große Herausforderungen, sondern auch die Wasserversorgung. Fachleute sagen, dass wir uns an solche extrem Niedrigwasserphasen gewöhnen müssen. Thorsten Adolfs aus dem News-Team, was kann denn getan werden, damit Flüsse in Zukunft widerstandsfähiger werden?
2: Also viele Experten setzen darauf, das Wasser in Zukunft besser zu speichern, statt es einfach abfließen zu lassen. Das könnte über technische Speicher wie Stauseen funktionieren. In ihnen könnte das Wasser für trockene Monate aufbewahrt werden. Aber auch die Natur hilft uns, intakte Auen und Moore funktionieren wie ein Schwamm. Sie saugen Wasser auf und geben es dann nach und nach wieder ab. Der Naturschutzbund NABU fordert deshalb, Flüssen wieder mehr natürlichen Raum zu geben, statt sie nur als reine Transportwege zu optimieren.
1: Was wird denn zu dem Plan gesagt, die Fahrrinnen für Schiffe tiefer zu baggern? Hilft das nicht zumindest der Wirtschaft?
2: Für die Binnenschifffahrt wäre eine tiefere Fahrrinne sicher ein Gewinn, weil Schiffe so mehr Ladung transportieren könnten. Aber der NABU warnt, dass das keine kluge Lösung gegen das Niedrigwasser selbst sei. Solche Vertiefungen könnten die ökologischen Probleme sogar verschärfen, weil sie die Strömung verändern und so den Grundwasserspiegel absinken lassen können. Im Moment versucht die Schifffahrt vermehrt moderne, niedrigwasseroptimierte Schiffe einzusetzen, die weniger Tiefgang brauchen. Vom Bundesverband der deutschen Binnenschifffahrt kommt deshalb auch die Forderung an den Bund, den Umbau solcher Spezialschiffe finanziell zu unterstützen.
1: Danke für die Infos, Thorsten. Mehr Meldungen jetzt in der Zusammenfassung. Die Deutsche Bahn will nicht nur Zugbegleiter mit Bodycams ausstatten, sondern auch das Personal an unseren Bahnhöfen. Ziel ist es, die Mitarbeitenden besser zu schützen, hieß es aus der Konzernspitze. Das Tragen einer solchen Kamera soll demnach aber freiwillig sein. Das Ebola-Virus in der Demokratischen Republik Kongo droht sich bald schneller auszubreiten als beim bisher schlimmsten Ausbruch vor knapp 10 Jahren. Das teilte die WHO mit. In den letzten Monaten sind von den knapp 4.400 gemeldeten Fällen über 2.000 tödlich geendet. Gegen den AfD-Bundestagsabgeordneten Maximilian Krah wurde ein Haftbefehl erlassen. Das bestätigte eine Sprecherin vom Amtsgericht Chemnitz. Laut Medienberichten geht es um offene Prozesskosten aus einem Rechtsstreit mit dem Satiriker Jan Böhmermann. Krah hat angekündigt, die offene Summe begleichen zu wollen. Die meisten Menschen in Deutschland sind grundsätzlich offen für den Einsatz von KI. In den Bereichen Finanzen und Versicherungen würden sich aber nur die wenigsten auf künstliche Intelligenz verlassen. Das hat eine neue Forsa-Umfrage im Auftrag des Kreditkartenanbieters Visa gezeigt. 68% der Befragten wollen ihre Finanzen oder Versicherungen demnach nicht durch eine KI verwalten lassen. Bei Geldanlagen waren sogar 86% dagegen. Viele gaben an, dass sie nicht wollen, dass die KI Zugang auf ihre persönlichen Daten bekommt. Beim digitalen Bezahlen per Smartphone ist die Skepsis dagegen zurückgegangen. Das hält inzwischen mehr als jeder zweite Deutsche für sicher. Und das waren die Nachrichten mit Sarah Heinz.
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4: Oh, jetzt ist aber auch mal langsam gut, oder? 33 Grad haben wir und leider sind wir immer noch nicht in der Spitze. 34 werden es noch. Ab jetzt macht es aber gefühlt, glaube ich, auch keinen Unterschied mehr. Wir schwitzen, was das Zeug hält. Denkt ans Wasser trinken, passt ein bisschen auf euch und eure Mitmenschen auf. Es wird heute heiß, es wird morgen heiß. Erst am Samstag kommen dann so ein paar Tröpfchen mal endlich wieder vom kölschen Himmel. Da ist Regen angesagt.
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4: Aktuell keine gemeldet. Wenn ihr aber was gesehen habt, sagt mir doch gerne 0221 951 99 99. Wenn ihr wollt, auch gerne als WhatsApp-Sprachnachricht direkt zu mir ins Studio. Dann könnt ihr hier Radio machen und ich kann mich mal kurz ein paar Sekündchen zurücklehnen. Schauen wir auf die Straßen. Aktuell in der Stadt nichts los. Dafür von den Autobahnen ein bisschen was. A4 Aachen-Köln zwischen dem Kreuz West und Eiffeltor. 3 Kilometer stockender Verkehr sind hier mit 6 Minuten Verzögerung für euch. A57 Köln-Krefeld zwischen Chorweiler und Dormagen. 3 Kilometer Stau, hier steht ihr 13 Minuten ungefähr. Und die A555 Bonn-Köln zwischen Rodenkirchen und dem Kreuz Süd. 1 Kilometer Stau, 5 Minütchen Stauzeit für euch. Allen unterwegs wünsche ich eine gute Fahrt und kommt gut an euer Ziel.
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4: Einer von euch da draußen Smart Glasses. Ja, mit diesen schlauen Brillen könnt ihr Musik hören. Die können zum Teil mit KI-Texte in fremde Sprachen übersetzen, live quasi. Und die können Fotos oder Videos machen von eurer Umgebung. Ja, teilweise also richtig praktische Funktionen, aber halt recht unkontrollierbar und irgendwie neu. Keiner weiß so ganz damit umzugehen. Filmaufnahmen mit Smart Glasses sind immer wieder Thema und werden auch immer wieder missbraucht. Wie die rechtlichen Grundlagen aussehen und was ihr da eigentlich machen könnt und solltet, wenn ihr das Gefühl habt, ihr werdet gefilmt. Das hört ihr gleich um 14:45. Ich bin Svenja Hein für euren Donnerstagnachmittag.

0: filmende, smarte Brillen. Ja, manchmal total hilfreich, aber auch ein neues und teilweise gefährliches Phänomen. Kann ja zum Beispiel passieren, dass ihr, was weiß ich, in der Linie 1 sitzt oder am Eschersee und plötzlich gefilmt werdet. Ja, und ihr kriegt davon überhaupt nichts mit. Wir haben uns gefragt, ist das denn eigentlich legal, mit solchen Brillen zu filmen? Und Anwalt Arndt Kempkens sagt, nicht immer.
1: Ich muss Persönlichkeitsrechte beachten und darf nur Leute filmen, die damit einverstanden sind. Heimliches Filmen ist grundsätzlich zivilrechtlich nicht zulässig. Und wer ohne sein Einverständnis gefilmt wird, kann verlangen, dass solche Aufnahmen gelöscht werden. Und der hat auch ein Schmerzensgeld. Ersatzanspruch und man kann zivilrechtlich dagegen vorgehen.
0: Ja, wenn man denn überhaupt mitbekommt, dass da jemand gefilmt hat. Genau, das ist ja die Gefahr mit diesen Smartbrillen. Die sitzen ja einfach auf der Nase. Vielleicht merkst du es gar nicht unbedingt. Da haben sich zum Beispiel auch schon Frauen auf Insta-Videos wiedergefunden, die von den Aufnahmen überhaupt nichts mitbekommen hatten.
1: Strafrechtlich kann ermittelt werden, wenn jemand unter einen Rock filmt oder fotografiert. Dann ist das strafrechtlich eben relevant unter dem Gesichtspunkt Verletzung des Intimbereichs durch Bildaufnahmen. Und da droht eine Freiheitsstrafe bis zu 2 Jahren oder Geldstrafe.
0: Also ihr könnt also verlangen, dass die Bilder gelöscht werden. Teils ist da auch Schmerzensgeld drin. Sollten die Aufnahmen von euch dann sogar veröffentlicht werden, dann gehen die Strafen sogar noch deutlich weiter. So, und jetzt aber mal ganz kurz zurück zum Alltag. Was ist denn eigentlich, wenn ich ganz unschuldig, wie jeder andere im Urlaub zum Beispiel, Videos in der Fußgängerzone mache? Also so ohne bösen Hintergrund.
1: Also wenn Filme gemacht werden im Zusammenhang mit einer Menschenmenge, beispielsweise auf einem Konzert oder auch natürlich bei einer Demonstration oder in einer Fußgängerzone und die Leute sind sozusagen zufällig im Hintergrund drauf, dann brauche ich deren Genehmigung nicht, weil die ja so by the way dabei sind und weil die wissen, dass die, wenn die sich in der Öffentlichkeit bewegen, auch sozusagen im Hintergrund auf solchen Filmen erscheinen können.
0: Also Smart Glasses können echt cool sein, aber heimlich Leute filmen, das ist strafbar. Und ihr könnt das anzeigen, wenn ihr den Verdacht habt.

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1: Mit Jana Richter, guten Tag. Bundesumweltminister fordert Grundgesetzänderung. KVB-Bahnen bleiben länger in Bonn und das Wetter blauer Himmel und Sonne bei aktuell 33 Grad. Parkplätze in Grünflächen umwandeln oder mehr Schattenplätze in den Kommunen schaffen, das ist aktuell Ländersache. Bundesumweltminister Schneider will aber, dass angesichts der Klimakrise der Bund mehr Kompetenzen beim Hitzeschutz bekommt. Dafür hat er jetzt erneut eine Grundgesetzänderung gefordert. Ihm seien aktuell in vielerlei Punkten die Hände gebunden. Er könne Maßnahmen wie Finanzierung von Klimaanlagen oder Verschattungen nur unter sehr schweren Bedingungen möglich machen, kritisiert der Minister. Eine Grundgesetzänderung würde auch bedeuten, dass der Bund für Klimaschutzanpassungen in den Ländern und Kommunen Geld locker macht. Die KVB unterstützt die Stadtwerke Bonn noch einmal länger. 14 Stadtbahnen bleiben noch bis zum 26. August in Bonn. Sandra Rosenthal hat weitere Infos für euch.
2: Ja, der Grund dafür ist, dass die SWB wegen technischer Probleme vorübergehend viele eigene Bahnen aus dem Betrieb nehmen musste. Für die KVB bedeutet das, die Linie 5 fährt weiterhin nur mit einem einzelnen Wagen. Bei der Linie 18 fallen auch weiterhin die zusätzlichen Verstärkerfahrten zu den Hauptverkehrszeiten aus. Aus Sicht der KVB sei das in den Sommerferien vertretbar, weil weniger Menschen unterwegs sind. Spätestens zum Start des neuen Schuljahres soll dann aber wieder der normale Fahrplan gelten.
1: Bei der Hitze gibt's heute in der Südstadt wieder eine kleine Abkühlung. Die Stadt setzt auf Wassernebel. Seit 13 Uhr bis noch 17 Uhr könnt ihr euch auf dem Severinskirchplatz erfrischen, morgen dann auf dem Rudolfplatz. Dafür sorgen Sprühschläuche der Rheinenergie, die feinen Wassernebel versprühen. Zum Einsatz kommen sie vor allen Dingen an den Tagen, an denen der Deutsche Wetterdienst eine Hitzewarnung herausgibt. Und auch langfristig soll es mehr Abkühlung geben. Die Stadt will die Wassernebelaktionen nach und nach durch fest installierte Kühlangebote auf öffentlichen Plätzen ergänzen. Und soweit die Nachrichten mit Jana Richter. Alle Infos findet ihr auch online auf radioköln.de.
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3: So, und wir kratzen langsam an der Höchsttemperatur für heute. 33, 34 Grad sind es gerade bei euch im Veedel. Wir schwitzen alle gemeinsam. Bleibt tapfer, morgen nochmal so heiß, sogar noch ein bisschen wärmer bis 36 Grad morgen. Dann kühlt es endlich wieder ab, die Natur. Und wir freuen uns, es kommt ein bisschen kühles Nass von oben am Samstag.
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3: Und das geht schnell, keine Blitzer gemeldet aktuell und auch in der City nichts los, ihr habt nichts gemeldet. Dafür von den Autobahnen ein bisschen was, zwei Warnmeldungen vorab. A3 Köln-Oberhausen, am Kreuz Leverkusen in der Überleitung zur A1 in Richtung Dortmund. Vorsicht bitte, da sind Spanngurte auf der Fahrbahn. Und die A559 Gremberg-Porz zwischen dem Kreuz Gremberg und Gremberg-Hofen. Da ist in beide Richtungen Gefahr durch Personen auf der Fahrbahn. Bitte, bitte Augen auf und Fuß vor dem Gas. Ich wiederhole noch einmal A559 Gremberg-Porz zwischen dem Kreuz Gremberg und Gremberghofen, Personen auf beiden Fahrtrichtungen. A4 Herlen-Aachen in Richtung Köln zwischen dem Kreuz West und Eiffeltor. 3 Kilometer Stau sind da aktuell mit 12 Minuten Stauzeit. Dann die A57 Köln-Krefeld zwischen Chorweiler und Dormagen. Hier staut sich's auf 1 Kilometer, knapp 6 Minuten Zeitverlust. Und die A555 Bonn-Köln zwischen Rodenkirchen und dem Kreisverkehr Baiental. 1 Kilometer sind's hier, 5 Minuten bitte und top rechnen. Allen unterwegs eine gute und sichere Fahrt.
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3: Mit mir, Svenja Hein. Hallo ihr Lieben, wir starten rein mit Alex Warren, Ordinary im besten Mix.

Radio Köln ist hier am Donnerstag und ich glaube, diese Ankündigung, die wird viele, viele Kids in Köln massiv enttäuschen. Im Kölner Zoo öffnet heute das Drachenhaus. Und wenn ihr jetzt denkt, warte mal. Ja, klingt mega cool, aber natürlich sind da keine Mittelalterdrachen, die irgendwie eine Burg bewachen, sondern eben das, was den Drachen in der echten Natur halt so am nächsten kommt. Nämlich Reptilien, Echsen, Warane, sowas alles halt. Alle mit so ganz viel Schuppen oder Krallen und natürlich ganz viel langen Zungen, die da umherzüngeln. Seit heute Vormittag ist im Drachenhaus im Kölner Zoo geöffnet und wenn ihr plant, mit euren Pens hinzugehen, denkt dran, Erwartungsmanagement, ne? Ganz klar kommunizieren, was die Kids da erwartet. Keine feuerspuckenden Drachen. Aber dafür ganz, ganz viel anderes Cooles. Seit heute eröffnet, hört ihr nachher bei Gabor Leitner noch mehr dazu. Ach ja, ne? Apropos Erwartungsmanagement. Bevor ihr gleich mein Engelsstimmchen weiter hier erwartet, nicht erschrecken, da kommt gleich Drache Gabor ab 15 Uhr. Ich verabschiede mich nämlich in den Feierabend. Genießt das Wetter und passt auf euch auf. Mahlt Jod.

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1: Mit Sarah Heinz, guten Tag. Wer gerade erst in den Job startet, bekommt oft einen befristeten Vertrag, obwohl die Zahl dieser Jobs insgesamt sinkt. Das zeigen Zahlen des Statistischen Bundesamts. Thorsten Adolfs aus dem News-Team, was steht in der Statistik denn genau drin?
2: Also bei denjenigen, die zwischen 15 und 25 sind, ist die Wahrscheinlichkeit für einen befristeten Vertrag am größten. Fast jeder Fünfte in dieser Altersgruppe arbeitet befristet. Und das sind deutlich mehr als in den anderen Altersgruppen. Das sorgt gerade zum Berufsstart bei vielen für Unsicherheit, vor allem in Unis oder im Gastgewerbe sind Zeitverträge an der Tagesordnung. Diejenigen, die sich freiwillig für so eine Stelle entscheiden, sind die absolute Ausnahme. Für die meisten ist das eher eine Notlösung, weil es in solchen Situationen schwer ist, langfristig zu planen und zum Beispiel eine Wohnung zu finden.
1: Und dann ist da ja auch noch der Faktor KI, der es vielen Berufseinsteigern schwer macht.
2: Ja, das IFO-Institut hat bei über 3000 Firmen in Deutschland nachgefragt und da hieß es, dass viele Unternehmen damit rechnen, dass die Löhne durch den Einsatz künstlicher Intelligenz eher sinken statt steigen. Und besonders hart trifft es laut der Umfrage Leute, die noch nicht so lange im Job sind, egal ob mit oder ohne Studium. Etwa die Hälfte der Betriebe geht davon aus, dass hier beim Gehalt der Rotstift angesetzt wird. Vergleichsweise gute Chancen gibt es nach Angaben der Internationalen Arbeitsorganisation ILO in technischen und wissensintensiven Berufen, wie dem Ingenieurwesen oder im Gesundheitssektor. Gefragt sind bei der Jobwahl in Zukunft vor allem digitale Kenntnisse, ein scharfer Blick für die Kontrolle von KI-Ergebnissen und die Fähigkeit, selbst zu beurteilen, wo der Mensch unersetzbar bleibt.
1: Danke, Thorsten, für die Infos. Noch mehr Themen jetzt kurz und kompakt. Wegen der wirtschaftlichen Folgen durch das Niedrigwasser hat der Bundesverband der deutschen Binnenschifffahrt jetzt einen 3-Punkte-Plan vorgelegt. Der sieht auch vor, dass die Fahrrinnen im Rhein an mehreren Stellen ausgebaut werden sollten. Der NABU ist dagegen, er fordert stattdessen, Wasser besser zu speichern, zum Beispiel über Stauseen. In Australien zeigt das beschlossene Social-Media-Verbot für unter 16-Jährige erste Wirkung. Facebook-Mutterkonzern Meta soll nach australischen Angaben inzwischen über 750.000 Accounts auf Instagram und Facebook gesperrt haben. Die Altersüberprüfung von Usern bleibe laut Meta aber schwierig. Am Flughafen Köln-Bonn wurde gestern offenbar kurz der Flugbetrieb gestört. Bis zu 5 Drohnen sollen gesichtet worden sein, sagte die Bundespolizei. Ob es sich dabei um mehrere oder immer um dieselbe gehandelt habe, sei unklar. Der Drohnenpilot wurde inzwischen festgenommen, gegen ihn wurde ein Ermittlungsverfahren eingeleitet. Die Mehrheit in Deutschland will, dass mehr gegen den Klimawandel getan wird. Das zeigt eine neue Studie der Bertelsmann Stiftung. 54% der Befragten wünschen sich demnach mehr Geld für Klimaschutz, Energie und Verkehrswende. Ungefähr genauso viele fordern einen kompletten Ausstieg aus fossiler Energie. Die Studie hat aber auch gezeigt, wie gespalten wir beim Thema sind. 11% sagen, dass sie nicht daran glauben, dass es den Klimawandel überhaupt gibt. Und fast 40% befürchten, dass durch den Klimaschutz finanzielle Nachteile entstehen könnten, auch für sich selbst. Die Studienmacher fordern deswegen eine Klimapolitik mit bezahlbaren Alternativen und fair verteilten Lasten. Und das waren die Nachrichten mit Sarah Heinz.
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3: Heiß und trocken ist es auch heute wieder. Ihr schwitzt durch euren Donnerstag bei 33 Grad aktuell. Morgen werden es sogar 36. Wieder nix als Sonnenschein für Köln.
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3: Und da habt ihr aktuell keine gemeldet, wenn was los ist in Sachen Verkehr, Blitzer, Staus, Verkehrsbehinderungen. Hier ist für euch die kostenlose Radio Köln Verkehrshotline. Da sprecht ihr ganz umsonst auf unsere Mailbox. Ich gebe es dann weiter. Diese Nummer anrufen. 0800 951 99 99. Stautechnisch ist aktuell in der Stadt allerdings nichts los, also nicht über 5 Minuten. Auf den Autobahnen bitte aufpassen. Auf der A1 Euskirchen-Köln zwischen Kreuz Bliesheim und Erftstadt ist eine ungesicherte Unfallstelle. Rettungs- und Einsatzfahrzeuge sind unterwegs. Denkt bitte an eine Rettungsgasse. Es staut sich nämlich schon zurück. 3 Kilometer Stau, 35 Minuten Stauzeit auf der A1. Weitere Verkehrsmeldungen findet ihr immer in unserer Radio Köln App.
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3: Und gleich mit einer neuen Folge Daily Hannes. Hannes Höfer kommt wieder vorbei mit unserer Comedy. Diesmal geht's ums Thema Camping. 15:45 bei Radio Köln.

0: Kato featuring John bei Radio Köln. Turn the lights off. Ich bin Gabor Leitner. Hallöchen Köln. Und gleich ein Funfact für euch. Hier in Köln haben wir ja den ältesten Campingplatz von ganz Deutschland. Campingberger in Rodenkirchen. Und auch sonst geht da so einiges in Sachen Camping in Köln, in Poll, direkt am Rhein oder auf dem Waldcampingplatz in Dünnwald. Und da ist jetzt im Sommer wirklich viel los, weil Camping ist total im Trend. Radio Köln-Comedian Hannes Höfer ist auch unter die Wohnwagenbesitzer gegangen.
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2: Camping, das ist die Verschmelzung mit der Natur. Die puristischste Art, Urlaub zu machen. Hat jetzt noch ein Kumpel zu mir gesagt. Ich brauche nicht viel. Sag mal, hast du mir nicht gerade gesagt, dass ihr euch eine Campingspülmaschine für einen Wohnwagen gekauft habt? Ja, wieso? Und habt ihr nicht einen Kaffee-Vollautomaten im Vorzelt? Ja. Oh, ich frage ja nur, weil es ist ja wirklich so, ne? Wenn der sich mit seinem nur 10 Meter Doppelachser Wohnwagen, Vorzelt und Zaun für die Hunden aufgebaut hat, dann lebt er ja auf jämmerlichen 50, 60 Quadratmetern. Alleine bis die Satellitenschüssel sich ausgerichtet hat, das dauert manchmal 10 Minuten. Das ist wie im Waldpen. Ja. Auch der Weinkühlschrank, den er immer mitnimmt, da passt nicht viel rein. Nein! Gut, Feuer selbst machen, das muss er. Das macht der Gasgrill nicht selbst. Also immer dran denken, wenn ein Camper sagt, ich mag das Leben einfach, dann meint er, dass sein Kühlschrank nur einfach hat.
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1: Mit Jana Richter, guten Tag. Dürre setzt Kölner Bäumen zu, kaum noch Schiffe auf dem Rhein unterwegs und das Wetter viel Sonne bei aktuell 34 Grad. In einigen Parks und an vielen Bäumen könnt ihr es gerade deutlich sehen. Die Wiesen und Sträucher sind vertrocknet, manche Bäume werfen ihre Blätter ab, fast so, als wäre schon Herbst. Das sei erstmal eine normale Schutzreaktion, sagt Thomas Löbach vom Grünflächenamt. Wiesen und Sträucher werden sich schnell wieder erholen. Wie stark die Bäume auf Dauer geschädigt sind, wird sich laut dem Experten erst in Zukunft zeigen.
2: Das ist in vielen Fällen, wird man dieses erst wirklich mit der nächsten Vegetationsperiode, also auch erst im kommenden Jahr, feststellen können, was denn wirklich jetzt diese Trockenheit auch an Schäden oder dauerhaften Schäden verursacht hat.
1: Wegen der Dürre wässert die Stadt aktuell vor allem jüngere Bäume. Pro Durchgang werden rund 100.000 Liter Wasser gebraucht. Die Stadt unterstützt Menschen, die Bäume ehrenamtlich vor ihrer Haustür gießen. In Köln gibt es aktuell 1.500 offizielle Baumpatenschaften. Aber auch wer einfach mal mit Eimer oder Gießkanne hilft, ist laut Stadt wichtig. Auf dem Rhein bei uns in Köln wird es langsam richtig eng für die Schifffahrt. Wegen des historischen Niedrigwassers sind kaum noch Schiffe unterwegs und die wenigen, die noch fahren, sind nach Angaben des Wasserstraßen- und Schifffahrtsamtes meistens leer. Für viele Schiffe ist einfach nicht mehr genug Wasser da. Sie brauchen unter dem Kiel ausreichend Abstand, damit sie nicht aufsetzen. Deshalb lohnt sich der Transport für viele Schiffsbetreiber inzwischen kaum noch. Der Pegel in Köln liegt aktuell bei nur 49 Zentimetern und es könnten in den nächsten Tagen noch weiter runtergehen. Beim Kölner Stadtanzeiger werden die regionalen Inhalte künftig von neuen digitalen Regio-Teams erstellt. Damit ändert sich auch die bisherige Arbeitsteilung. Die Rheinische Redaktionsgemeinschaft, kurz RRG, beendet zum 30. September ihre Tätigkeit. Davon sind 57 Vollzeitstellen betroffen. Einige Journalistinnen und Journalisten der RRG haben sich bereits auf neue Stellen in den digitalen Regio-Teams beworben. Sie sollen ihre Region auch künftig journalistisch begleiten. Grund dafür sei der Wandel. Immer mehr Menschen lesen Nachrichten digital. Deshalb baut der Kölner Stadtanzeiger seine Online-Angebote aus. Die Zeitung soll aber weiterhin wie gewohnt erscheinen. Der Kölner Zoo hat zwei neue Stars. Als erster Zoo in NRW zeigt er ab sofort Komodowarane. Das Weibchen Tessa und das Männchen Jiva gehören zu den größten lebenden Echsen der Erde und werden bis zu 4 Meter lang. Das Kölner Gehege sei mit rund 250 Quadratmetern das größte Komodowaran-Gehege der Welt, sagt Kölns Zoodirektor Theo Pagel. Entschuldigung.
3: Also wir haben hier eine Anlage nachgebaut nach dem Habitat, wo die Tiere leben. Also sind teilweise 40 Grad in dieser Anlage. Die entsprechende Luftfeuchtigkeit, das können wir alles gewährleisten, indem die Tiere hier sicher für die Besucher hinter Glas sitzen. Denn die sind ja auch giftig und die können tatsächlich sehr gefährlich werden.
1: Die neue Heimat der südostasiatischen Tiere ist das Drachenhaus. Das frühere Regenwaldhaus wurde nach dem Brand vor einigen Jahren für rund 10 Millionen Euro renoviert. Und soweit die Nachrichten für Köln mit Jana Richter.
4: Ich sag mal, 40 Grad da im Drachenhaus kann ich auch schon fast bieten hier.
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4: Immerhin 36 Grad morgen. Also da fühlen sich die Komodowarane schon ganz wohl, glaube ich. 34 Grad sind es aktuell. Die Sonne scheint den ganzen Tag und auch morgen gibt es nichts als Sonnenschein.
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4: Haben wir aktuell keine und auch nur die üblichen Staus im Stadtgebiet. Allerdings nochmal der Hinweis, die Stadt Köln behebt auf der Hohe Straße so Pflasterschäden. Dafür ist die Hohe Straße zwischen Burghöfchen und Pipinstraße bis morgen gesperrt. Ihr werdet über die große Sandkaul umgeleitet. Auf den Autobahnen, Vorsicht auf der A57 im Kreuz Nord in der Überleitung zu A1 Richtung Köln liegen Metallteile und besonders voll ist es auf der A1 Euskirchen-Köln zwischen Euskirchen und Erftstadt. 3 Kilometer Stau. 47 Minuten Stauzeit. Da hat es nämlich einen Unfall gegeben und weitere Verkehrsmeldungen findet ihr wie immer auf radioköln.de.
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4: Hallo Köln und jetzt gleich hier mit dem Party-Song Hermes House Band I Will Survive.

0: Es ist der Donnerstag, 15.38 Uhr. Ihr hört Radio Köln. I Will Survive mit Hermes House Band und mit Gabor Leitner. Und gestern wart ihr ja plötzlich alle kleine Hobbyastronomen in Köln.
1: Da ist der Mond vor die Sonne.
0: Genau, und das ist eine Sonnenfinsternis. Und die gab es gestern in Köln. Viele von euch haben am Abend am Straßenrand oder am Rhein oder auf irgendwelchen Wiesen gestanden. Und ihr habt in den Himmel gestarrt. Und 30 besonders Glückliche von euch haben mit Radio Köln zusammengeguckt bei unserem großen Sonnenfinsternis-Public-Viewing in Kölns höchster Beachbar. Und wie das war, hört ihr gleich nochmal nach zwei Songs hier bei Radio Köln.

0: Eure neuesten Ohrwürmer bekommt ihr immer hier bei Radio Köln. Das ist neu. Tempa City mit Self-Aware. Und Leute, das war doch gestern einfach nur
1: wow.
0: Jawohl, die partielle Sonnenfinsternis in Köln und 30 Menschen aus unserer Radio Köln Community war bei unserem Radio Köln Sonnenfinsternis Public Viewing in der Kölner Innenstadt mit dabei. Auf der Terrasse der Sonnenscheinetage, so mit Liegestühlen, Cocktails, Palmen, Hausmusik, richtig schön chillig. Und pünktlich um 19.18 Uhr war dann die erste Delle in der Sonne. So hat es mir Radio Köln Reporter Tim Schmerenbeck auch hier im Radio berichtet.
2: Also wenn ich genau hingucke, sehe ich da glaube ich gerade eine Delle rechts unten, ja? Christian, ja. Sagt auch, wir sehen eine kleine Delle. Ich kann gerade losgehen, ja?
0: Juhu!
2: Wir haben eine Delle.
0: Und da kam ja noch viel mehr. Ihr wart doch total begeistert.
3: Alles sehr toll, super Location, sehr zu empfehlen.
4: Tolle Atmosphäre, tolle Leute.
5: Ganz, ganz toll. Das war einfach faszinierend. Und wenn ich das jetzt sehe, wo es noch nicht ganz weg ist, wo sich das Licht sich hier verändert hat, das ist super.
6: War toll. Wie erwartet, richtig toll.
7: Unbeschreiblich. Muss man mitgemacht haben. Erste Mal mitgemacht und einfach geil.
8: Sowas erlebst du nicht jeden Tag.
9: Wir haben hier riesen Spaß. Es ist einfach fantastisch, diese Aussicht und die Location.
10: Und dass wir endlich mal zusammen sein können.
9: Oh ja, das stimmt.
0: Uns hat es auch total gefreut, dass ihr da wart. Und wer weiß, vielleicht sehen wir uns 2081 wieder. Da haben wir die nächste totale Sonnenfinsternis in Deutschland. Fotos und Videos von unserem Radio Köln Event findet ihr übrigens auf unserem Insta-Kanal.
11: Vielen Dank, Radio Köln, für die Einladung.
12: Vielen, vielen Dank für den tollen Abend. Danke.
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1: Mit Sarah Heinz. Guten Tag. Es gibt eine gute und eine schlechte Nachricht aus der Landwirtschaft. Die schlechte: wegen der anhaltenden Dürre werden die Ernten wohl kleiner ausfallen. Die gute: Totalausfälle wird es nicht geben. Das gute Wetter im Frühling hat größere Schäden verhindert. Zu dieser Einschätzung kommt der zuständige Raiffeisenverband. Mehr dazu von Marc Weiß.
2: Seit Beginn der Dürre Mitte Juni seien schon rund 3 Millionen Tonnen Getreide und Raps verloren gegangen, meldet der Verband, und noch immer ist kein Regen in Sicht. Trotzdem würden am Ende wohl 40,6 Millionen Tonnen Getreide geerntet. Das sind 5 Millionen weniger als im vergangenen Jahr. Und damit wäre es eine unterdurchschnittliche, aber ausreichende Ernte, dank der guten Bedingungen im Frühling. Aber auch wenn Verbraucher jetzt beruhigt sein können, bedeutet die Dürre für einzelne Landwirte eine Katastrophe. Darauf wies auch Bundesagrarminister Rainer hin. Rainer sagte, hinter den ausgetrockneten Feldern stehen Familien, die um ihre Ernte, ihre Einkommen und teilweise auch um ihre Zukunft bangen. Das betrifft vor allem die Tierhaltung, denn hier kommt die eingeschränkte Binnenschifffahrt als Problem noch dazu. Futtermittel werden größtenteils mit Schiffen transportiert. Ob es Hilfen gibt, ließ Rainer noch offen. Dafür sind bei Extremwetter erstmal die Länder zuständig. Erst wenn die Situation als ein Ereignis von nationalem Ausmaß eingestuft wird, springt auch der Bund ein.
1: Danke, Marc, für die Infos. Noch mehr wichtige Meldungen jetzt im Überblick. Viele junge Menschen haben es aktuell schwer auf dem Arbeitsmarkt. Gerade zum Jobstart werden vielen nur befristete Verträge angeboten. Laut Deutschem Gewerkschaftsbund sorgt das für viel Unsicherheit, denn auch die Zukunftsplanung werde dadurch erschwert. Zusätzlich wird gerade bei Berufseinsteigern beim Gehalt gespart. Das geht aus einer aktuellen IFO-Studie hervor. In der Union soll offenbar zum ersten Mal eine Frau parlamentarische Geschäftsführerin der Fraktion im Bundestag werden. Fraktionschef Frei hat die CDU-Abgeordnete Katharina dos Santos-Vinz vorgeschlagen. Sollte sie im September gewählt werden, würde sie den Posten vom jetzigen Bundesverkehrsminister Bilger nachbesetzen. In mehreren Bundesländern enden dieses Wochenende die Sommerferien. Nicht bei uns in NRW, trotzdem rechnet der ADAC auch bei uns mit mehr Verkehr auf den Autobahnen, vor allem am Sonntag. Zu den staugefährdeten Strecken zählen demnach nämlich auch die A1 zwischen Hamburg und Köln und die A3 zwischen Oberhausen und Passau. Die wirtschaftliche Lage sorgt weiter dafür, dass nicht so viel Geld ausgegeben wird, vor allem nicht viel Geld auf einmal. Nach einer Umfrage im Auftrag der Teambank plant ungefähr jeder Zweite in Deutschland, sich in den nächsten 12 Monaten keine teuren Anschaffungen zuzulegen, wie zum Beispiel ein Auto, Möbel oder eine Waschmaschine. Gut 3 von 4 sagen, dass sie dafür aktuell auch keinen Kredit aufnehmen wollen würden. Egal ob persönlicher Wunsch oder nötige Investition, beides liege derzeit auf Eis, hieß es. Jeder 5. Befragte will demnach lieber sparen. Und das waren die Nachrichten mit Sarah Heinz.
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3: Mein lieber Scholli, 35 Grad sind es inzwischen. Also ihr habt es wieder schwitzig heute. Die Sonne knallt euch richtig auf den Pelz. Und morgen legen wir noch eine Schippe drauf, denn dann sind sogar 36 Grad angesagt. Wieder nichts als Sonnenschein und kaum ein Wölkchen.
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3: Blitzer haben wir auch keine, aktuell keine gemeldet. Wenn was los ist in Sachen Blitzer, Staus oder Störungen, ihr kennt das Spielchen, schickt mir einfach eine WhatsApp direkt ins Studio mit dieser Nummer in eurem Handy drinne. 0221 für Köln 951 99 99. Ihr könnt mir auch gerne Sprachnachricht machen. Dann gucken wir mal auf den Verkehr, die üblichen Staus im Stadtgebiet. Nochmal der Hinweis, die Hohe Straße ist gesperrt zwischen Burghöfchen und Pipinstraße, weil da Pflasterschäden behoben werden. Und besonders voll ist es aktuell auf den Autobahnen auf der A1, Blankenheim Richtung Köln, zwischen Wieskirchen und Erftstadt, 6 Kilometer Stau, 30 Minuten Stauzeit, da hat es einen Unfall gegeben. Und A1 Köln-Euskirchen zwischen Kreuz-West und Gleuel habt ihr auch 4 Kilometer Stau und verliert 28 Minuten. Mehr Verkehrsmeldungen findet ihr immer in unserer Radio Köln-App.
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3: Hallo Köln! Macht die Ventis an, macht die Klimaanlagen an, kämpft euch durch diesen schwitzigen Tag. Der beste Mix ist dabei mit Bebe Rexha jetzt und New Religion. Gleich gibt's noch Foreigner, I Want to Know What Love Is.

0: Ihr sitzt an eurem Arbeitsplatz, mehr Omelette als Mensch, 35 Grad aktuell, 36 Grad morgen. Da kommt ihr schon mal ins Schwitzen.
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0: Ja, die Stadt Köln macht jetzt aber wieder was dagegen. Also die schmeißt wieder ihre Wasserschläuche an. Es gibt heute und morgen wieder Cooling Cologne. Also heute noch bis 17 Uhr auf dem Severinskirchplatz und morgen 13 bis 17 Uhr auf dem Rudi, auf dem Rudolfplatz. Da gibt es dann aus Schläuchen wieder diesen feinen Wassernebel. Ne? Da wird da versprüht. Das bringt doch nichts in so einer Millionenstadt, denkt ihr jetzt vielleicht. Aber komm, jeder Tropfen hilft und sei es auch nur für eure Psyche. Denn wenn ihr da lang lauft, da werdet ihr zumindest ein bisschen runtergekühlt. Die Wassertröpfchen, die senken die ganze Umgebungstemperatur und die Reinenergie, ne, die ist noch mit einer mobilen Wassertheke vor Ort und hat für euch frisches, kostenloses Trinkwasser am Start. Also, das ist doch eine tolle Aktion. Wie gesagt, noch bis 17 Uhr Severinskirchplatz, morgen bis 13 bis 17 Uhr am Rudi Cooling Cologne.

0: Natürlich bekommt ihr den neuen Song von Olivia Rodrigo hier bei Radio Köln. Drop Dead war das gerade. Gleich habe ich noch Taylor Swift für euch.
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0: Und heute Abend bekommt ihr wieder eine neue Sendung Kölsch und Jod auf die Ohren. Da hört ihr ja immer alles rund um kölsche Kultur, kölsche Musik. Und heute Abend werdet ihr kölsche Musik ganz anders erleben. Nämlich ganz, ganz ruhig und besinnlich mit Timo Becker.
2: Ja.

0: Ach, das ist schön, oder? Timo hat vor ein paar Monaten angefangen, kölsche Lieder zu covern, aber gar nicht groß für die Öffentlichkeit.
1: Die Idee war eigentlich ganz privat geboren, also für mich und meine Freundin, für Oma und Opa ein paar kölsche Lieder zu spielen, ein paar ältere Töne. Aber das hat sich dann so entwickelt, dass ich irgendwann mal gedacht habe, ach, es wäre doch ganz schön, davon ein Video aufzunehmen und auch ältere Songs wieder an vielleicht eine etwas jüngere Zuhörerschaft zu bringen.
0: Ja, und die Videos sind auf Instagram komplett explodiert, dann gab es sogar Einladungen von kölschen Bands. Er war Vorband bei Fiasco und durfte mit King Louis im Gloria spielen.
1: Ich war völlig überwältigt, als das Licht im Saal anging. Ich hatte Glück, dass ich nur 3 Meter sehen konnte.

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1: Mit Jana Richter, guten Tag. Dürre setzt Kölner Bäumen zu, Feuerwehr im Sauerland kämpft weiter gegen Waldbrand und das Wetter viel Sonne bei aktuell 35 Grad. Sträucher und Wiesen sind wegen der Hitze und der Dürre braun und vertrocknet. Und auch die Bäume reagieren zunehmend auf die Dürre und stoßen aus Schutz ihren Laub ab, sagt Thomas Löbach vom Grünflächenamt der Stadt Köln. Ältere Bäume mit tiefen Wurzeln hätten weniger Probleme. Bei Bäumen unter 7 Jahren müssen er und seine Kollegen nachhelfen.
2: Wir selber bringen jetzt schon in unseren Bewässerungsgängen ca. 100.000 Liter pro Bewässerungsgang aus, was natürlich auch viel Arbeit mit sich bringt, schaffen da bei weitem letzten Endes natürlich nicht alle Bäume im Stadtgebiet in dem Sinne, sodass wir gerne auf die Hilfe auch dann der Bürgerinnen und Bürger zurückgreifen und dazu auch dann animieren.
1: Ein Bewässerungsgang dauert rund 1,5 Wochen. Danach würden die Mitarbeiter wieder mit dem Bewässern von vorne anfangen. Gewässert würden aber nur junge Bäume. Wer Bäume, Beete und Sträucher vor seiner Haustür selbst wässern will, der kann auch Hilfe von der Stadt Köln bekommen. Infos findet ihr dazu auf radioköln.de. Im Sauerland kämpft die Feuerwehr weiter gegen einen großen Waldbrand. Bei Sundern sind rund 8 Hektar Wald verbrannt, das entspricht etwa 11 Fußballfeldern. Das Feuer ist inzwischen unter Kontrolle, gelöscht ist es aber noch nicht. Rund 100 Einsatzkräfte sind weiterhin im Einsatz und löschen immer wieder aufflammende Glutnester. Das Gelände ist steil und schwer zugänglich, deshalb sind die Löscharbeiten besonders schwierig. Unterstützt wird die Feuerwehr von einem Löschhubschrauber, er holt Wasser aus dem nahelegenen Sorpesee. Außerdem haben große Forstmaschinen Schneisen in den Wald geschlagen, damit sich das Feuer nicht weiter ausbreitet. Bei einem Baustellenunfall ist heute in Junkersdorf ein Mensch ums Leben gekommen. Die Person wurde auf einer Baustelle unter einem Hydraulikgerät eingeklemmt. Tim Schmernbeck mit weiteren Infos.
3: Ja, der Unfall ist heute Nachmittag passiert. Die Feuerwehr ist mit zahlreichen Einsatzkräften angerückt. Für die angeklemmte Person kam jedoch jede Hilfe zu spät. Die Feuerwehr konnte am Ende nur noch bei der Bergung unterstützen. Die Polizei hat jetzt die Ermittlungen übernommen. Kurz zuvor war die Feuerwehr bereits zu einem anderen Einsatz gerufen worden, und zwar zu einem Wohnungsbrand in Kalk. Alle Bewohner des Hauses konnten das Gebäude unverletzt verlassen.
1: Sommer, Ferien und ab ins Freibad, und das kostenlos. Möglich macht das eine Spende einer Kölnerin. Insgesamt gibt es 500 Freikarten für Kinder und Jugendliche. Morgen werden jeweils 125 Karten im Zollstockbad und im Höhenbergbad verteilt. Weitere 250 Freikarten verteilt die Stadt über das Amt für Kinder, Jugend und Familie. Die Freikarten ermöglichen einen kostenlosen Eintritt. Die gemeinsame Ferienaktion von Kölnbäder und der Stadt soll allen Kindern und Jugendlichen einen Schwimmbadbesuch ermöglichen, unabhängig von den finanziellen Möglichkeiten der Familie. Und soweit die Meldung für Köln mit Jana Richter.
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4: Und aktuell heißen 34 Grad, ihr seht's ja. Auch heute gibt's wieder kaum einen Schatten in der Stadt, keine Wolken, nix als Sonnenschein. Und morgen geht's genauso weiter, nur noch ein Ticken heißer. 36 Grad sind morgen dann drin auf den Kölner Thermometern.
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4: Da habt ihr nichts gemeldet. Aktuell, es gibt auch nur die üblichen Staus im Stadtgebiet. Auf den Autobahnen ist schon deutlich mehr los. Da hat Arno was für euch.
5: Ich melde euch Stau im Löwenischer Tunnel auf der rechten Fahrbahn. Die A4 nimmt zurzeit keinen Verkehr auf. Warum, kann ich euch nicht sagen. Es sieht so aus, als wenn es oben im Freschen irgendwo am Brennen ist. Da ist großer Rauch entwickelt. Vielleicht ist die Autobahn kurzfristig gesperrt. Auf jeden Fall, es staut sich im Löwenischer Tunnel. Auch Richtung Leverkusen ist ab Löwenischer Tunnel zu. Ciao.
4: Danke dir, Arno. Thorsten hatte sich auch noch gemeldet mit einem Unfall auf der A4 Richtung Aachen. Kurz vor der Abfahrt Poll, die linke Spur ist blockiert und es ist halt besonders voll auf der A1 Euskirchen-Köln zwischen Kreuz Bliesheim und Erftstadt. 4 Kilometer Stau, 27 Minuten Stauzeit ebenfalls nach einem Unfall. Mehr Verkehrsmeldungen findet ihr immer in unserer Radio Köln-App.
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4: Und gleich macht ihr einen kleinen Trip mit uns, und zwar in den Kölner Zoo, denn da gibt's jetzt was Neues. Riesige Echsen, Komodo-Warane, haben wir uns mal angeschaut. Hört da gleich um 15:15 hier bei Radio Köln. Das ist Hosier mit Too Sweet. Gleich kommt Eric Carmen aus den 80ern, Hungry Eyes. Einen schönen Donnerstagnachmittag wünsche ich euch.

0: 16:45. Ihr macht das einzig Vernünftige und hört Radio Köln mit Gabor Leitner. Und ihr Lieben, wir haben zwei neue Kölner. Tessa und Jiva, die stressige Kölner Wohnungssuche, konnten die sich direkt mal sparen, denn sie wohnen ab sofort in einer 10-Millionen-Bude in Riel. Im neuen Drachenhaus, im Kölner Zoo. Denn Tessa und Jiva sind zwei Komodo-Warane und Radio Köln-Reporter Frank Waltl durfte sich die beiden Riesenechsen als einer der ersten anschauen.
1: Lange Fingernägel und bei Tisch gerne mal große Fleischstücke zum Runterschlingen. Ob Komodo-Waran-Dame Tessa wirklich eine Schönheit ist, muss jeder selbst entscheiden. Aber sie hat ihre liebenswerte Art, findet der Chef des neuen Drachenhauses, Bernd Markordes.
2: Ah, Tessa ist ziemlich zurückhaltend, das kann man wohl sagen. Ne? Also bisher traut sie sich auch noch nicht aus ihrem Absperrgehege heraus.
1: Diese Zurückhaltung wird Tessa spätestens bei der nächsten Mahlzeit verlieren, denn Tessa und Jiva werden auch öffentlich gefüttert, sagt Zoochef Theo Pakel.
3: Mit ganzen Tierkörpern, die wir dann irgendwie festbinden und dann können Sie das sehen, wie die dann diese Tiere dort zerreißen und auch fressen, weil wir die Tiere schon natürlich ernähren wollen.
1: Klar, in Köln werden keine lebenden Tiere verfüttert. Im Gehege neben Tessa sitzt Jiva. Er wächst noch auf knapp 4 Meter an. Ihr könnt euch die beiden im mit 250 Quadratmeter wohl größten Komodo-Waran-Gehege der Welt anschauen, sagt der Zoochef.
3: Wir haben hier eine Anlage nachgebaut nach dem Habitat, wo die Tiere leben, also eine relativ offene Landschaft. Können wir alles gewährleisten, indem die Tiere hier sicher für die Besucher hinter Glas sitzen, denn die sind ja auch giftig und die können tatsächlich sehr gefährlich werden.
1: Nur zwei weitere Zoos in Deutschland halten übrigens diese bedrohte Echsenart und Köln will sich auch am Artenschutz beteiligen.
3: Das heißt, wir halten die hier im Zoo, wir wollen die vermehren und wir wollen aber auch dafür sorgen, dass sie in der Wildnis eine Zukunft haben.
1: Und diese Zukunft sollen Tessa und Jiva in ihrem neuen Drachenhaus in Köln fleißig mitgestalten.
0: Na dann herzlich willkommen in Köln, Tessa und Jiva, die beiden neuen Komodo-Warane im Kölner Zoo. Also wenn ihr da vorbeischlackert in den nächsten Tagen, dann grüßt sie mir mal schön. Jetzt kommt Linkin Park mit Lost. Wir haben es 16:47 Uhr. Hallo Köln.
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1: Mit Sarah Heinz, guten Tag. Die Flughäfen in Deutschland stehen aktuell im Fokus, denn ihr Schutz vor Drohnen wird immer wichtiger. Bund und Länder arbeiten mit Hochdruck an besseren Abwehrsystemen, um die Sicherheit im Flugverkehr zu garantieren. Thorsten Adolfs aus dem News-Team, warum schlagen die Innenminister von Bund und Ländern bei dem Thema Alarm?
2: Ja, nach dem gefährlichen Vorfall am Flughafen in Leipzig-Halle, bei dem eine mit Sprengstoff bestückte Drohne entdeckt wurde, ist die Stimmung ernst. Die Bundesanwaltschaft spricht von einem schwerwiegenden Angriff auf unsere Logistik. Deshalb fordern die Politiker jetzt ein schnelles Handeln. Sie wollen gemeinsam Technik beschaffen, damit die wichtigen Frachtflughäfen besser geschützt sind. Sachsen, Niedersachsen und Bremen drängen außerdem darauf, dass der Bund bei der Ausstattung mit Erkennungssystemen deutlich schneller vorankommt, damit keine gefährlichen Sicherheitslücken entstehen.
1: Das heißt, es haben noch nicht alle Airports die entsprechende Technik.
2: Nein, an vielen Standorten, wie etwa in Hannover oder Bremen, fehlt eine professionelle Abwehrtechnik noch komplett. Niedersachsens Innenministerin Behrens kritisiert, dass der Bund da bisher zu wenig biete und sie fordert deshalb dringend Nachbesserungen. Behrens stellt außerdem die Frage, was mit den Häfen ist, denn die gehören ja auch zur kritischen Infrastruktur. Da gäbe es noch gar keine richtige Idee aus Berlin, sagt sie. Dass im Bereich der Drohnenabwehr noch einiges zu tun ist, zeigt auch ein Fall vom Flughafen Köln-Bonn. Dort gab es gestern Einschränkungen, weil an mehreren Stellen Drohnen gesichtet wurden. Zwei Maschinen mussten deshalb umgeleitet werden.
1: Danke, Thorsten, für die Infos. Mehr Themen jetzt in der Zusammenfassung. Durch die Trockenheit könnten die Ernten dieses Jahr wohl kleiner ausfallen. Der Deutsche Raiffeisenverband rechnet mit knapp 40,6 Millionen Tonnen Getreide, gut 5 Millionen weniger als im Vorjahr. Die Ernte wäre damit zwar unterdurchschnittlich, aber ausreichend. Das gute Wetter im Frühling konnte größere Schäden demnach verhindern. Die Pleitewelle bei deutschen Firmen soll wohl noch mindestens bis Mitte 2027 andauern. Laut der Wirtschaftsauskunft High Credit Reform würde sich die Lage voraussichtlich erst danach wieder bessern. Gründe seien die schwache Wirtschaft, hohe Energiepreise und zu viel Bürokratie. In Herzogenrath bei Aachen hat die Polizei dabei geholfen, ein kleines Känguru einzufangen. Zuvor hatte ein Mann versucht, das Tier zu fangen. Als das nach anderthalb Stunden nicht klappte, rief er die Polizei. Die brauchte dafür dann eine weitere Stunde. Verletzt wurde bei der Aktion niemand. Woher das Känguru stammt, ist bisher noch unklar. Bei VW ist die Unsicherheit immer noch groß. Konzernchef Blume hat Sparpläne angekündigt. Außerdem stehen mögliche Werksschließungen im Raum. Bis zu 50.000 Arbeitsplätze könnten wegfallen. Deswegen fordern Gewerkschaftsvertreter vom Konzern dringend echte Ideen für die Zukunft, statt nur neue Sparlisten zu präsentieren. Es gibt aber auch Signale, die Hoffnung machen. Die EU-Kommission hat grünes Licht für einen Milliardendeal gegeben. VW verkauft die Mehrheit an seiner Großmotorentochter Everlands an einen Investor. Das bringt dem Konzern über 7 Milliarden Euro ein. Betriebsbedingte Kündigungen sind zumindest in diesem Bereich bis 2030 ausgeschlossen. Und das waren die Nachrichten mit Sarah Heinz.
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3: Und noch ein Grad mehr, 35 Grad messen wir jetzt. Bei dem prallen Sonnenschein wird es immer heißer, morgen sogar 36 Grad in der Spitze. Auch morgen gibt es nichts als Sonnenschein auf der Kölner Wetterkarte.
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3: Blitzer habt ihr den ganzen Tag schon nicht gemeldet, falls was los ist. Hier ist die kostenlose Radio Köln Verkehrshotline 0800 9 51 99 99. Stautechnisch ist es nur das Übliche beim Blick in die Stadt, also die üblichen Staus. Wir gucken auf die Autobahn. Hier Vorsicht auf der A1 Dortmund-Köln, Leverkusener Brücke. Da ist ein Fahrzeug liegen geblieben auf dem rechten Fahrstreifen. Und A4 Aachen Richtung Köln an der Ausfahrt Poll ist auch noch ein Fahrzeug liegen geblieben. Außerdem ist es gerade besonders voll auf der A555 Bonn-Köln zwischen Godorf und Kreisverkehr Baiental. 3 Kilometer Stau, 15 Minuten Stauzeit. Auf der Gegenfahrbahn hat es einen Unfall gegeben. Vielleicht gibt es da Gaffer. Auf jeden Fall ist hier Stau und weitere Verkehrsmeldungen findet ihr auf radioköln.de.
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3: So, Endspurt in euren wohlverdienten Feierabend an diesem Donnerstag. Und hier serviere ich euch den passenden Banger dazu aus den 80ern. Hier sind Bon Jovi, damals noch schön mit Locken und Schulterpolstern. Living on a Prayer im besten Mix.

17.10 Uhr haben wir es. Radio Köln ist hier mit Gabor Leitner und das ist Golden aus K-Pop Demon Hunters. Und apropos Golden, ihr kennt doch das Auto mit den goldenen Flügeln in der Kölner City, ne? Heute kommt das Flügelauto weg. Der goldene Vogel wird nach über 35 Jahren vom Zeughausturm gehoben. Ein großer Kran wird diesen Ford Fiesta darunter heben. Los geht die Aktion gleich um 20 Uhr. Der Kran soll dann so gegen 22 Uhr zum Einsatz kommen. Für das alte Auto geht es danach sofort in die Werkstatt zur Rundumerneuerung. Und wenn der goldene Vogel dann wieder strahlt und glänzt, dann kommt er auf seinen neuen Platz. Und der ist auch sehr, sehr prominent, nämlich auf Maritim am Heumarkt direkt neben der Deutzer Brücke. Das Flügelauto bleibt also hoch oben und Radio Köln ist heute bei der Aktion natürlich mit dabei. Seht und hört ihr dann alles auf unseren Kanälen.

0: Und ihr hört Radio Köln und ihr habt es ja fast geschafft. Der Donnerstag liegt jetzt quasi schon hinter euch. Noch einen Tag, dann ist wieder Wochenende. Und bei 36 Grad morgen, ich sag's euch immer wieder, geht doch einfach mal schön ins Kino zum Abkühlen. Da seht ihr dann vielleicht sogar Juri, den Frontmann der kölschen Band Plansch Malheur. Aber nicht in Köln, sondern in Bayern. Denn in dieser Kinowoche kommt ein beliebter Dorfpolizist aus Bayern zurück. Und es gibt eine ganz verrückte Story mit Hollywood-Topstars. Was würde passieren, wenn eine Nachbarschaft plötzlich komplett in der Vergangenheit landet, zu Zeiten der Dinosaurier? Radio Köln Kinoexperte Thomas Bremser hat die Kino-Highlights der Woche für euch.
1: Grüß Gott, Eberhofer. Das ist mein Kollege Birkenberger.
2: Grüß Gott. Schon zum 10. Mal ermittelt Sebastian Betzel als Dorfpolizist Franz Eberhofer in Niederbayern. In Steckerlfisch-Fiasko hat er es mit mächtigen Familienclans und zerstrittenen Golfclub-Mitgliedern zu tun.
3: Geht's noch? Was soll denn das? Nenn erstmal die Regeln, du Golfgnom!
2: Neben einem Mord auf dem Golfplatz kümmert sich Eberhofer auch um Partnerin Susi, die will Bürgermeisterin werden.
4: Sie können doch nicht einfach hergängen und ihr Plakat über meins drüber pappen!
2: Auch der 10. Eberhofer Provinzkrimi hat viel Herz und Humor. Die Mordgeschichte ist dagegen etwas dünn.
5: Wir sind keine Trottel. Und wenn Sie nicht kooperieren, dann machen wir Ihnen das Leben zur Hölle.
6: Hat noch jemand heute Nacht dieses komische Licht gesehen?
7: Welches komische Licht?
2: The End of Oak Street beginnt friedlich mit einem Nachbarschaftsfest auf der Oak Street. Ein amerikanisches Vorstadt-Idyll in den 80ern. Doch quasi über Nacht ist alles anders.
8: Ich glaube, unser Haus hat sich bewegt.
2: Die Nachbarschaft landet, warum auch immer, weit in der Vergangenheit, im Zeitalter der Dinosaurier.
8: Sammelt Vorräte. Schnappt euch alles, was sich als Waffe eignet.
2: Ab jetzt heißt es überleben oder gefressen werden. The End of Oak Street mit Ewan McGregor und Anne Hathaway ist ein Mix aus Stranger Things und Jurassic Park und kommt mit ein paar kreativen Ideen daher.
6: Was passiert mit uns?
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1: Mit Jana Richter, guten Tag. E-Scooter-Unfälle mit Kindern nehmen deutlich zu. Kaum noch Schiffe auf dem Rhein unterwegs und das Wetter viel Sonne bei aktuell 35 Grad. Es sieht oft falsch und auch gefährlich aus. Kinder auf E-Scootern. Und es gibt immer mehr Unfälle. Erst am Dienstagabend ist in Porz ein 12-Jähriger mit einem E-Scooter gestürzt. Sandra Rosenthal mit weiteren Infos für euch.
2: Der Junge war auf einem Geh- und Radweg unterwegs und hat sich beim Sturz am Knie verletzt und die Schulter gebrochen. Die Zahl der verunglückten Kinder ist laut Polizei in diesem Jahr deutlich gestiegen. In Köln und Leverkusen waren es von Januar bis Juli bereits 58 Kinder. Im gleichen Zeitraum letztes Jahr waren es 20 Kinder. Die Polizei rät zu einem Helm und erinnert, E-Scooter dürfen erst ab 14 Jahren gefahren werden und nicht jedes Modell ist für den Straßenverkehr zugelassen.
1: Auf dem Rhein bei uns in Köln wird es langsam richtig eng für die Schifffahrt. Wegen des Niedrigwassers sind kaum noch Schiffe unterwegs. Und die wenigen, die noch fahren, sind nach Angaben des Wasserstraßen- und Schifffahrtsamtes meistens leer. Für viele Schiffe ist einfach nicht mehr genug Wasser da. Sie brauchen unter dem Kiel ausreichend Abstand, damit sie nicht aufsetzen. Deshalb lohnt sich der Transport für viele Schiffsbetreiber inzwischen kaum noch. Der Pegel bei uns in Köln liegt aktuell bei nur noch 49 Zentimetern. Und es könnte in den nächsten Tagen noch weiter runtergehen. In einigen Parks und an vielen Bäumen könnt ihr es gerade deutlich sehen. Die Wiesen und Sträucher sind vertrocknet. Manche Bäume werfen ihre Blätter ab, fast so, als wäre schon Herbst. Das sei erstmal eine normale Schutzreaktion, sagt Thomas Löbach vom Grünflächenamt. Wiesen und Sträucher würden sich schnell wieder erholen. Wie stark die Bäume auf Dauer geschädigt sind, wird sich laut dem Experten erst in Zukunft zeigen.
3: Das ist in vielen Fällen, wird man dieses erst wirklich mit der nächsten Vegetationsperiode, also auch erst im kommenden Jahr, feststellen können, was denn wirklich jetzt diese Trockenheit auch an Schäden oder dauerhaften Schäden verursacht hat.
1: Wegen der Dürre wässert die Stadt aktuell vor allem jüngere Bäume. Pro Durchgang werden rund 100.000 Liter Wasser gebraucht. Die Stadt unterstützt Menschen, die Bäume ehrenamtlich vor ihrer Haustür gießen. In Köln gibt es aktuell 1.500 offizielle Baumpatenschaften. Aber auch wer einfach mal mit Eimer oder Gießkanne hilft, ist laut Stadt wichtig. Beim Kölner Stadtanzeiger werden die regionalen Inhalte künftig von neuen digitalen Regio-Teams erstellt. Dafür wird die bisherige Arbeitsteilung geändert. Die Rheinische Redaktionsgemeinschaft, kurz RRG, stellt ihre Arbeit zum 30. September ein. 57 Vollzeitstellen fallen damit weg. Einige Journalistinnen und Journalisten der RRG haben sich bereits auf neue Stellen beworben und sollen ihre Region auch künftig begleiten. Grund dafür sind laut Unternehmen die sinkenden Auflagen von Zeitungen und neue Technologien wie künstliche Intelligenz. Der Kölner Stadtanzeiger will deshalb seine Online-Angebote ausbauen. Die gedruckte Zeitung soll aber weiterhin wie gewohnt erscheinen. Soweit die Nachrichten mit Jana Richter. 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
4: Heiß und trocken geht es immer noch weiter mit 35 Grad und morgen sogar noch ein Grad mehr, 36 und durchaus drin. Denn wieder scheint die Sonne den ganzen Tag. Erst am Wochenende bekommt er mal ein bisschen Regen und eine kleine Abkühlung.
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4: Haben wir aktuell keine und auch nur die üblichen Feierabendstaus im Stadtgebiet. Wenn was Besonderes ist, sag Bescheid. Ruf die kostenlose Radio Köln Verkehrshotline an. 0800 951 99 99. Auf den Autobahnen passt bitte auf der A559 zwischen Grembeckhofen und Kreuz Grembeck. In beiden Richtungen Gefahr durch Personen auf der Fahrbahn. Und es ist gerade besonders voll auf der A555 Bonn-Köln zwischen Godorf und Kreisverkehr Beyenthal. 3 Kilometer Stau, hier verliert ihr 12 Minuten. Mehr Verkehrsmeldungen findet ihr immer auf radioköln.de.
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4: Und ihr habt es gerade schon gehört bei Jana in den Nachrichten. Die Dürre macht der Region zu schaffen. Niedrigwasser im Rhein, keine 50 Zentimeter mehr. Und auch sonst ist es trocken. Was macht die ganze Dürre mit euch? Wir haben mit euch mal drüber gesprochen. Hört ihr gleich um 15:45 bei Radio Köln.

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0: Das sind die 90er, das ist die Bloodhound Gang bei Radio Köln, The Bad Touch. Ich bin Gabor Leitner, wir haben es 17.44 Uhr und Leute, habt ihr auch Bock mal wieder auf so ein bisschen Regen? Ja, warte, Sekunde mal. Ein Regentanz aus dem Internet. Mal gucken, was der so bringt. Gefühlt hat es ja schon ewig nicht mehr richtig geregnet in Köln. Was macht denn diese Dürre mit euch? Das haben wir euch gefragt und Radio Köln-Hörer Simon hat bei sich zu Hause in Ehrenfeld einige Dürre-Regeln eingeführt.
1: Wir versuchen uns ein bisschen mit Wasserverbrauch einzuschränken und ja.
2: Warum hast du dich dazu entschieden?
1: Einfach, um da auch ein Zeichen zu setzen, ne? Dass man eben in unserem Wohlstand auch da ein bisschen dran denken müssen. Ne? Man dreht mal eben beim Duschen, dann, wenn man sich einseift, das Wasser wieder zurück und ja.
0: Und Simon wässert seinen Garten, aber nicht mit Trinkwasser, sondern mit Regenwasser aus der Tonne. Noch geht das, sagt er.
1: Unser Rasen zu Hause ist jetzt Steppe. Die Blumen werden nur mit Regenwasser gegossen und wir haben jetzt noch 1,5 Tonnen voll. Also nach dem letzten Regen hat sich die Regentonne noch mal gefüllt. Wenn dann kein Wasser mehr da ist zu gießen, dann ist das eben so.
0: Ja, viele von euch gießen aber auch mit Wasser aus dem Hahn. Ihr gönnt zu Baum und Beet vor der Haustür mal eine volle Gießkanne. So wie diese Kölnerin aus Delbrück.
3: Ja, tatsächlich ja. Wir sind da in der Straßengemeinschaft relativ bemüht, da alles mit zu versorgen hier in Delbrück. Und ja, ich denke, das klappt ganz gut bei uns. Dass da ja, alle Bäume und alle Pflanzen gut mitversorgt sind. Jetzt auch gerade in der Urlaubszeit. Und genau, da wird dann einfach gegossen. Einmal der Schlauch rausgeholt. Und losgelegt.
0: Also haltet durch. Jetzt am Wochenende ist ja tatsächlich wieder ein bisschen Regen angesagt. Hoffentlich mehr als nur 5 Tropfen.

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2: Mit Sarah Heinz. Guten Abend. Die anhaltende Hitze und die Dürre machen den Landwirten zu schaffen, vor allem in Süddeutschland und in Hessen. Die Wiesen sind an vielen Orten ausgetrocknet und viele Landwirte haben sich dazu entschieden, ihre Tiere früher zu schlachten als sonst. Thorsten Adolfs aus dem News-Team, was ist da denn der Grund?
3: Es hat einfach viel zu wenig geregnet. In Baden-Württemberg fehlen den Bauern deshalb aktuell fast die Hälfte ihrer üblichen Futtervorräte. Auf den vertrockneten Feldern wächst auch kaum neues Gras nach und wer auf Heu angewiesen ist, der hat jetzt echte Probleme, die Tiere über die kommenden Wochen zu bringen. Das ist für die Betriebe extrem belastend. Weil die Vorräte leer sind, bleibt vielen Betrieben gar nichts anderes übrig, als die Tiere früher als geplant abzugeben. Bei den Schlachthöfen gibt es dort deshalb schon Wartelisten.
2: Und wie reagieren die Verantwortlichen auf die angespannte Lage? Gibt es Hoffnung für die betroffenen Betriebe?
3: Das kommt ganz aufs Wetter an. Sollte es in den nächsten Wochen ordentlich regnen, könnte sich die Situation auf den Wiesen entspannen. Bis dahin versuchen die Behörden zumindest etwas zu helfen. In Bayern hat das Landwirtschaftsministerium zum Beispiel kurzfristig zusätzliche Flächen freigegeben, damit dort Futter gewonnen werden kann. Der Bayerische Bauernverband sagt aber, dass es für eine abschließende Einschätzung noch zu früh sei. Sollte die Trockenheit bleiben, wird das Thema Schlachtung im Herbst sicher noch deutlich stärker in den Fokus rücken, als uns allen lieb ist.
2: Danke für die Infos, Thorsten. Mehr Meldungen jetzt im Überblick. In Deutschland hat es im letzten Jahr so viele Kindeswohlgefährdungen gegeben wie noch nie. Laut neuer Zahlen der Jugendämter wurden 2025 fast 80.000 Kinder und Jugendliche vernachlässigt oder sind Opfer psychischer, körperlicher oder sexueller Gewalt geworden. In der Nähe von Rom gab es in einer Munitionsfabrik eine Explosion. Laut den Behörden vor Ort würden auf dem Fabrikgelände aktuell komplexe Einsätze von Feuerwehr und Polizei laufen. In der Fabrik werden unter anderem Munition zur Land- und Seeverteidigung hergestellt, genau wie Festbrennstoffe für Trägerraketen in der Raumfahrt. Heute jährt sich zum 65. Mal der Mauerbau in Berlin. Kanzler Merz hat deswegen auf der Plattform X dazu aufgerufen, die Demokratie zu verteidigen. Die Lektion der Mauer bleibe, dass Freiheit und Demokratie nicht selbstverständlich seien. Wir müssen immer dafür kämpfen, sagte er. Auch nach fast einer Woche bleibt der Flughafen Catania auf Sizilien vorerst geschlossen. Am Wochenende war der Ätna ausgebrochen und laut Vulkanologen vor Ort könne man nicht wissen, wie lange die Aktivität des Vulkans noch andauern werde. Das Flugverbot am größten Flughafen auf Sizilien wurde deswegen nochmal verlängert. Bis Freitag 2 Uhr nachts sind dort keine Starts und Landungen möglich. Tausende Urlauber sitzen immer noch auf Sizilien fest. Viele sollen inzwischen aber schon zu anderen Flughäfen auf der Insel gefahren sein, um von dort abzureisen. Trotz der gefährlichen Lage gehen aktuell aber offenbar dreimal so viele Anfragen für Vulkantouren ein wie sonst. Ein Guide vor Ort sagte, alle würden kommen und den Lavastrom sehen wollen. Und das waren die Nachrichten mit Sarah Heinz.
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4: Mit aktuell heißen 35 Grad, kaum ein Wölkchen am Himmel, kaum ein Schatten in der Stadt. Und morgen geht es ähnlich weiter, also wieder nichts als Sonnenschein angesagt bei 36 knackeheißen Grad. Am Wochenende dann bekommt er mal ein bisschen Regen und eine kleine Abkühlung.
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4: Haben wir keine, ihr habt keine gemeldet heute Nachmittag. Natürlich auch weiterhin nehmen wir eure Staus, Störungen und Blitze entgegen unter der kostenlosen Radio Köln Verkehrshotline. Hier anrufen 0800 951 99 99. Es gibt nichts Außergewöhnliches im Stadtgebiet, nur die üblichen Feierabendstaus auf den Autobahnen. Bitte aufpassen auf der A1. Köln Richtung Dortmund, Leverkusener Brücke. Hier ist ein Fahrzeug auf dem rechten Fahrstreifen liegen geblieben. Und dann hat Radio Köln-Hörer Mario noch was gesehen.
5: Und zwar, ich wollte euch eine Gefahr melden. Auf der A4, auf der Rodenköchner Brücke in Fahrtrichtung Köln-Grenberg, ist kurz bevor die Rodenköchner Brücke endet, ein Fahrzeug liegen geblieben, rechte Fahrspur.
4: Dankeschön, Mario, das ist ein guter Hinweis und es ist auch recht voll auf der A4 Aachen-Köln zwischen Kreuzwest und Poll. Da habt ihr 6 Kilometer Stau und 22 Minuten Stauzeit. Mehr Verkehrsmeldungen gibt es immer in unserer Radio Köln-App.
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4: Ja, gestern habt ihr noch alle durch eure Sonnenfinsternisbrillen geschaut. Aber es gibt ja auch die neuen Smart-Brillen. Ne? Da könnt ihr Fotos mitmachen, Filme drehen. Aber deswegen gibt es auch juristischen Stress. Was genau, hört ihr gleich nach zwei Songs.

0: Ein Schmachtfetzen aus den 90ern. All for one, I swear. Und ihr denkt vielleicht, was ist denn hier los? Ist Brillenwoche bei Radio Köln oder was? Weil gestern haben wir euch ja gefragt, ob ihr Sonnenschutzbrillen habt für die Sonnenfinsternis. Und heute ist die Frage, habt ihr denn schon Smart Glasses? Denn die Dinger sind auch Thema. Also das sind Brillen zum Musik hören. Die übersetzen zum Teil KI, also mit KI fremde Sprachen für euch. Die machen Fotos und Videos. Aber da fangen die Probleme schon an. Es kann ja sein, dass ihr in der Linie 1 sitzt, in der KVB oder am Escher See und gefilmt werdet und kriegt davon gar nichts mit. Anwalt Arndt Kempkens sagt, das ist nicht immer legal.
1: Ich muss Persönlichkeitsrechte beachten und darf nur Leute filmen, die damit einverstanden sind. Heimliches Filmen ist grundsätzlich zivilrechtlich nicht zulässig und wer ohne sein Einverständnis gefilmt wird, kann verlangen, dass solche Aufnahmen gelöscht werden und der hat auch ein Schmerzensgeld, Schadenersatzanspruch und man kann zivilrechtlich dagegen vorgehen.
0: Ja, eine Riesensauerei. Es haben sich auch schon Mädels auf Insta-Videos wiedergefunden, die von den Aufnahmen gar nichts mitbekommen hatten.
1: Strafrechtlich kann ermittelt werden, wenn jemand unter einen Rock filmt oder fotografiert, dann ist das strafrechtlich eben relevant. Unter dem Gesichtspunkt Verletzung des Intimbereichs durch Bildaufnahmen. Und da droht eine Freiheitsstrafe bis zu 2 Jahren oder Geldstrafe.
0: Ihr könnt also verlangen, dass die Bilder gelöscht werden. Teils ist da auch Schmerzensgeld drin. Sollten solche Aufnahmen von euch veröffentlicht werden, gehen die Strafen sogar noch deutlich weiter. Aber mal zurück zum Alltag. Was ist denn, wenn ich also ganz unschuldig, sagen wir mal, Videos in einer Fußgängerzone mache?
1: Also wenn Filme gemacht werden im Zusammenhang mit einer Menschenmenge, beispielsweise auf einem Konzert oder auch natürlich bei einer Demonstration, oder in einer Fußgängerzone und die Leute sind sozusagen zufällig im Hintergrund drauf, dann brauche ich deren Genehmigung nicht, weil die ja so by the way dabei sind und weil die wissen, dass die, wenn sie sich in der Öffentlichkeit bewegen, auch sozusagen im Hintergrund auf solchen Filmen erscheinen können.
0: Also Smart Glasses können natürlich cool sein, aber heimlich Leute filmen, das ist natürlich Mist und illegal und kann also teuer werden und das finde ich auch gut so, ne? Das sollte man ja nicht tun.

0: Heute Abend bekommt ihr eine Riesendosis Romantik und dazu ganz tolle Musik in der Kölner Philharmonie. Heute Abend ist großer Tourauftakt von Romeo und Julia. Liebe ist alles um 20 Uhr in der Kölner Philharmonie. Das Ganze ist im Rahmen der des Kölner Sommerfestivals und die Vorstellung, also diese Show Romeo und Julia, läuft da noch bis zum 23. August. Und so habt ihr Romeo und Julia noch nie erlebt, denn es gibt zur klassischen Geschichte Popsongs und emotionale Arien und mittendrin den Rosenstolz-Hit, der der Show seinen Namen gegeben hat. Liebe ist alles. 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Ich drück euch alle Daumen und hier kommt, wie gesagt, der Titeltrack Rosenstolz mit Liebe ist alles.
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1: Mit Jana Richter, guten Abend. E-Scooter-Unfälle mit Kindern nehmen deutlich zu. Feuerwehr im Sauerland kämpft weiter gegen Waldbrand und das Wetter, viel Sonne bei aktuell 35 Grad. Es sieht oft schon gefährlich aus, Kinder auf E-Scootern. Am Dienstagabend ist in Porz ein 12-Jähriger gestürzt und hat sich am Knie verletzt und die Schulter gebrochen. Und die Zahl der Unfälle steigt. In Köln und Leverkusen verunglückten in diesem Jahr bereits 58 Kinder mit E-Scootern. 2025 waren es im gleichen Zeitraum 20, 2024 nur 13. Die Polizei rät zu einem Helm und erinnert, E-Scooter dürfen erst ab 14 Jahren gefahren werden. Beim Kauf sollten Eltern außerdem auf die Zulassung achten. Nicht jedes Modell darf auf die Straße. Über 35 Jahre thronte es über unserer Stadt. Jetzt müssen wir uns erstmal verabschieden. Die Rede ist vom goldenen Flügelauto auf dem historischen Zeughaus. Der sogenannte goldene Vogel wird am Abend gegen 22 Uhr vom Treppenturm des Gebäudes abgenommen. Christina Chesney mit den Infos.
2: Ja, es ist eine Sicherheitsmaßnahme, denn die Last der tonnenschweren Skulptur hat in den Jahren seit 1991 zu Schäden am Mauerwerk geführt. Und auch das Kunstwerk selbst muss restauriert werden. Dafür wird der goldene Vogel erst in die Fortwerke nach Niel gebracht, da instand gesetzt und erst dann kommt es an seinen neuen Platz. Und auch der ist hoch oben. Anfang 2027 soll das Auto seinen neuen Standort auf dem Maritimhotel am Heumarkt beziehen.
1: Im Sauerland kämpft die Feuerwehr weiter gegen einen großen Waldbrand. Bei Sundern sind rund 8 Hektar Wald verbrannt. Das entspricht etwa 11 Fußballfeldern. Das Feuer ist inzwischen unter Kontrolle. Gelöscht ist es aber noch nicht. Rund 100 Einsatzkräfte sind weiterhin vor Ort und löschen immer wieder aufflammende Glutnester. Das Gelände ist steil und schwer zugänglich. Deshalb sind die Löscharbeiten besonders schwierig. Unterstützt wird die Feuerwehr von einem Löschhubschrauber. Die KVB unterstützt die Stadtwerke Bonn noch einmal länger. 14 Stadtbahnen bleiben noch bis zum 26. August in Bonn. Sandra Rosenthal hat weitere Infos für euch.
3: Ja, der Grund dafür ist, dass die SWB wegen technischer Probleme vorübergehend viele eigene Bahnen aus dem Betrieb nehmen musste. Für die KVB bedeutet das, die Linie 5 fährt weiterhin nur mit einem einzelnen Wagen. Bei der Linie 18 fallen auch weiterhin die zusätzlichen Verstärkerfahrten zu den Hauptverkehrszeiten aus. Aus Sicht der KVB sei das in den Sommerferien vertretbar, weil weniger Menschen unterwegs sind. Spätestens zum Start des neuen Schuljahres soll dann aber wieder der normale Fahrplan gelten.
1: Und soweit die Nachrichten für Köln mit Jana Richter.
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4: Mann, ist das immer noch heiß. 35 Grad in Köln. Ihr denkt, morgen wird's kühler? 36 Grad sind morgen drin. Es wird nämlich eigentlich Copy-Paste genauso ein sonniger, heißer Tag wie heute. Und am Wochenende ändert sich's ein bisschen. Da kriegt's ein bisschen Regen und ihr bekommt eine kleine Abkühlung.
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4: Und mit Radio Köln-Hörerin Anna.
5: Auf der Jesuitengasse in Höhe vom Reh wird in beide Richtungen geblitzt auf Höhe des Rehs in Köln-Mitte. Tempo 30.
4: Danke dir, Anna. Außerdem habt ihr aktuell 10 Minuten Stauzeit auf dem Auenweg. Zwischen Opladener Straße und Zollbrücke staut es sich. Auf den Autobahnen bitte Vorsicht auf der A1. Im Kreuz West in der Überleitung zur A4 Richtung Köln ist ein Fahrzeug liegen geblieben. Und es ist gerade besonders voll auf der A555. Bonn-Köln zwischen Godorf und Kreuz Süd. 2 Kilometer Stau habt ihr da und verliert 10 Minuten. Weitere Verkehrshinweise bekommt ihr natürlich immer auf radioköln.de.
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4: Wenn ihr Drachen haben wollt, braucht ihr nicht mehr unbedingt Game of Thrones gucken. Geht einfach in Kölner Zoo. Da gibt's jetzt neue Komodo-Warane. Haben wir uns mal angeschaut. Hört er gleich um 15:45.

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0: Köln, Radio Köln ist hier mit Gabor Leitner und ihr kennt das, im Kölner Zoo gibt es ja oft so süßen kleinen Nachwuchs, kleine Babytierchen. Jetzt gibt es da zwei neue, die sind gar nicht mal mehr ganz so klein. Ab sofort wohnen Tessa und Jiva in einer 10-Millionen-Bude in Riehl, nämlich im neuen Drachenhaus im Kölner Zoo. Tessa und Jiva sind nämlich Komodo-Warane, werden mal eben bis zu 4 Meter lang und Radio Köln-Reporter Frank Waltel hat die beiden im Kölner Zoo begrüßt.
1: Lange Fingernägel und bei Tisch gerne mal große Fleischstücke zum Runterschlingen. Ob Komodo-Varan-Dame Tessa wirklich eine Schönheit ist, muss jeder selbst entscheiden. Aber sie hat ihre liebenswerte Art, findet der Chef des neuen Drachenhauses Bernd Markordes.
2: Ah, Tessa ist ziemlich zurückhaltend, das kann man wohl sagen. Ne? Also bisher traut sie sich auch noch nicht aus ihrem Absperrgehege heraus.
1: Diese Zurückhaltung wird Tessa spätestens bei der nächsten Mahlzeit verlieren, denn Tessa und Jiva werden auch öffentlich gefüttert, sagt Zoochef Theo Pagel.
3: Mit ganzen Tierkörpern, die wir dann irgendwie festbinden und dann können sie das sehen, wie die dann diese Tiere dort zerreißen und auch fressen, weil wir die Tiere schon natürlich ernähren wollen.
1: Klar, in Köln werden keine lebenden Tiere verfüttert. Im Gehege neben Tessa sitzt Jiva. Er wächst noch auf knapp 4 Meter an. Ihr könnt euch die beiden im mit 250 Quadratmeter wohl größten Komodo-Varan-Gehege der Welt anschauen, sagt der Zoochef.
3: Wir haben hier eine Anlage nachgebaut nach dem Habitat, wo die Tiere leben. Also eine relativ offene Landschaft. Können wir alles gewährleisten, indem die Tiere hier sicher für die Besucher hinter Glas sitzen, denn die sind ja auch giftig und die können tatsächlich sehr gefährlich werden.
1: Nur 2 weitere Zoos in Deutschland halten übrigens diese bedrohte Echsenart und Köln will sich auch am Artenschutz beteiligen.
3: Das heißt, wir halten die hier im Zoo, wir wollen die vermehren und wir wollen aber auch dafür sorgen, dass sie in der Wildnis eine Zukunft haben.
1: Und diese Zukunft sollen Tessa und Jiva in ihrem neuen Drachenhaus in Köln fleißig mitgestalten.
0: Also willkommen in Köln, Tessa und Jiva, die beiden neuen Komodo-Warane im Kölner Zoo. Und es gibt ein Video von den beiden, das seht ihr auf unserer Radio Köln Insta-Seite.

Radio Köln liefert die Party-Beats für euren Feierabend mit Avicii, Waiting for Love. Das hier ist Teddy Swims, Mr. Know-It-All, und gleich nach 19 Uhr gibt's eine Stunde Kölsch und Jod für euch. Unsere Sendung mit allem rund um kölsche Musik und kölsche Kultur und mit meinem Kollegen Dominik Becker gleich nach 19 Uhr.

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2: Mit Sarah Heinz, guten Abend. Das Robert-Koch-Institut warnt in seinem neuesten Bericht vor den starken gesundheitlichen Folgen der Hitze. Die Zahl der hitzebedingten Tode musste auch noch einmal nach oben hin korrigiert werden. Thorsten Adolfs aus dem News-Team, wie sehen die Zahlen denn genau aus?
3: Ja, in diesem Sommer sind in Deutschland geschätzt schon 12.500 Menschen in Verbindung mit der extremen Hitze gestorben. Das ist ein trauriger Rekord. Bisher lag der Höchststand bei etwa 8.900 Fällen und das war vor 8 Jahren. Besonders kritisch war die letzte Juniwoche, als in manchen Regionen über 41 Grad gemessen wurden. In dieser Zeit gab es die meisten hitzebedingten Todesfälle. Das Institut sagt, dass Hitze selten allein tötet, sondern Todesfälle meistens in Kombination mit Vorerkrankungen am Herzen, der Lunge oder den Nieren auftreten.
2: Im Moment wird ja auch darüber diskutiert, den Hitzeschutz im Grundgesetz zu verankern. Dann müssten Bund, Länder und Kommunen sich ja gemeinsam um diese Aufgabe kümmern. Welche Maßnahmen gibt es denn konkret, um mehr gegen Hitze zu tun?
3: Zum Beispiel die Entsiegelung und Begrünung bestehender Flächen. Wenn Wasser besser versickern kann, dann fallen geringere Abwassergebühren an und dann wird zum Beispiel bei Starkregen die Kanalisation entlastet. Kühlere Innenstädte durch mehr Bäume oder eine bessere Beschattung sorgen außerdem dafür, dass der Stromverbrauch gesenkt werden kann. Dann könnte man nämlich möglicherweise auf die Nutzung von Ventilatoren oder Klimaanlagen verzichten. Was auch hilft, ist, Flachdächer von Gebäuden weiß zu streichen, um effektiv die Innentemperatur zu senken. Sinnvoll sind außerdem mehr Trinkwasser- und Sonnencremespender an öffentlichen Orten, um Gesundheitsproblemen effektiv vorzubeugen. Natürlich ist es so, dass erst einmal viel Geld in diese Bereiche investiert werden muss. Langfristig können so aber hohe Folgekosten vermieden werden.
2: Danke, Thorsten. Mehr Themen jetzt in der Zusammenfassung. Auch bei der Drohnenabwehr wird mehr Tempo gefordert. Darüber haben die Innenminister von Bund und Ländern heute in einer Telefonkonferenz gesprochen. Notwendig sei es zum Beispiel, gemeinsam die Forschung voranzutreiben und sich darum zu kümmern, dass die Flughäfen in Deutschland mit entsprechender Technik ausgerüstet seien. Die Mehrheit in Deutschland will, dass mehr gegen den Klimawandel getan wird. Das zeigt eine neue Studie der Bertelsmann Stiftung. 54% der Befragten wünschen sich demnach mehr Geld für Klimaschutz, Energie und Verkehrswende. Ungefähr genauso viele fordern einen kompletten Ausstieg aus fossiler Energie. In mehreren Bundesländern enden dieses Wochenende die Sommerferien. Nicht bei uns in NRW, trotzdem rechnet der ADAC auch bei uns mit mehr Verkehr auf den Autobahnen, vor allem am Sonntag. Zu den staugefährdeten Strecken zählen demnach nämlich auch die A1 zwischen Hamburg und Köln und die A3 zwischen Oberhausen und Passau. Die wirtschaftliche Lage sorgt weiter dafür, dass nicht so viel Geld ausgegeben wird, vor allem nicht viel Geld auf einmal. In einer Umfrage im Auftrag der Teambank plant ungefähr jeder Zweite in Deutschland, sich in den nächsten 12 Monaten keine teuren Anschaffungen zuzulegen, wie zum Beispiel ein Auto, Möbel oder eine Waschmaschine. Gut 3 von 4 sagen, dass sie dafür aktuell auch keinen Kredit aufnehmen würden. Egal ob persönlicher Wunsch oder nötige Investition, beides liege derzeit auf Eis, hieß es. Jeder 5. Befragte will demnach lieber sparen. Und das waren die Nachrichten mit Sarah Heinz.
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4: Kurz nach 19 Uhr immer noch 34 heiße Grad bei uns in der Stadt. Und es geht auch heiß und trocken weiter. Morgen mit sogar 36 Grad noch ein Ticken heißer. Die Sonne scheint wieder die ganze Zeit. Am Wochenende bekommt er dann eine kleine Abkühlung.
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4: Haben wir aktuell keine gemeldet. Es gibt ein bisschen was in Deutz auf der Opladener Straße und im Auenweg. 15 Minuten Stauzeit, denn Mark Forster spielt gleich im Tanzbrunnen. Da wird es natürlich ein bisschen voller und auf den Autobahnen ist es immer noch ein bisschen voll auf der A555 Bonn-Köln zwischen Godorf und dem Kreuz Süd. 1 Kilometer Stau, 7 Minuten Stauzeit. Wenn sonst noch was ist, dann ruft die kostenlose Radio Köln Verkehrshotline an 0800 951 99 99.
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5: Und so ruhig, so zurückgenommen habt ihr kölsche Musik wahrscheinlich noch nie.

0: Das ist Timo Becker und den habe ich vor ein paar Monaten schon auf Instagram gesehen. Und nicht nur ich, die komplette kölsche Musik, ja und auch Bandszene ist begeistert. Timo, von deinen besonderen Versionen und jetzt bist du hier bei mir in der Kölsch und Jod-Sendung. Hallo.
1: Schön, dass ich hier sein darf. Hallo.
0: Wer du bist, warum du das alles machst, kölsche Musik, das ist unser Thema gleich hier in der Sendung.
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0: Ihr hört Kölsch und Jod. Zu Gast ist Timo Becker. Becker mit Ä, nur zur Info. Timo, kölsche Musik, gecovert auf Instagram. Ganz leise, ganz ruhig. Nur du und deine Gitarre. Warum? Was war die Idee?
1: Die Idee war eigentlich ganz privat geboren. Also für mich und meine Freundin, für Oma und Opa, ein paar kölsche Lieder zu spielen, ein paar ältere Töne. Aber das hat sich dann so entwickelt, dass ich irgendwann mal gedacht habe, ach, es wäre doch ganz schön, davon ein Video aufzunehmen und auch ältere Songs wieder an vielleicht eine etwas jüngere Zuhörerschaft zu bringen und habe dann die Kamera auf mich gerichtet, habe mal was aufgenommen, war damit nicht sonderlich zufrieden zuerst, musste dann ein bisschen getreten werden von meiner Freundin, habe es dann auf Insta gestellt und dann kam das, was gekommen ist.
0: Mittlerweile gibt es zig Videos, ne? Also du bist da schon komplett im Flow, im Grunde genommen Woche für Woche haust du ein neues Video, einen neuen Song raus, ganz, ganz ruhig, ganz, ganz, ich wollte schon sagen besinnlich, also es ist deutlich zurückgenommen, ne? Aber du bist jetzt immer weiter am Produzieren, ne?
1: Genau, ja, seitdem, also als ich den ersten Song hochgeladen habe, das war irgendwann, ich würde sagen, donnerstags spätabends, also nicht sonderlich zu Insta-freundlichen Zeiten, aber das war der Startschuss und seitdem nehme ich jede Woche einen Song auf und release den auch jede Woche.
0: Und wie sich das anhört, du hast die Gitarre dabei, genau

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1: Timo Becker ist zu Gast hier bei Kölsch und Jod, ein kölscher Coversänger auf Insta. So habe ich dich zumindest vor einem guten halben Jahr kennengelernt. Was bist du eigentlich? Du bist ja nicht gelernter Musiker.
2: Eigentlich bin ich sehr interessiert an sehr vielen Dingen und das merkt man, glaube ich, auch in meinem Lebenslauf. Ich bin Designer, habe Produktdesign studiert, habe auch in Agenturen gearbeitet als Designer, habe Insektenriegel, also Proteinriegel mit nachhaltigem Protein aus Insekten auf den Markt gebracht. Habe das 6 Jahre gemacht, aber Corona hat uns dazwischen gefunkt. Wir mussten das Unternehmen leider abwickeln und seitdem bin ich wieder bei meinen Wurzeln und leite jetzt ein kleines Marketing- und Sales-Team.
1: Vom Insektenriegel auf die kölsche Bühne und gleich nochmal zu deinen kölschen und viralen Social-Media-Hits. Hier bei mir in der Sendung. Mein Name ist Dominik Becker.
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1: Mit Jana Richter, guten Abend. E-Scooter-Unfälle mit Kindern nehmen deutlich zu, kaum noch Schiffe auf dem Rhein unterwegs und das Wetter viel Sonne bei aktuell 34 Grad. Es sieht oft falsch und auch gefährlich aus, Kinder auf E-Scootern. Und es gibt immer mehr Unfälle. Erst am Dienstagabend ist in Porz ein 12-Jähriger mit einem E-Scooter gestürzt. Sandra Rosenthal mit weiteren Infos für euch.
2: Der Junge war auf einem Geh- und Radweg unterwegs und hat sich beim Sturz am Knie verletzt und die Schulter gebrochen. Die Zahl der verunglückten Kinder ist laut Polizei in diesem Jahr deutlich gestiegen. In Köln und Leverkusen waren es von Januar bis Juli bereits 58 Kinder. Im gleichen Zeitraum letztes Jahr waren es 20 Kinder. Die Polizei rät zu einem Helm und erinnert, E-Scooter dürfen erst ab 14 Jahren gefahren werden und nicht jedes Modell ist für den Straßenverkehr zugelassen.
1: Auf dem Rhein bei uns in Köln wird es langsam richtig eng für die Schifffahrt. Wegen des historischen Niedrigwassers sind kaum noch Schiffe unterwegs und die wenigen, die noch fahren, sind nach Angaben des Wasserstraßen- und Schifffahrtsamtes meistens leer. Für viele Schiffe ist einfach nicht mehr genug Wasser da. Sie brauchen unter dem Kiel ausreichend Abstand, damit sie nicht aufsetzen. Deshalb lohnt sich der Transport für viele Schiffsbetreiber inzwischen kaum noch. Der Pegel in Köln liegt aktuell bei nur noch 49 Zentimetern und es könnten in den nächsten Tagen noch weiter runtergehen. Beim Kölner Stadtanzeiger werden die regionalen Inhalte künftig von neuen digitalen Regio-Teams erstellt. Dafür wird die bisherige Arbeitsteilung geändert. Die Rheinische Redaktionsgemeinschaft, kurz RRG, stellt ihre Arbeit zum 30. September ein. 57 Vollzeitstellen fallen damit weg. Journalistinnen und Journalisten der RRG haben sich bereits auf neue Stellen in diesen Teams beworben und sollen ihre Region auch künftig begleiten. Grund dafür sind laut Unternehmen die sinkenden Auflagen von Zeitungen und neue Technologien wie künstliche Intelligenz. Der Kölner Stadtanzeiger will deshalb seine Online-Angebote ausbauen. Die gedruckte Zeitung soll aber weiterhin wie gewohnt erscheinen. Nach mehr als 35 Jahren ist heute erstmal Schluss. Das goldene Flügelauto auf dem historischen Zeughaus wird abgenommen. Der sogenannte goldene Vogel steht seit Jahrzehnten auf dem Treppenturm des Gebäudes. Heute Abend gegen 22 Uhr wird er dort heruntergeholt. Tim Schmernberg hat weitere Infos für euch.
3: Es ist eine Sicherheitsmaßnahme, denn die Last der tonnenschweren Plastik habe seit 1991 zu Schäden am Mauerwerk geführt. Und auch das Kunstwerk selbst muss restauriert werden. Dafür wird der goldene Vogel erst in die Fortwerke nach Niel gebracht, da in Stand gesetzt und erst dann kommt es an seinen neuen Platz. Und auch der ist hoch oben. Anfang 2027 soll das Auto seinen neuen Standort auf dem Maritimhotel am Heumarkt beziehen.
1: Und das waren die Nachrichten mit Jana Richter. Alle Infos findet ihr auch online auf radioköln.de.
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4: Und es geht jetzt langsam ein bisschen runter mit den Temperaturen. Aber naja, 33 Grad habt ihr immer noch, aber immerhin ein bisschen ist es runtergegangen. Morgen schießt es aber schon wieder rauf bis auf 36 Grad, denn es gibt wieder nur Sonne, Sonne und nochmal Sonne für Köln. Am Wochenende, da gibt es dann mal ein bisschen Regen und eine ganz kleine Abkühlung für euch.
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4: Und mit Anna, sie meldet einen Blitzer auf der Jesuitengasse in Nippes auf Höhe des Supermarktes. Blitz in beide Richtungen, ab Tempo 30. Vielen Dank dafür. Dann ist es in Deutz voll rund um den Auenweg. Suchen nämlich einige von euch noch Parkplätze für das Mark Forster Konzert im Tanzbrunnen. Also da aktuell 10 Minuten plus. Ansonsten geht's in der Stadt und auch auf den Autobahnen nichts Besonderes mehr. Ich wünsche eine gute Fahrt. Kommt gut an. Neuem Ziel.
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5: Genau, und das bin ich und Timo Becker, allerdings mit nicht verwandt und nicht verschwägert. Timo, du bist auch da. Hi.
6: Hi, grüß dich.
5: Ein Kölsch-Musik-Cover-Künstler, den ich auf und über Instagram kennengelernt habe. Nicht nur ich, sondern viele Kölsch-Musik-Fans und auch die kölschen Bands selbst. Und das Feedback ist, glaube ich, ich würde es mal sagen, überwältigend und überragend, was mit dir in den vergangenen Monaten so passiert ist. Unser Thema gleich.
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0: Das Becker-Doppel, der eine mit E, der andere mit Ä, hier bei Kölsch und Jod. Timo, was mit dir und deinen Kölsch-Cover-Song-Videos in den vergangenen Monaten auf Instagram passiert ist, das ist eigentlich komplett unglaublich, oder?
1: Komplett, ja. Ich bin überwältigt, immer noch bei 400 Followern, also Family und Friends eigentlich, angefangen. Und jetzt stehe ich bei 20.000 und die Kommentare sind toll, alle sind super lieb und geben mir tolles Feedback. Ich freue mich.
0: Das ist eingeschlagen, kann man das sagen, wie so eine kölsche Bombe?
1: Irgendwann ging's los, ja. Anfangs war es dann relativ langsam, also von 400, 500, 600 und Anfang des Jahres, ich war letztes Jahr im Oktober damit gestartet und Anfang diesen Jahres, 2026, ging es dann richtig los. Ob das was mit der Session zu tun hatte, manche munkeln das, aber im Januar und Anfang Februar sind Tausende dazugekommen.
0: Wie hat sich das geäußert? Also klar, es wurde geliked, kommentiert, geteilt und so weiter, gespeichert, aber es haben sich ja nicht nur Kölsch-Musikfans bei dir gemeldet, sondern selbst die Bands haben sich gemeldet und zum Teil kommentiert, ne?
1: Ganz genau, ja, das hat mich natürlich sehr gefreut, dass ich auch mit meiner Musik bei den Bands gut angekommen bin. Die haben geliked, kommentiert, wir haben uns Direktnachrichten geschrieben, was ich sehr schön fand. Also es gab sehr viel positives Feedback und großartiges Feedback aus der kölschen Zuhörerschaft noch obendrauf.
0: Und auf einmal stehst du nicht nur alleine auf der Bühne, du hast auf einmal Aufträge bekommen, sondern auch mit kölschen Bands. Ich habe gesehen, du warst tatsächlich mit Fiasco auf der Bühne.
1: Ganz genau, ja, das war das erste große Ding, was wir zusammen gedreht haben. Also Fiasco hat mich eingeladen, um im Palmgarten zu supporten. Ich war also Vorprogramm vor 100 Leuten. Ich bin häufig auf Bühnen zu finden, aber nicht mit kölscher Musik und das war sehr besonders für mich und dementsprechend ein ja, große Initialzündung, großer Ritterschlag.
0: Timo Becker ist zu Gast bei Kölsch und Jod, der Kölsch-Akustik-Cover-Musiker, den ich auf Instagram kennengelernt habe. Schön, dass du da bist.
1: Dankeschön.

0: Eine Stunde Kölsch und Jod gehen hiermit zu Ende. Das war's schon. Wir sagen danke fürs Zuhören. Timo Becker war da. Checkt mal seine Songvideos auf Insta. Wirklich, wirklich cool. Timo, ganz kurz, was macht die kölsche Musik für dich aus?
1: Zwei Dinge. Einerseits, dass sie voller Geschichten sind. Also wenn wir uns insbesondere die alte Musik von Blackfurs oder Willi Ostermann anhören, dann ist immer eine schöne Geschichte mit dabei. Und selbst wenn ich das nicht miterleben durfte, so kann ich doch jetzt reinhören. Und die zweite ist, dass wir immer eine emotionale Ebene haben bei den Songs. Also wir haben uns alle schon mal zusammen in den Armen gelegen und zusammen geschunkelt, zusammen gesungen. Und das hilft mir natürlich, mit einer emotionalen Basis zu starten. Meine Zuhörer haben immer eine Verbindung zu den Songs und darauf kann ich aufbauen. Und das macht mir natürlich ganz viel Spaß.
0: Timo Becker war zu Gast bei Kölsch und Jod. Vielen Dank, hat Spaß gemacht.
1: Danke, mir auch.
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1: Ich bin Thomas Brockt. Am Rhein werden immer neue Tiefstände gemessen. Zum Beispiel in Köln waren es heute 49 Zentimeter. Und es wird erwartet, dass der Pegel noch weiter sinkt. Schifffahrt ist kaum noch möglich.
2: Vor allem, es rechnet sich schlicht nicht mehr, die Schiffe loszuschicken. Wenn überhaupt, dann können sie nur einen Bruchteil der üblichen Fracht laden. Bei Köln hat der Rhein bereits einen Rekordtiefststand erreicht und es wird wohl noch schlimmer. Manche Unternehmen verlagern bereits einen Teil ihrer Rohstofftransporte auf Schiene und Lkw. Doch das heißt, vieles wird teurer. Auch die Spritpreise an der Tankstelle haben bereits angezogen. Claudia Wächter, Nachrichtenredaktion.
1: Die Trockenheit in Deutschland führt auch zu Ernteausfällen. Seit Mitte Juni seien deshalb rund 3 Millionen Tonnen Getreide und Raps verloren gegangen, heißt es vom Deutschen Raiffeisenverband. Insgesamt wird aber eine ähnliche Erntebilanz wie im Vorjahr erwartet.
3: Der Verband spricht von Einnahmeverlusten von 600 Millionen Euro. Der Ausblick auf diesen Sommer ist nicht ganz so gut, aber nicht hoffnungslos. Nach einer Schätzung erwartet der Verband eine kleinere Getreideernte von rund 40 Millionen Tonnen. Nach 45 Millionen Tonnen im vergangenen Jahr. Unterm Strich sei es eine noch ausreichende unterdurchschnittliche Ernte, hieß es. Steigende Verbraucherpreise etwa für Brot und Brötchen werden nicht erwartet. Für die Preise sind vor allem Energie-, Lohn- und Bürokratiekosten entscheidend. Tine Klimach, Nachrichtenredaktion.
1: Die Zahl der Kindeswohlgefährdungen ist weiter gestiegen. Das meldet das Statistische Bundesamt. Im Jahr 2025 haben die Jugendämter in Deutschland bei fast 80.000 Kindern oder Jugendlichen eine Kindeswohlgefährdung festgestellt. Etwa durch Vernachlässigung, körperliche oder sexuelle Gewalt. Das waren 10% mehr als im Vorjahr. Vor der Küste des türkischen Urlaubsorts Fethiye ist ein Ausflugsboot mit Touristen in Brand geraten. 115 Menschen, darunter Kinder und Besatzungsmitglieder, sprangen mit Rettungswesten ins Meer, wie die staatliche Nachrichtenagentur Anadolu berichtet. Sie seien anschließend von der Küstenwache an Land gebracht worden. Auch Boote in der Nähe beteiligten sich an der Rettungsaktion. Die Nationalität der Passagiere ist noch unklar, ebenso die Brandursache. Das waren die Nachrichten mit Thomas Brockt.
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4: Wir empfehlen für die Nacht eine geschützte Tal- und Muldenlage. In denen wird wohl 12 Grad heute Nacht als Tiefstwert. In städtischen Gebieten, da kühlt es teilweise nicht weiter runter als 23 Grad. Morgen nochmal eine Ecke heißer als heute, bis 38 Grad in der Spitze, viel Sonne dazu. Dann aber ab Samstag wird es immerhin schrittweise Tag für Tag langsam kühler.
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4: Das Sorgenkind, die A44 ist gesperrt, Dortmund Richtung Kassel zwischen Diemelstadt und Warburg nach einem Unfall. Und außerdem ist die Gegenrichtung auch dicht, A44 Kassel-Dortmund zwischen Bräuner und Warburg wegen zu hoher Verkehrsbelastung. An beiden Stellen staut es sich auch ordentlich, also wenn ihr könnt, den Bereich umfahren. Dann noch die Staus ab 5 Minuten Wartezeit, da haben wir die A1 Köln Richtung Dortmund zwischen Wuppertal-Ronsdorf und Kreuz Wuppertal-Nord. 3 Kilometer, eine halbe Stunde. Die A1 Münster Richtung Osnabrück zwischen Münster-Nord und Greven, 1 Kilometer, 5 Minuten. Und A44 Dortmund-Kassel zwischen Kreuz-Würneberg-Haaren und Lichtenau-Westfalen, 4 Kilometer. Das sind knappe 20 Minuten. Kommt gut an.
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7: Mit Vincent Oppetfeld. Hallo, liebe Hörerinnen und Hörer. Wir berichten heute von dem neuen Dialogformat Sprechen und Zuhören, das Erwachsenenbildnerin Lisa Frohn an die Melanchthon-Akademie gebracht hat. Danach feiern wir ausgiebig den Geburtstag einer Legende aus Italien. Die Vespa wird 80. Das Freie Werkstatttheater Köln steckt mitten in einer spannenden Zeit des Umbruchs. Die alte Leitung übergibt die Führung des Hauses an ein junges Team. Später mehr dazu. Ich wünsche euch viel Spaß beim Zuhören.

0: Es gibt viele Themen, die aktuell die Gesellschaft spalten. Es wird diskutiert, argumentiert und immer wieder geht es darum, andere von der eigenen Meinung zu überzeugen. Doch was wäre, wenn wir einander wertungsfrei zuhören würden? Wenn wir persönliche Erfahrungen, Gedanken und Gefühle austauschen, ohne zu kommentieren oder zu unterbrechen? Wenn wir Verschiedenheit zulassen und sie als bereichernd erfahren? Genau das möchte das Dialogformat Sprechen und Zuhören erreichen. Ein Konzept, das Erwachsenenbildnerin Lisa Frohn an die Kölner Melanchthon-Akademie gebracht hat. Christina Löw hat mit ihr darüber gesprochen.
1: Bei dem Format Sprechen und Zuhören sollen die Teilnehmenden einen hierarchiefreien Austausch erleben, in dem das eigene Erleben mitgeteilt werden kann. Wichtig ist außerdem die Erfahrung, dass eine demokratische Verständigung möglich ist, und zwar in ganz unterschiedlichen Kontexten. Erdacht wurde das Konzept von dem Verein Mehr Demokratie e.V., berichtet Lisa Frohn.
2: Die haben dieses Format Sprechen und Zuhören entwickelt aus der Idee heraus, mehr Bürgerbeteiligung zu ermöglichen und dass die Vielfalt der Menschen und Meinungen, die jeweils im Raum sind, sich entfalten kann, ohne dass gestritten wird, ohne dass rechthaberisch argumentiert wird.
1: Es geht also um eine friedliche Form des Austauschs, darum, verschiedenen Perspektiven wertungsfrei Raum zu geben und beim bewussten Zuhören auch die eigene Meinung zu einem konkreten Thema zu reflektieren. Auch wenn die Idee zu dem Format im Rahmen politischer Arbeit entstanden ist, lässt sie sich auf viele Bereiche übertragen.
2: Es ist wie ein Modul, was man wirklich für jeden einzelnen Prozess, für jedes Thema, wo mehrere Menschen dran beteiligt sind, nutzen kann. Das Format bringt es, dass die Menschen sich psychologisch sicher fühlen, sagen, was sie wirklich denken und zuhören. Man kommt sich nah mit Menschen, die einem meinungsmäßig fremd sind, weil eben nicht gestritten wird, weil es nicht darum geht, meine Argumente sind besser als deine, sondern weil man zuhört.
1: Umgesetzt wird das Format Sprechen und Zuhören in der Praxis immer zu einem bestimmten Thema und mit einer konkreten Fragestellung. An der Kölner Melanchthon-Akademie beschäftigt sich Lisa Frohn zum Beispiel bei den nächsten Terminen mit Dankbarkeit als Lebenskonzept beziehungsweise mit der Kluft zwischen Arm und Reich und wie es den Teilnehmenden persönlich mit dem jeweiligen Thema geht. Nach einer kurzen thematischen Einführung durch sie als Moderatorin geht es in Kleingruppen à 4 Personen in den Austausch.
2: Dann spricht jede Person in dieser Vierergruppe 4 Minuten zum Thema. Diese Person wird nicht unterbrochen, es wird nicht nachgefragt, ihr wird zugehört. Danach die nächste Person, danach die nächste und dann die vierte Person, 4 Minuten. Und dann das Ganze nochmal und dann das Ganze nochmal. Also 3 Runden, à 4 Minuten pro Person, immer zum selben Thema, immer dieselbe Gruppe.
1: Wichtig ist bei Sprechen und Zuhören, dass diejenigen, die gerade mit dem Sprechen an der Reihe sind, immer mit Ich-Aussagen von ihren eigenen Erfahrungen und Empfindungen berichten, dass es nicht um Wissen oder um Fakten geht, sondern um einen ganz persönlichen Austausch. Und dass alle anderen aus der kleinen Gruppe ihnen schweigend lauschen.
2: Die Erfahrung zeigt, dass es manchen Leuten sehr leicht fällt, von sich persönlich zu erzählen und manchen gar nicht. Viele Leute sind es nicht gewohnt, im öffentlichen Raum persönlich zu sprechen. Viele machen auch den Unterschied nicht zwischen privat und persönlich. Es ist auch so ein Austasten mit sich selbst. Also, dass man sich selbst beim Zuhören beobachten kann, was das mit einem macht, wenn da jemand etwas sagt, was man ganz schrecklich findet. Und das wiederum ist lehrreich. Da kann man wirklich sehen, wie man tickt, wie man drauf ist und wie man selbst mit sowas umgeht.
1: Gerade dieses Aushalten von anderen Meinungen, ohne auf diese verbal zu reagieren, schult die Selbstbeobachtung und lotet zugleich aus, wie man selbst zu dem Gesagten steht, kann die eigene Meinung sowohl verfestigen als auch hinterfragen. Dass während der jeweiligen Redeanteile niemand sonst aus der kleinen Gruppe etwas sagt, dass es keinen Einspruch oder Widerspruch gibt, hilft den Sprechenden wiederum in ihrer Offenheit, was auch ein Miteinander für die Gruppe schafft, weiß Lisa Frohn.
2: Wenn ich wirkliche Begegnung zwischen Menschen herstellen will, wenn ich will, dass Verbindung stattfindet, Community Building zum Beispiel, da gibt's nichts Besseres. So viel Nähe stellt das her, weil die Person so ehrlich ist und so mutig. Und manche zeigen sich dann auch verletzlich. Es gibt nichts Berührenderes und Verbindenderes, als wenn Menschen sich verletzlich zeigen.
0: Der nächste Termin in der Reihe Sprechen und Zuhören an der Kölner Melanchthon-Akademie ist für den 8. September geplant und widmet sich von 17.30 Uhr bis 19.30 Uhr dem Thema Hier die Armen, dort die Reichen. Wie geht es dir damit? Die Veranstaltung findet statt im Haus der Evangelischen Kirche, Kartäusergasse 9 bis 11. Weitere Informationen zu diesen und weiteren Themen sowie allgemein zum Konzept Sprechen und Zuhören gibt es wie gewohnt bei uns im Netz unter studioeck.de.

0: In diesem Jahr wird ein besonderer Geburtstag gefeiert. Die Vespa wird 80. Der Motorroller aus Italien, der auf der ganzen Welt gefahren wird. Und für diesen Feiertag wurde in Rom eine riesige Party organisiert, die 4 Tage gedauert hat. Und mehrere tausend Vespa-Fahrer, Begeisterte und Liebhaber zusammengebracht hat. Der Höhepunkt war ein Corso durch die Straßen von Rom. Was eine Vespa ist und wieso sie so viele Fans hat, hat für uns Silvio Cisamolo recherchiert.
1: 2026. Dieses Jahr wird ein runder Geburtstag gefeiert. Die Vespa wird 80.
2: Happy birthday to you.
1: Der Roller, das als Ikone für italienisches Design und Lebensgefühl bekannt geworden ist, wurde 1946 in Rom zum ersten Mal vorgestellt. Die Idee stammte von Corradino D'Ascanio, der damals als Ingenieur beim Flugzeugersteller Piaggio arbeitete. Nach Kriegsende stand Italien vor einer großen Wirtschaftskrise und es gab Bedarf an einem einfachen und günstigen Kleinkraftrad. Und so entstand die erste Vespa. Für diesen wichtigen Geburtstag wurden, wieder in Rom, die Vespa World Days organisiert. Ein 4-tägiges Treffen für Vespa-Fahrer aus aller Welt. Angereist sind ca. 25.000 Roller aus fast 70 Ländern. Wie zum Beispiel...
3: I'm from Massachusetts.
4: Austin, Texas.
3: We have a strong passion for Vespas and we have 13 Vespas in Texas and we wanted to ride our classic Vespa in Roma.
5: Viva Vespa!
6: In the Philippines, Vespa's very...
7: Auf den Philippinen ist die Vespa sehr bekannt. Beide junge sowie auch ältere Leute lieben die Vespa.
6: We all know Vespa.
1: Solch ein riesiges Treffen festigt die Verbindung zu diesen italienischen Zweirädern und weckt die Begeisterung, wie bei Robert aus Köln.
8: Sensationell, die waren großartig. Alle. Weltklasse, Weltklasse.
1: Die Vespa, heute ein Kultfahrzeug, hatte vor 80 Jahren die klare Aufgabe, das Reisen und die Fortbewegung der Menschen zu vereinfachen. Wie es damals genau war, hat uns Roberto Leardi erzählt, Ehrenpräsident des Vespa Club d'Italia und Mitorganisator der Vespa World Days, dem Treffen für Vespa-Fahrer aus der ganzen Welt.
9: Die Vespa hat von Anfang an die Bedeutung gehabt, dass man damit einfach wegfliehen kann. Nach dem Zweiten Weltkrieg war die Vespa ein Symbol für Freiheit und man konnte sich damit von einem Ort zum anderen bewegen und auch mit der Freundin oder mit der Frau fahren. Damals war das Auto noch ein Traum, so gut wie nicht realisierbar. Und mit der Vespa konnte man trotzdem überall hin. Ja, die Vespa war ein Fortbewegungsmittel, das sowohl von der mittelständischen Bevölkerung als auch von den Wohlhabenden gekauft und gefahren wurde. Und damit war es einfacher, neue Freunde kennenzulernen und natürlich auch neue Freundinnen.
1: In 80 Jahren wurden ungefähr 20 Millionen Vespa gebaut. Eine Geschichte, die ein Leben lang andauert. Was zieht das Interesse von so vielen Menschen an dem Roller an? Sind es vielleicht technische Besonderheiten wie die Geschwindigkeit oder ist es das Design? Sandra hat den Grund wahrscheinlich gefunden.
10: Erst vor kurzem bin ich bewusst Vespa gefahren. Als ich mich draufgesetzt habe, habe ich gedacht, naja, komm, ja, es wird ein Roller sein. Ich bin aber verzaubert worden in dem Moment, wo ich am Rhein entlang gefahren bin, bei uns in Köln, und konnte dieses Gefühl vom Vespa-Fahren und den Ausblick auf diese wunderschöne Stadt und den Rhein hat mich einfach verzaubert.
1: Die Vespa wurde in fast 180 Modellen und unzähligen Versionen produziert und ist immer der Traum junger Leute gewesen. Aber gilt das auch für Erwachsene? Bernd aus Köln?
11: Ja, der Traum, das war vor ungefähr einem Monat, vor 350 Kilometern. Ja, ich bin ja noch jung, ich bin ja erst 72. Da muss man schon dazu sagen, es wurde auch Zeit. Wenn nicht jetzt, wann dann? Insofern bereue ich es nicht, dass es erst so spät passiert ist. Obwohl man ja sagen muss, ich fühle mich ja noch jung. Insofern war es also zur richtigen Zeit.
1: 2026. Herzlichen Glückwunsch, Vespa. Und herzlichen Glückwunsch an alle glücklichen Vespa-Fahrer. Vespisti, es geht los.
4: Viva la Vespa!
0: Vespa fahren, ein Genuss in jedem Alter. Habt ihr Fragen dazu, welches Modell am besten zu euch passt oder wo und wann Treffen für Vespisti stattfinden? Dann könnt ihr Kontakt aufnehmen mit einem der vielen Vespa-Clubs aus Köln und Umgebung. Eine Liste dieser Clubs und natürlich weitere Informationen gibt's wie immer bei uns unter studioeck.de.

Nach einer kurzen Pause geht es gleich weiter mit einem Ausblick auf die kommende Theatersaison am Freien Werkstatttheater Köln. Bis gleich.

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2: Hallo, da sind wir wieder aus dem Studio-Eck. Gleich gibt's bei uns einen Rückblick auf die vergangene Theatersaison am Freien Werkstatttheater Köln und auch einen Ausblick, was sich in Zukunft dort ändern wird.

0: Mit einem Sommerfest verabschiedete sich das Freie Werkstatttheater im Juli in die Ferien. Das Theater befindet sich gerade in einem umfassenden Transformationsprozess. Das alte Leiterteam übergibt die Führung des Hauses an ein jüngeres Team. Schon im letzten Jahr verabschiedete sich Gerhard Seidel in den Ruhestand. Die Saison 2026/27 ist nun auch für Guido Rademachers seine letzte am FWT. Dana Liu und Jascha Sommer stehen bereit. Gemeinsam haben sie in den letzten Jahren das Theater geleitet und geformt. Experimente gewagt und neue Formate eingeführt. Jutta Hölscher hat mit den Beteiligten zurückgeschaut und einen Blick in die Zukunft gewagt.
1: Vor einigen Jahren bekam Guido Rademachers den Arbeitsauftrag, einen Transformationsprozess für das Freie Werkstatttheater einzuleiten.
2: Das ist ein bisschen schneller gegangen, als ich gedacht habe, aber es ist jetzt so gegangen, dass es auf eine optimale Weise gelaufen ist und die beiden sollen das jetzt weitermachen.
1: Die beiden, das sind Dana Liu und Jascha Sommer, die gemeinsam mit der alten Garde Neues ausprobieren durften und Tanz, Performances und Objekttheater, das sich mit verschiedenen gesellschaftlichen Umbrüchen auseinandersetzt, ans FWT holten. Beispielsweise die Reihe Tipping Points, über die wir hier berichtet haben und weiter berichten werden.
3: Und auch, dass wir haben sehr gute Erfahrungen gemacht, dass es, das Publikumskreis vom FET hat sich auf jeden Fall viel vergrößert. Und auch wir haben, glaube ich, junges Publikum, auch Publikum, die politisch engagiert sind, aber auch noch viel mehr erreicht und nach Haus geholt.
1: Dana Liu ist Anfang des Jahres von Berlin nach Köln gezogen, Kuratorin von Tipping Points und jetzt fest im Leitungsteam. Gemeinsam mit Jascha Sommer verantwortet sie den Kulturwandel, der sich gerade im FET vollzieht. Der möchte gerne neue Foyer-Formate ausprobieren.
4: Wo das Publikum eingeladen ist, zu streiten, zu diskutieren, so dass es uns wirklich darum geht, ein Theater zu schaffen und zu machen, das Themen bearbeitet, die unter den Nägeln brennen.
1: Die können sowohl lokal als auch global sein.
4: Ganz lokale Themen, die uns hier in Köln passieren, wie leben wir zusammen, Wohnungsnot etc., aber auch globale Themen, eben Kipppunkte, geopolitische Veränderungen. Wir sind ja in einer Zeit, die sehr aufwühlend sind. Das versuchen wir auf ganz unterschiedliche Arten und Weisen zu bearbeiten, durch Theater, durch Diskussionen, durch gemeinsames Kochen und Feiern auch.
1: Das FET war schon immer ein Theater der Begegnungen zwischen Publikum und Kunstschaffenden auf einer menschlichen Ebene, die es ermöglicht, einander zuzuhören.
3: Mein Ziel ist, nicht bei jedem Programm alle Menschen gleichzeitig anzusprechen, aber durchaus auf jeden Fall Themen zu suchen, die so relevant ist für die Gesamtgesellschaft ist, dass verschiedene Generationen hier auch kommen und sich damit gemeinsam auseinandersetzen.
1: Diesen Charakter wird das FET auch unter der neuen Leitung bewahren und ausbauen.
2: Es soll niemand ausgeschlossen sein und das Theater hat sich sehr geöffnet und ich glaube, dieses Kommunikative zwischen dem, was wir machen, anbieten und dem, was ein Publikum mit einbringt, also dass es ein gegenseitiger Prozess ist, das ist schon sehr wichtig.
1: Für Guido Rademachers startet im September seine letzte Theatersaison. Jascha Sommer lädt alle ein, dabei zu sein.
4: Wir starten die neue Spielzeit mit unserer neuen Eigenproduktion, einer Premiere, Touch the Line, der Regisseurin Emel Aydoudou, die mit einem sehr diversen Ensemble eine Arbeit entwickelt hat, die sich mit Grenzen auseinandersetzt und Grenzen tatsächlich auch auf ganz unterschiedliche Arten und Weisen. Wir alle sind mit Grenzen konfrontiert, natürlich die Grenzen unserer Möglichkeiten, körperliche wie auch gedankliche Möglichkeiten. Wir sind aber auch natürlich mit Landesgrenzen auseinandergesetzt. Wir sind irgendwie auch vielleicht mit Grenzen des Wachstums auseinandergesetzt. Und diese Arbeit beschäftigt sich sehr stark mit diesen Grenzen und tut das auf sehr poetische Art und Weise.
0: Das Freie Werkstatttheater startet am 24. September mit einer Eigenproduktion unter der neuen Reihe Touch the Line in die neue Theatersaison. Von den inzwischen bewährten Formaten Tipping Points, Hoffnungswerkstatt und natürlich von den Kochabenden wird es auch neue Ausgaben geben. Die Links dazu findet ihr wie immer bei uns unter studioeck.de. Und übrigens, demnächst erzählen wir hier weitere Geschichten aus dem Freien Werkstatttheater.

Am kommenden Samstag, den 15. August, startet eine neue Fädelführung durch das rechtsrheinische Köln. Was die Kölner liebevoll die Schelsig nennen, entpuppt sich bei der Fädelführung mit Dr. Thomas van Nies am Samstag, den 15. August, als Stadtteil mit reicher Geschichte. Deutz war in römischer Zeit noch Barbarenland, wandelte sich aber im Laufe der Jahrhunderte zu einem Ort mit existenzieller Bedeutung für Köln. Wer bei dieser spannenden Führung dabei sein möchte, trifft sich um 13 Uhr am Brunnen am Düxer Bockplatz, Ecke Gotenring, Lorenzstraße. Die Teilnahme kostet 15 Euro, ermäßigt 12 Euro. Eine Anmeldung unter antonitacitytours.de/kalender oder bei allen Vorverkaufsstellen von Eventim und Kölnticket wird empfohlen. Keine Sorge, alle Informationen zum Nachlesen gibt's wie immer nochmal bei uns auf studioeck.de. Liebe Hörerinnen und Hörer, das war's wieder für heute aus dem Studioeck. Ich bin Vincent Oppetfeld und wünsche euch eine schöne Zeit. Bis zum nächsten Mal, ich freue mich schon drauf. Salutjes, auf Wiederhören!

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1: Ich bin Thomas Brock. Auf dem Rhein bei Köln fahren wegen des historischen Niedrigwassers kaum noch Schiffe. Das teilte das Wasserstraßen- und Schifffahrtsamt mit. Demnach dürfen Schiffe zwar immer noch fahren, es lohne sich aber kaum noch. Aktuell wird jeden Tag ein neuer historischer Tiefpunkt des Wasserstandes am Pegel Köln gemessen. Heute Mittag waren es 49 Zentimeter. Die Binnenschifffahrt in Deutschland ist allgemein stark eingeschränkt. Transporte auf mehr überlange Lastwagen zu verlagern, ist aus Sicht des Verbands deutscher Verkehrsunternehmen aber keine Alternative. Der Verband verweist auf strukturelle Probleme.
2: Überlange Lkw sind 6,50 Meter länger als der Standard und dürfen nur auf bestimmten Strecken fahren. Jetzt mehr davon einzusetzen, bringe angesichts riesiger Gütermengen, die normalerweise per Schiff transportiert werden, keine spürbare Entlastung, so der Verband Deutscher Verkehrsunternehmen. Noch mehr Lkw seien außerdem eine zusätzliche Belastung für sowieso schon sanierungsbedürftige Straßen und Brücken. Jan-Henner Reitze, Nachrichtenredaktion.
1: Befristete Arbeitsverträge werden in Deutschland weiter vor allem mit jungen Menschen abgeschlossen. In der Altersgruppe zwischen 15 und 25 Jahren waren vergangenes Jahr 18,3% befristet beschäftigt, wie das Statistische Bundesamt mitteilte. Das entspricht rund 2,2 Millionen Arbeitnehmern.
3: Auch wenn es die Jungen statistisch dreimal häufiger trifft als alle anderen, insgesamt gab es 2025 sogar weniger befristete Jobs als zum Beispiel noch vor 10 Jahren. Immerhin waren es aber laut Bundesamt fast 6,5 Millionen Menschen, die befristet in Teilzeit, mit Zeitverträgen oder in Minijobs gearbeitet haben. Und eine befristete Arbeit nimmt laut Statistik kaum jemand freiwillig an. Die meisten davon gibt's übrigens im Bildungssektor und in Restaurants und Kneipen. Thomas Thonfeld, Nachrichtenredakteur.
1: Vor der Küste des türkischen Urlaubsorts Fethiye ist ein Ausflugsboot mit Touristen in Brand geraten. 115 Menschen, darunter Kinder und Besatzungsmitglieder, sprangen mit Rettungswesten ins Meer, wie die staatliche Nachrichtenagentur Anadolu berichtet. Sie seien anschließend von der Küstenwache an Land gebracht worden. Auch Boote in der Nähe beteiligten sich an der Rettungsaktion. Die Nationalität der Passagiere ist noch unklar, ebenso die Brandursache.
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4: Keine Sonne mehr, aber immer noch so 30 Grad. In der Nacht soll es ein bisschen abkühlen, so bis runter auf 17 Grad. Morgen erwartet euch dann der heißeste Tag der Woche mit bis zu 36 Grad. Also uns allen ein gutes Durchhalten.
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4: Und da hat Anna einen gesehen.
5: Auf der Jesuitengasse in Höhe vom Rewe wird in beide Richtungen geblitzt auf Höhe des Rewes in Köln-Mitte. Tempo 30.
4: Danke dir, Anna. Wir gucken in die Stadt, da haben wir aktuell nichts Größeres, genauso wie auf den Autobahnen. Allen zusammen sichere und gute Fahrt.
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4: Ja, Leute. Wir haben jetzt ein Drachenhaus im Kölner Zoo. Kein Scheiß. Und wenn ich so an Drachen denke, dann muss ich immer direkt an Smaug aus dem Hobbit-Film denken.
6: Ich bin Feuer. Ich bin der Tod.
4: Ja, aber abgesehen von Krallen haben die beiden neuen Zoobesucher keine Gemeinsamkeiten mit dem Drachen Smaug. Können weder fliegen noch Feuer spucken. Es sind nämlich zwei Komodowarane. Wie es den beiden im wahrscheinlich größten Komodowaran-Gehege der Welt geht, das erzähle ich euch hier bei mir um 19:15.

0: Savage Garden mit Truly, Madly, Deeply waren das für euch im besten Mix. Ihr hört Radio Köln um 21.14 Uhr. Ja, so ihr Lieben, wir haben zwei neue Stars in Köln, Tessa und Jeva. Und ich muss sagen, ich bin schon ein klein bisschen neidisch auf die beiden, weil so eine stressige Wohnungssuche, die konnten die beiden sich sparen, denn sie sind ab sofort in einer 10-Millionen-Unterkunft in Riel zu Hause, dem neuen Drachenhaus im Kölner Zoo. Tessa und Jeva sind aber keine feuerspeienden Drachen, sondern zwei Komodowarane und die neue Attraktion im Kölner Zoo. Unser Radio Köln-Reporter Frank Weitel gehörte heute Vormittag zu den ersten, der die beiden neuen Riesenechsen im Zoo anschauen durfte.
1: Lange Fingernägel und bei Tisch gerne mal große Fleischstücke zum Runterschlingen. Ob Komodo-Varan-Dame Tessa wirklich eine Schönheit ist, muss jeder selbst entscheiden. Aber sie hat ihre liebenswerte Art, findet der Chef des neuen Drachenhauses Bernd Markordes.
2: Ah, Tessa ist ziemlich zurückhaltend, das kann man wohl sagen. Ne? Also bisher traut sie sich auch noch nicht aus ihrem Absperrgehege heraus.
1: Diese Zurückhaltung wird Tessa spätestens bei der nächsten Mahlzeit verlieren, denn Tessa und Jeva werden auch öffentlich gefüttert, sagt Zoochef Theo Pagel.
3: Mit ganzen Tierkörpern, die wir dann irgendwie festbinden und dann können Sie das sehen, wie die dann diese Tiere dort zerreißen und auch fressen, weil wir die Tiere schon natürlich ernähren wollen.
1: Klar, in Köln werden keine lebenden Tiere verfüttert. Im Gehege neben Tessa sitzt Jeva. Er wächst noch auf knapp 4 Meter an. Ihr könnt euch die beiden im mit 250 Quadratmeter wohl größten Komodo-Varan-Gehege der Welt anschauen, sagt der Zoochef.
3: Wir haben hier eine Anlage nachgebaut nach dem Habitat, wo die Tiere leben. Also eine relativ offene Landschaft. Können wir alles gewährleisten, indem die Tiere hier sicher für die Besucher hinter Glas sitzen. Denn die sind ja auch giftig und die können tatsächlich sehr gefährlich werden.
1: Nur zwei weitere Zoos in Deutschland halten übrigens diese bedrohte Echsenart. Und Köln will sich auch am Artenschutz beteiligen.
3: Das heißt, wir halten die hier im Zoo, wir wollen die vermehren. Und wir wollen aber auch dafür sorgen, dass sie in der Wildnis eine Zukunft haben.
1: Und diese Zukunft sollen Tessa und Jeva in ihrem neuen Drachenhaus in Köln fleißig mitgestalten.
0: Tessa und Jeva, herzlich willkommen in Köln, die beiden neuen Komodo-Varane im Kölner Zoo. Es gibt auch ein kleines Video von den beiden, da könnt ihr euch die beiden und natürlich auch ihr neues Zuhause gerne mal anschauen, entweder auf Instagram oder bei Facebook. Vorbeigucken. Und falls die beiden Feuer spucken könnten, ich bin mir ziemlich sicher, ja, dann würde Katy Perry drüber singen. Jetzt für euch im besten Mix. Katy Perry mit Watch It Burn. Guten Abend, Köln.

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0: mit Gabor Leitner. Guten Abend. Immer mehr Unfälle mit Kindern auf E-Scootern. Dürre setzt Bäumen und Rhein zu und das Wetter, klarer Himmel bei 30 Grad. Es ist ein gefährlicher Trend. Offenbar gibt es immer mehr Unfälle mit Kindern auf E-Scootern in Köln. Erst am Dienstagabend ist in Porz ein 12-Jähriger mit einem E-Scooter gestürzt. Sandra Rosenthal hat weitere Infos für euch.
1: Der Junge war auf einem Geh- und Radweg unterwegs und hat sich beim Sturz am Knie verletzt und die Schulter gebrochen. Die Zahl der verunglückten Kinder ist laut Polizei in diesem Jahr deutlich gestiegen. In Köln und Leverkusen waren es von Januar bis Juli bereits 58 Kinder. Im gleichen Zeitraum letztes Jahr waren es 20 Kinder. Die Polizei rät zu einem Helm und erinnert, E-Scooter dürfen erst ab 14 Jahren gefahren werden und nicht jedes Modell ist für den Straßenverkehr zugelassen.
0: Es ist sehr trocken in Köln. Sträucher und Wiesen werden wegen der Dürre braun und vertrocknen. Und auch die Bäume reagieren und stoßen ihr Laub ab. Das hat uns Thomas Löbach vom Grünflächenamt der Stadt Köln gesagt. Ältere Bäume mit tiefen Wurzeln hätten weniger Probleme. Bei Bäumen unter 7 Jahren müssen er und seine Kollegen nachhelfen, sagt Löbach.
2: Wir selber bringen jetzt schon in unserem Bewässerungsgang ca. 100.000 Liter pro Bewässerungsgang aus, was natürlich auch viel Arbeit mit sich bringt, schaffen da bei weitem letzten Endes natürlich nicht alle Bäume im Stadtgebiet in dem Sinne, sodass wir gerne auf die Hilfe auch dann der Bürgerinnen und Bürger zurückgreifen und dazu auch dann animieren.
0: Und wenn ihr Bäume, Beete und Sträucher vor eurer Haustür selbst wässert, dann bekommt ihr dafür Hilfe von der Stadt. Infos dazu findet ihr auf radioköln.de. Und auf dem Rhein bei uns in Köln wird es langsam richtig eng für die Schifffahrt. Wegen des historischen Niedrigwassers sind kaum noch Schiffe unterwegs. Und die wenigen, die noch fahren, sind nach Angaben des Wasserstraßen- und Schifffahrtsamtes meistens leer. Für viele Schiffe ist einfach nicht mehr genug Wasser da. Deshalb lohnt sich der Transport für viele Schiffsbetreiber inzwischen kaum noch. Der Pegel in Köln liegt aktuell nur bei 49 Zentimetern und es könnte in den nächsten Tagen noch weiter runtergehen. Nach mehr als 35 Jahren ist heute erstmal Schluss. Das goldene Flügelauto auf dem historischen Zeughaus wird in diesen Minuten abgenommen. Der sogenannte goldene Vogel steht seit Jahrzehnten auf dem Turm des Gebäudes. Aber die tonnenschwere Plastik hat zu Schäden am Mauerwerk geführt. Und auch das Kunstwerk selbst muss restauriert werden. Dafür wird der goldene Vogel erst in die Fortwerke nach Niel gebracht und kommt Anfang 2027 auf das Maritimhotel am Heumarkt. Und das waren die Nachrichten mit Gabor Leitner. Mehr News bekommt ihr auf radioköln.de.
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4: Immer noch sommerliche 30 Grad am Abend. In der Nacht geht's noch ein bisschen weiter runter, dann so auf ca. 18 Grad. Himmel bleibt weiter so sternklar wie gerade. Morgen dann 36 Grad und es wird nicht mehr heißer. Am Wochenende ist dann endlich Regen angesagt, mit Temperaturen dann auch unter 30 Grad.
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4: Da haben wir einen Blitzer von Anna und zwar auf der Jesuitengasse in Nippes in Höhe des Supermarktes. Da werdet ihr ab Tempo 30 in beide Richtungen geblitzt. Dann ein Blick in die Stadt, da haben wir nichts Größeres und auch auf den Autobahnen habt ihr aktuell freie Fahrt.
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4: Ja. 21.33 Uhr haben wir gerade und ich habe neue Musik für euch dabei und zwar von You Not Us. Das ist ein deutsches DJ- und Produzentenduo aus Berlin. Ja, und die haben schon ein paar Hits rausgebracht, wie zum Beispiel die hier.

Und für ihren neuen Song haben sich die beiden Unterstützung von Daddy DJ geholt. Flipside heißt der Song, spiele ich euch nach nur einem Hit. Jetzt erstmal Pink mit What About Us. Ich bin Tim Schmerbeck. Guten Abend, Köln.

0: Yeah! Ihr hört Radio Köln um 21.44 Uhr mit mir, Tim Schmermbeck. Ja, und viele von euch warten ja auf Regen. Ja, es hat so lange nicht mehr geregnet. Und wartet mal, ich probiere mal kurz was aus. Vielleicht hilft ja dieser Regentanz aus dem Internet. Aber was macht das so mit euch? So viel Trockenheit und so wenig Regen. Radio Köln-Hörer Simon, der hat bei sich zu Hause in Ehrenfeld schon mal ja, so ein paar Dürreregeln eingeführt.
1: Wir versuchen uns ein bisschen mit Wasserverbrauch einzuschränken und ja.
2: Warum hast du dich dazu entschieden?
1: Einfach, um da auch ein Zeichen zu setzen, ne? Dass man eben in unserem Wohlstand auch da ein bisschen dran denken müssen. Ne? Man dreht mal eben beim Duschen, dann, wenn man sich einseift, das Wasser wieder zurück und ja.
0: Kein Wasser von oben, Stresstest für uns Menschen, aber auch für die Pflanzen natürlich. Simon wässert seinen Garten aber nicht mehr mit Trinkwasser, sondern mit Regenwasser aus der Tonne. Noch geht das, sagt er.
1: Unser Rasen zu Hause ist jetzt Steppe. Die Blumen werden nur mit Regenwasser gegossen und wir haben jetzt noch 1,5 Tonnen voll. Also nach dem letzten Regen hat sich die Regentonne noch mal gefüllt. Wenn dann kein Wasser mehr da ist zu gießen, dann ist das eben so.
0: Ja, viele andere von euch gießen aber noch mit Wasser aus dem Hahn. Nicht nur in der Wohnung, sondern auch vor der Haustür. Gönnen Baum und den Beeten vor der Haustür mal eine volle Gießkanne, so wie diese Kölnerin aus Delbrück.
3: Ja, tatsächlich ja. Wir sind da in der Straßengemeinschaft relativ bemüht, da alles mit zu versorgen hier in Delbrück. Und ja, ich denke, das klappt ganz gut bei uns. Dass da ja, alle Bäume und alle Pflanzen gut mitversorgt sind, ist auch gerade in der Urlaubszeit und genau, da wird dann einfach gegossen. Einmal der Schlauch rausgeholt und losgelegt.
0: Ja, und ein Blick auf den Wetterfrosch zeigt, ein bisschen durchhalten ist in Delbrück, Ehrenfeld und überall, wo ihr sonst so fleißig gießt, noch angesagt. Jetzt am Samstag und Sonntag könnte endlich ja wirklich Regen von oben runterkommen. Ich habe jetzt Feierabend und damit es am Wochenende wirklich regnet, verabschiede ich mich hiermit. Ja, ja.

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1: Ich bin Dirk Zeitler. Am Rhein werden immer neue Tiefstände gemessen. Zum Beispiel in Köln sind heute 49 Zentimeter gemessen worden. Und es wird erwartet, dass der Pegel noch weiter sinkt. Schifffahrt ist kaum noch möglich.
2: Vor allem, es rechnet sich schlicht nicht mehr, die Schiffe loszuschicken. Wenn überhaupt, dann können sie nur einen Bruchteil der üblichen Fracht laden. Bei Köln hat der Rhein bereits einen Rekordtiefststand erreicht und es wird wohl noch schlimmer. Manche Unternehmen verlagern bereits einen Teil ihrer Rohstofftransporte auf Schiene und Lkw. Doch das heißt, vieles wird teurer. Auch die Spritpreise an der Tankstelle haben bereits angezogen. Claudia Wächter, Nachrichtenredaktion.
1: Die anhaltende Hitze und Trockenheit lassen in Baden-Württemberg und Bayern die Futterbestände drastisch einbrechen und zwingen Landwirte, Tiere früher als geplant schlachten zu lassen. Auch in Hessen wird das Tierfutter knapp. Nach Angaben des Landesbauernverbands Baden-Württemberg stehen den Landwirten aktuell 30% weniger Futter zur Verfügung als sonst um diese Zeit. Die Abwehr von Drohnen muss in Deutschland schnell verbessert werden. Darüber waren sich die Innenminister von Bund und Ländern in einer Telefonkonferenz einig. Vergangene Woche war am Flughafen Leipzig eine mit Sprengstoff bestückte Drohne entdeckt worden.
3: Gegenseitige Unterstützung, gemeinsame Forschung und Flughäfen besser mit Abwehrtechnik ausstatten. Diese Ansatzpunkte wollen die Innenminister verfolgen. Einigkeit gibt es aber nicht in allen Punkten. Aus Niedersachsen und Bremen kommt zum Beispiel die Forderung, dass der Bund auch Häfen besser in Sachen Drohnenabwehr ausstattet. Und bei Flughäfen haben bisher Standorte wie Frankfurt-Main, München, Berlin, Hamburg oder Stuttgart Priorität. Diese Liste wollen einige Länder gern ausweiten. Jan-Henner Reitzer, Nachrichtenredaktion.
1: Vor der Küste des türkischen Urlaubsorts Fethiye ist ein Ausflugsboot mit Touristen in Brand geraten. 115 Menschen, darunter Kinder und Besatzungsmitglieder, sprangen mit Rettungswesten ins Meer. Sie seien anschließend von der Küstenwache an Land gebracht worden, wie die staatliche Nachrichtenagentur Anadolu berichtet. Auch Boote in der Nähe beteiligten sich an der Rettungsaktion.
4: Und das waren die Nachrichten mit Thomas Brockt.
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5: Morgen nochmal richtig Sauna, ab Samstag wird es dann immerhin schrittweise Tag für Tag kühler. 38 Grad maximal morgen, dazu viel Sonne. Und der Abend und die Nacht jetzt, die bringen auch nur so mittel viel Erfrischung. Je nach Ort kriegen wir 15 bis 23 Grad, das ist der Tiefstwert in der Nacht.
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5: Wichtiger Hinweis für die A3, die wird gleich gesperrt von 11 Uhr bis 3 Uhr in der Nacht. A3 Köln Richtung Oberhausen wegen einer Nachtbaustelle zwischen Kreuz Breitscheid und Kreuz Kaiserberg gleich ab 11 Uhr dicht. Die A44, die ist immerhin nur noch in eine Richtung gesperrt, Kassel Richtung Dortmund. Zwischen Bräuner und Warburg, da staut es sich auch ordentlich, also wenn ihr könnt, umfahren. Dann noch die Staus ab 9 Minuten, A1 Köln Richtung Dortmund zwischen Wuppertal-Langerfeld und Kreuz Wuppertal-Nord. 2 Kilometer, knappe 10 Minuten. A31 Oberhausen-Gronau zwischen Lembeck und Regen. 1 Kilometer, 12 Minuten. Und die A44 in der wieder freien Gegenrichtung. Leider noch eine Menge Stau. Dortmund-Kassel zwischen Marsberg und Warburg. 4 Kilometer, aktuell 40 Minuten plus. Haltet durch, kommt gut an.
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5: Sebastian Pulli hier, so, und bald haben wir es hier. Sonntag, absolute Höchsttemperatur, nur noch 27 Grad. Und danach die Woche durch die mittleren 20er. Teilweise landen wir sogar unter 20 Grad. Das heißt, so richtig fies warm sind nur noch

0: Samba mit Homewrecker. So, gehen wir mal zurück in die Zeit, in der CDs noch was sehr, sehr Wertvolles waren.
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0: Vor Spotify, vor MP3s, wo, wenn ein neues, gutes Lied rauskam, man noch vor dem Radio warten musste, bis es lief. Es sei denn eben, man hat bei Karstadt für 37 Mark das Album gekauft. Ich weiß, Opa erzählt vom Krieg, aber liebe Jüngeren, bitte erlaubt es uns, wir haben ja nix. Wir genießen jetzt noch einmal schnell die Nostalgie, gucken zurück auf den Schulhof im Jahr 2001. So, was waren da die größten Alben? Destiny's Child, Survivor. Dann gab es das Debüt einer der bis heute größten Rockbands, das absolut legendäre Hybrid Theory von Linkin Park. Auch ein nicht weniger legendäres Debüt, ist mehr was für die Indie-Fraktion. The Strokes, Is This It, auch eine absolut fantastische Platte. So, und dann gab's das Album, mit dem man auf dem Schulhof die allercoolste Sau war. Ein absoluter Meilenstein des Hip-Hop. Die Fugees mit The Score. Und darauf war dieser Song hier, Ready or Not. Schönen Donnerstagabend.
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0: neu bei uns.
1: Michael Schulte, Love

0: Das Wetter.
1: Morgen heißester Tag der Woche, 38 Grad maximal, viel Sonne. Danach sind wir aber durchs Gröbste durch. Danach wird es dann langsam tageweise wieder kühler. Über den Abend und die Nacht jetzt, da bleibt es auch noch relativ warm. Je nach Standort Tiefstwerte von 15 bis teilweise immer noch 23 Grad, gerade so in städtischen Gebieten.
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1: Nochmal der Hinweis, die A3 Köln Richtung Oberhausen, die wird gesperrt in circa einer halben Stunde. Ab 11 Uhr, da gibt es eine Nachtbaustelle, die geht dann noch bis 3. A3 Köln Richtung Oberhausen zwischen Kreuz Breitscheid und Kreuz Kaiserberg, da ist die Autobahn dicht. Gleich ab 11. Die A44 immerhin nur noch in eine Richtung gesperrt, Kassel Richtung Dortmund, zwischen Bräuna und Marsberg. Da kommt ihr nicht durch und da staut es sich, also wenn es geht, den Bereich umfahren. Dann haben wir noch die A1 Köln Richtung Dortmund, zwischen Wuppertal-Langerfeld und Kreuz Wuppertal-Nord, 1 Kilometer, 10 Minuten. A40 Dortmund-Essen, zwischen Dortmund-Lütgendortmund und Kreuz Bochum, 1 Kilometer, 10 Minuten. Und die A44, die inzwischen wieder offene Gegenrichtung, Dortmund Richtung Kassel, zwischen Marsberg und Diemelstadt, da staut es sich noch über 2 Kilometer, 23 Minuten plus. Kommt gut an.
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1: Gleich Knaller. Knockin' on Heaven's Door in der Version von Guns N' Roses. Im Original ja von Bob Dylan natürlich. Sowohl Axl Rose als auch er, ja, höchst eigene Stimmstile. Hätten beide das mal als Duett gesungen. Das wäre in die Nasalen der Geschichte eingegangen. Na gut, wer im Glashaus sitzt. Ich bin Sebastian Pulli, wünsche euch einen schönen Abend. Erstmal mit New Religion, Bibi Rexha.

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0: Eis im Becher, wer ist denn sowas? Hörnchen is the way of life.
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0: Vor allem, weil diese Hörnchen, diese Waffeln tatsächlich in Teilen nach ganz Europa verkauft werden aus NRW, aus Hamm. Das ist auch das Geräusch, das man beim Reinbeißen macht. Das Familienunternehmen Fria, das gibt's in Hamm schon seit über 100 Jahren. Und die Kollegin Kim Klages ist sehr schnell freiwillig hin und hat sich das Ganze mit Ulf und Sina Jaspert angeschaut.
2: Es duftet direkt.
3: Ja, natürlich.
2: Oh, Wahnsinn. Sina, was für unterschiedliche Waffeln gibt es denn?
4: Es gibt gepresste und gedrehte Hörnchen. Gepresste Hörnchen ist das, was man typischerweise vom Softeis kennt, als diese kleinen Becherchen.
2: Das sind die, die so ein bisschen nach Pappe schmecken, ne?
4: Genau. Und es gibt gedrehte, das sind eben diese typischen Süßen, die man aus der Eisdiele kennt.
3: Also der Teig wird zubereitet und dann mit dem Teigtopf direkt an die Maschine gefahren, läuft dann über die Pumpe auf die Backplatten.
2: So. Das sieht aus wie erst so kleine Pancakes, die dann flach gedrückt werden.
3: Und mit diesen Mitnehmerarmen in die sogenannte Wickelform geführt wird. Wenn man die Waffeln hier vorne, wenn die aus dem Ofen kommen, zusammenschieben würde, da sind die noch sehr heiß, die würden ineinander kleben.
2: Hast du denn über die Jahre auch so eine Lieblingswaffel?
4: Ja, ist tatsächlich sehr gerne die glutenfreien Waffeln. Die sind süßer, die finde ich super lecker.
2: Jetzt darf ich mir einfach eine nehmen.
3: Eine raus.
2: Und die ist sogar noch warm, frisch aus dem Ofen.
3: Ja.
2: Schmeckt richtig lecker.
3: Ja.
2: Schön süß. Also ich muss auch ehrlich sagen, ich habe noch nie so eine Waffel ohne Eis gegessen.
3: Ja.
2: Aber jetzt, wenn man da so reinbeißt und die isst, dann braucht man eigentlich fast gar kein Eis.
0: Ja, dann nehmen wir das halt. Neue Musik jetzt bei uns. Always on your side, Bonobo und Joy Crooks. Schönen Donnerstagabend euch.

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1: Ich bin Dirk Zeitler. Die Abwehr von Drohnen muss in Deutschland schnell verbessert werden. Darüber waren sich die Innenminister von Bund und Ländern in einer Telefonkonferenz einig. Vergangene Woche war am Flughafen Leipzig eine mit Sprengstoff bestückte Drohne entdeckt worden.
2: Gegenseitige Unterstützung, gemeinsame Forschung und Flughäfen besser mit Abwehrtechnik ausstatten. Diese Ansatzpunkte wollen die Innenminister verfolgen. Einigkeit gibt es aber nicht in allen Punkten. Aus Niedersachsen und Bremen kommt zum Beispiel die Forderung, dass der Bund auch Häfen besser in Sachen Drohnenabwehr ausstattet. Und bei Flughäfen haben bisher Standorte wie Frankfurt-Main, München, Berlin, Hamburg oder Stuttgart Priorität. Diese Liste wollen einige Länder gern ausweiten. Jan-Henner Reitzer, Nachrichtenredaktion.
1: Die anhaltende Hitze und Trockenheit lassen in Baden-Württemberg und Bayern die Futterbestände drastisch einbrechen und zwingen Landwirte, Tiere früher als geplant schlachten zu lassen. Auch in Hessen wird das Tierfutter knapp. Nach Angaben des Landesbauernverbands Baden-Württemberg stehen den Landwirten aktuell 30-40% weniger Futter zur Verfügung als sonst um diese Zeit. Am Rhein werden immer neue Tiefststände gemessen. Zum Beispiel in Köln sind heute 49 Zentimeter gemessen worden. Und es wird erwartet, dass der Pegel noch weiter sinkt. Schifffahrt ist kaum noch möglich.
3: Vor allem, es rechnet sich schlicht nicht mehr, die Schiffe loszuschicken. Wenn überhaupt, dann können sie nur einen Bruchteil der üblichen Fracht laden. Bei Köln hat der Rhein bereits einen Rekordtiefststand erreicht und es wird wohl noch schlimmer. Manche Unternehmen verlagern bereits einen Teil ihrer Rohstofftransporte auf Schiene und Lkw. Doch das heißt, vieles wird teurer. Auch die Spritpreise an der Tankstelle haben bereits angezogen. Claudia Wächter, Nachrichtenredaktion.
1: Zum Sport. Zehnkampfweltmeister Leo Neugebauer hat sich bei der Leichtathletik-EM in Birmingham nach einem dramatischen 1500-Meter-Lauf erstmals auch den Titel des Europameisters gesichert. Niklas Kolbe gewann Silber. Über 3000 Meter Hindernis hatte Gesa Krause Gold gewonnen. Bronze gewann Olivia Gürth. Und das waren die Nachrichten mit Dirk Zeitler.
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4: Wir empfehlen für die Nacht eine geschützte Tal- und Muldenlage. In denen wird wohl 12 Grad heute Nacht als Tiefstwert in städtischen Gebieten. Da kühlt es teilweise nicht weiter runter als 23 Grad. Morgen nochmal eine Ecke heißer als heute, bis 38 Grad in der Spitze. Viel Sonne dazu. Dann aber ab Samstag wird es immerhin schrittweise Tag für Tag langsam kühler.
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4: Drei Autobahnsperrungen haben wir aktuell. Wir fangen an mit der A3 Köln Richtung Oberhausen. Da hat eben eine Nachtbaustelle angefangen zwischen Kreuz Breitscheid und Kreuz Kaiserberg. Die geht noch bis 3 Uhr gleich in der Nacht. Dann ist die A30 Osnabrück in Richtung Rheine dicht nach einem Unfall zwischen Ibbenbüren und Ibbenbüren West. Da die Rettungsgasse freihalten, das ganz wichtig, und es staut sich da. Und die A44 Kassel Richtung Dortmund haben wir noch zwischen Bräuna und Warburg. Auch die ist gesperrt und auch da gibt's Stau. Dann A1 Köln Richtung Dortmund zwischen Wuppertal-Langerfeld und Kreuz Wuppertal-Nord. 1 Kilometer Stau, knappe 10 Minuten. Und A44 Dortmund Richtung Kassel, die Gegenrichtung zur Sperrung zwischen Marsberg und Warburg. 3 Kilometer, 21 Minuten plus. Kommt gut durch.
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4: Sebastian Pulli hier und jetzt tatsächlich der fröhlichste Song der Welt. Wissenschaftlich belegt. Hat ein Hirnforscher mal eine Formel für entwickelt und dann eben eine Top 10 zusammengestellt. Und darin sind unter anderem Girls Just Wanna Have Fun, Cyndi Lauper, Uptown Girl, Billy Joel, Dancing Queen, ABBA und auf der Nummer 1, wenig überraschend, denn das Ding tackert einem die Mundwinkel auf Stirnhöhe fest, ob man will oder nicht, der fröhlichste Song der Welt, Walking on Sunshine.

0: macht Musik zwischen fluffigem Kaugummi-Pop und anstehendem Weltuntergang Holly Humberstone.
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0: Jetzt ein Lied, das ist vor allem groß geworden wegen seines Musikvideos. Und es war auch tatsächlich eins der letzten großen Videos, die noch so ins kollektive Massengedächtnis gerutscht sind. Eins, das fast jeder kannte, bevor das Internet danach alles in Bubbles aufgeteilt hat. Ist auch tausendmal zitiert worden, weil sich das Motiv daraus so eingebrannt hat. War damals ein riesiger Karriereschritt für die Künstlerin, die damals schon einer jüngeren, kleineren Zielgruppe bekannt war. Aber inzwischen ist sie ein absoluter Weltstar. Ich muss nicht viel sagen. Stichwort, und dann wissen es alle, nackig auf der Abrissbirne. Miley Cyrus natürlich, Wrecking Ball.

0: Das Wetter.
1: Morgen werden wir noch mal richtig gebraten im eigenen Saft. 38 Grad maximal, dazu viel Sonne. Jetzt in der Nacht kühlt's runter, wenn auch nicht so wahnsinnig viel, je nach Ort. Tiefstwerte 15 bis gerade im städtischen Gebiet immer noch 23 Grad.
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1: Drei Autobahnen aktuell gesperrt. Gehen wir mal durch. Die A3 Köln Richtung Oberhausen. Da ist eine Nachtbaustelle, hat eben um 11 angefangen und geht noch bis 3 Uhr nachts. Zwischen Kreuz Breitscheid und Kreuz Kaiserberg kommt ihr nicht durch auf der A3 Köln Richtung Oberhausen. Die A30 Osnabrück Richtung Rheine ist auch dicht nach einem Unfall zwischen Ibbenbüren und Ibbenbüren West. Da bitte die Rettungsgasse freimachen und da staut es sich auch. Und die A44 Kassel Richtung Dortmund ist noch gesperrt zwischen Bräuner und Marsberg. Auch da Stau. A1 Köln Richtung Dortmund zwischen Wuppertal-Langerfeld und Kreuz Wuppertal-Nord 1 Kilometer 6 Minuten. Und A44 Dortmund-Kassel, die Gegenrichtung, die war auch bis eben noch gesperrt. Jetzt staut es sich da noch zwischen Marsberg und Warburg 3 Kilometer 20 Minuten. Gute Fahrt.
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1: Sebastian Pulli hier. Kann man um die Zeit noch Vokabeln lernen eigentlich? Wir versuchen das mal. Justin Timberlake gibt's nämlich gleich mit Cry Me a River, weine mir einen Fluss. So, was heißt das eigentlich? Auf Deutsch würde man es übersetzen mit ja, heul doch oder oh, mir kommen die Tränen. Weil Justin Timberlake im Song von seiner Ex angerufen wird, die sehr, sehr traurig ist und ihn gerne zurück will, obwohl sie ihn vorher betrogen hat. Geschichte ist klar, gibt's gleich, aber erstmal Leonie. Mit Don't Worry.

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0: Das junge Kind einer Bekannten, das wollte jetzt sehr, sehr gerne zum, ich zitiere, Eisdealer.
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0: Ja gut, was so gut ist, fühlt sich auch ja fast illegal an, ne? 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
2: Zitrone, weil das halt im Sommer schön frisch ist.
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5: Milch heißt Zimt, weil die mich immer so an meine Kindheit erinnert. 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
0: Ja, so ein Oma-Eis haben wir, glaube ich, auch fast alle, ne? Oder so ein Eis, wo wir wissen, Mama und Papa, Oma und Opa haben das immer am liebsten gegessen. Malaga. Oder den großen Krokantbecher. So, da können wir jetzt im Geist unseren Kopf drin versenken zu einem sehr, sehr frischen Soundtrack.
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1: Doc Zeitler. Trockenheit in Deutschland führt zu Ernteausfällen. Seit Beginn Mitte Juni seien deshalb rund 3 Millionen Tonnen Getreide und Raps verloren gegangen, heißt es vom Deutschen Raiffeisenverband. Insgesamt wird dabei eine ähnliche Erntebilanz wie im Vorjahr erwartet.
2: Der Verband spricht von Einnahmeverlusten von 600 Millionen Euro. Der Ausblick auf diesen Sommer ist nicht ganz so gut, aber nicht hoffnungslos. Nach einer Schätzung erwartet der Verband eine kleinere Getreideernte von rund 40 Millionen Tonnen nach 45 Millionen Tonnen im vergangenen Jahr. Unterm Strich sei es eine noch ausreichende unterdurchschnittliche Ernte, hieß es. Steigende Verbraucherpreise etwa für Brot und Brötchen werden nicht erwartet. Für die Preise sind vor allem Energie-, Lohn- und Bürokratiekosten entscheidend. Tine Klimach, Nachrichtenredaktion.
1: Die Abwehr von Drohnen muss in Deutschland schnell verbessert werden. Darüber waren sich die Innenminister von Bund und Ländern in einer Telefonkonferenz einig. Der sächsische Innenminister Schuster sagte, notwendig sei die gegenseitige Unterstützung sowie gemeinsame Forschung und Beschaffung. Vergangene Woche war am Flughafen Leipzig eine mit Sprengstoff bestückte Drohne entdeckt worden. Das hat es seit Beginn der Lotto-Geschichte 1955 noch nicht gegeben. In 40 Ziehungen ist der Jackpot nicht geknackt worden. 6 richtige plus Superzahl hat es seit Ende März nicht gegeben. Auch bei der Ziehung gestern blieb der Jackpot unangetastet.
3: Irgendwie scheint der Jackpot verhext. Auch am Samstag sind also wieder 50 Millionen im Topf. Mehr geht nicht, denn der Gewinn wird gedeckelt. Aber auch die Maximalsumme ist schwindelerregend. Und die Chancen, 6 richtige plus Zusatzzahl richtig zu tippen, die sind minimal. Immerhin 3 Spieler oder Spielerinnen aus NRW und Niedersachsen, die sind dem Hauptgewinn zuletzt ziemlich nahe gekommen. Claudia Wächter, Nachrichtenredaktion.
1: Zum Sport. Zehnkampfweltmeister Leo Neugebauer hat sich bei der Leichtathletik-EM in Birmingham nach einem dramatischen 1500-Meter-Lauf erstmals auch den Titel des Europameisters gesichert. Niklas Kolbe gewann Silber. Über 3000 Meter Hindernis hat Gesa Krause Gold gewonnen. Bronze gewann Olivia Gürth. Zum Abschluss des Abends in Birmingham konnte der Diskuswerfer Henrik Jansen über Bronze jubeln.
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4: Ihr bekommt wieder eine klare Nacht. Regen wird es nicht geben, dazu 21 bis 15 Grad. Tagsüber heute wird es dann wieder richtig, richtig heiß mit Temperaturen bis zu 38 Grad. Dazu weiter trocken und sonnig. Am Samstag gibt es dann wieder mehr Wolken. Da kann es dann auch mal Schauer oder Gewitter geben bis 33 Grad.
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5: Hier die aktuelle Verkehrslage. A1 Köln-Dortmund zwischen Wuppertal-Langerfeld und Kreuz Wuppertal-Nord. 1 Kilometer Stau, 5 Minuten Zeitverlust. Weiterhin auf der A30 Osnabrück-Rheine zwischen Laggenbeck und Ibbenbüren-West. 1 Kilometer stockender Verkehr. Zusätzlich auf der A44 Dortmund-Kassel zwischen Erwitte-Anröchte und Gesäcke. 1 Kilometer zähfließender Verkehr. Im weiteren Verlauf zwischen Marsberg und Warburg. 2 Kilometer Stau, 15 Minuten Zeitverlust. Und in der Gegenrichtung 7 Kilometer stockender Verkehr. Wir wünschen allen unterwegs gute Fahrt.
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4: Also im Vergleich zu den Temperaturen tagsüber ist es echt so angenehm nachts, oder? Immer noch warm, aber eben nichts gegen diese über 30 Grad. Es ist herrlich. Falls ihr also gerade im Auto sitzt, macht die Fenster auf und genießt die Luft. Dazu gibt's Musik von Shakira und Burna Boy. Das ist Die Die.

0: Survivor, Eye of the Tiger. Hallo zusammen. Stars leben ja eigentlich ein Jet-Set-Leben, ne? Mit Shampoos und Partys und Limousinen. Naja, bis auf Atze Schröder, der ist auf dem Boden geblieben, manchmal sogar ein bisschen zu sehr.
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3: Ja, nee, ist klar.
4: Ich bin gestern von Frankfurt nach Hamburg mit der Bahn gefahren. Und zwar mit Flixtrain. Ja, stimmt, wirklich gut. Ja, ich wollte sparen. Und wenn man sagt, ich wollte sparen, dann geht das ja eigentlich nie gut aus. Ja. Der Zug hatte zwar Bremsen, aber keine Klimaanlage. Gut, dass ich im Hotel noch geduscht hatte. Ja, warum eigentlich? Schon in Kassel sah ich aus, als hätte ich eine Expedition auf dem Machu Picchu gemacht. Ja, als ich mit dem Fix- und Foxy-Train in Hamburg angekommen bin, war ich dann so eine dehydrierte Mumie mit Locken, aber ohne sonstige Vitalzeichen. Wie heißt es so schön? Die Würde des Menschen ist ein Konjunktiv. Ja, egal, wir werden uns viel verzeihen müssen nach diesem Sommer.
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0: Das Wetter.
1: Kein Regen, das wird eine klare Nacht, 21 bis 15 Grad. Tagsüber heizt es sich dann wieder richtig auf, bis 38 Grad sind heute drin, dazu sonnig und trocken. Und am Samstag dann bis 33 Grad, aber da kann es dann auch mal regnen oder gewittern.
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2: A45 Gießenhagen zwischen Meinertshagen und Lüdenscheid Süd, 1 Kilometer Stau. Wir wünschen allen unterwegs gute Fahrt.
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1: Eine schöne Nacht mit uns wünsche ich euch. Schön, dass ihr dabei seid. Und ne, es ist Freitag. Wupp, wupp. Das hier sind The Lumineers mit Ho Hey.

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0: Bryan Adams mit seinem Übersong Summer of 69. Und wir schauen mal, was im Kino gerade so geht. Es ist ja gerade ein Film angelaufen, den findet unser Filmexperte richtig gut, nämlich Sunny Dancer. Das ist eine Tragikkomödie. Daumen hoch also von Jörg Albrecht. Und Daumen hoch gibt's auch bei einem Film, über den wir jetzt reden. Im Kino lief ja erst kürzlich der Horrorfilm Backrooms. Und jetzt gibt es was ganz Ähnliches, Jörg, und zwar aus Japan.
1: Genau, Vorlage für Exit 8, so heißt der Film, sind allerdings keine YouTube-Videos, es ist diesmal ein Game. Und da spielt, wie jetzt auch der Film, komplett in einem weißgekachelten Gang in einer U-Bahn-Station, in der ist ein junger Mann gefangen, wie in einer Zeitschleife.
2: Übersehen Sie keine Anomalien. Wenn Sie eine Anomalie sehen, drehen Sie sofort um.
1: Um aus der Zeitschleife rauszukommen und den Ausgang 8 zu finden, muss der Mann auf jedes noch so kleine Detail achten. Das macht auch als Zuschauer Spaß, zusammen mit ihm in der Unterführung auf Entdeckungstour zu gehen. Exit 8 merkt man zwar an, dass das Ganze auf einem Game basiert und die Story doch ein bisschen dünn ist, hat aber was. Genau wie Backrooms.
0: Also zweimal Daumen hoch von unserem Kinomann Jörg Albrecht für Exit 8 und auch für Sunny Dancer. Danke, Jörg.
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1: Ich bin Dirk Zeitler. Wegen Hitze und Trockenheit fehlt Landwirten in Baden-Württemberg und Bayern Futter für ihre Tiere, die deshalb früher als geplant geschlachtet werden müssen. Auch in Hessen wird das Tierfutter knapp.
2: Auf vertrockneten Wiesen finden Rinder nichts mehr zu fressen und es kann kein Heu gemacht werden. Beim Futtermais, der auch als Vorrat für den Winter gedacht ist, sieht es nicht besser aus. Bei Schlachthöfen gibt es schon Wartelisten. Landwirte sehen sich gezwungen, ihre Bestände zu verkleinern. Auch die Getreide- und Rapsernte hat unter der Trockenheit gelitten. Der Raiffeisenverband sagt, dass die Landwirtschaft dadurch 600 Millionen Euro an Einnahmen verloren hat. Jan-Henner Reitze, Nachrichtenredaktion.
1: Die Abwehr von Drohnen muss in Deutschland schnell verbessert werden. Darüber waren sich die Innenminister von Bund und Ländern in einer Telefonkonferenz einig. Der sächsische Innenminister Schuster sagte, notwendig sei die gegenseitige Unterstützung sowie die gemeinsame Forschung und Beschaffung. Vergangene Woche war am Flughafen Leipzig eine mit Sprengstoff bestückte Drohne entdeckt worden. Befristete Arbeitsverträge werden in Deutschland weiterhin vor allem mit jungen Menschen abgeschlossen. In der Altersgruppe zwischen 15 und 25 Jahren waren vergangenes Jahr 18,3% befristet beschäftigt, wie das Statistische Bundesamt berichtet. Das entspricht rund 2,2 Millionen Arbeitnehmern.
3: Auch wenn es die Jungen statistisch dreimal häufiger trifft als alle anderen, insgesamt gab es 2025 sogar weniger befristete Jobs als zum Beispiel noch vor 10 Jahren. Immerhin waren es aber laut Bundesamt fast 6,5 Millionen Menschen, die befristet in Teilzeit, mit Zeitverträgen oder in Minijobs gearbeitet haben. Und eine befristete Arbeit nimmt laut Statistik kaum jemand freiwillig an. Die meisten davon gibt's übrigens im Bildungssektor und in Restaurants und Kneipen. Thomas Thonfeld, Nachrichtenredakteur.
1: Zum Sport. Medaillenflut für das deutsche Leichtathletikteam. Zehnkampfweltmeister Leo Neugebauer hat sich bei der EM in Birmingham nach einem dramatischen 1500-Meter-Lauf erstmals auch den Titel des Europameisters gesichert. Niklas Kolbe gewann Silber. Über 3000 Meter Hindernis hat Gesa Krause Gold gewonnen. Bronze holte Olivia Gürth. Zum Abschluss des Abends konnte Diskuswerfer Henrik Jansen über Bronze jubeln.
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4: 21 bis 15 Grad jetzt in der Nacht und in den frühen Morgenstunden. Dazu kein Regen weiterhin. Und so bleibt es auch den Tag über. Es gibt viel Sonne, es wird richtig heiß bis 38 Grad. Samstag kann es dann auch mal regnen oder gewittern im Tagesverlauf. Dazu bis 33 Grad am Samstag.
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5: A45 Gießenhagen zwischen Meinertshagen und Lüdenscheid Süd. 1 Kilometer Stau. Wir wünschen allen unterwegs gute Fahrt.
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4: So, und wie esst ihr denn jetzt euer Eis eigentlich? Bei den Temperaturen kannst du ja eigentlich nur Eis essen, oder? Und esst ihr das ja dann im Becher oder mit einer Waffel? Also ich muss sagen, ich verstehe ja diese Becher überhaupt nicht. Die kann man doch nicht essen. Das macht doch keinen Sinn. Ich bin zu 100% Team Waffel.
6: Die Waffel, das ist das Letzte, was man im Mund hat. Und das muss auch gut schmecken.
4: Ja, das war Ulf Jaspert von einem Familienunternehmen hier aus NRW. In NRW werden nämlich Eiswaffeln für ganz Europa produziert. Krass, oder? Und da haben wir direkt mal vorbeigeschaut. Wie es da war, das hört ihr in einem Viertelstündchen hier bei mir.

0: warm, wärmer NRW gerade. Es ist Wahnsinn. Oder ist das warm? Weiter tagsüber Temperaturen über 30 Grad, weit über 30 Grad. Da kannst du dich eigentlich nur noch bis oben hin mit Eis vollstopfen und von innen kühlen. Am besten Eis, schön mit einer Waffel, ne? Und diese Waffeln, ne, in denen wir unsere Eiskugeln haben, die werden sogar für ganz Europa bei uns in NRW produziert. Das Familienunternehmen Fria produziert seit über 100 Jahren in Hamm Eiswaffeln, mittlerweile schon in der vierten Generation. Und die Kollegin Kim Klages war vor Ort und hat gemeinsam mit Ulf Jaspert und Sina Jaspert mal hinter die Kulissen geschaut.
1: Es duftet direkt.
2: Ja, natürlich.
1: Oh, Wahnsinn. Sina, was für unterschiedliche Waffeln gibt es denn?
3: Es gibt gepresste und gedrehte Hörnchen. Gepresste Hörnchen ist das, was man typischerweise vom Softeis kennt, als diese kleinen Becherchen.
1: Das sind die, die so ein bisschen nach Pappe schmecken, ne?
3: Genau. Und es gibt gedrehte, das sind eben diese typischen Süßen, die man aus der Eisdiele kennt.
2: Also der Teig wird zubereitet und dann mit dem Teigduft direkt an die Maschine gefahren, läuft dann über die Pumpe auf die Backplatten.
1: So. Das sieht aus wie erst so kleine Pancakes, die dann flach gedrückt werden.
2: Und mit diesen Mitnehmerarmen in die sogenannte Wickelform geführt wird. Wenn man die Waffeln hier vorne, wenn die aus dem Ofen kommen, zusammenschieben würde, da sind die noch sehr heiß, die würden ineinander kleben.
1: Hast du denn über die Jahre auch so eine Lieblingswaffel?
3: Ja, ist tatsächlich sehr gerne die glutenfreien Waffeln. Die sind süßer, die finde ich super lecker.
1: Jetzt darf ich mir einfach eine nehmen.
2: Nehme eine raus.
1: Und die ist sogar noch warm, frisch aus dem Ofen. Schmeckt richtig lecker. Schön süß. Also ich muss auch ehrlich sagen, ich habe noch nie so eine Waffel ohne Eis gegessen. Aber jetzt, wenn man da so reinbeißt und die isst, dann braucht man eigentlich fast gar kein Eis.
0: Ich hoffe, Kim hat dran gedacht, uns auch Waffeln mitzubringen. Kim, wenn du das hörst, beeil dich. Ich habe Hunger.
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0: Das Wetter.
1: Ihr bekommt wieder eine klare Nacht. Regen wird es nicht geben, dazu 21 bis 15 Grad. Tagsüber heute wird es dann wieder richtig, richtig heiß mit Temperaturen bis zu 38 Grad. Dazu weiter trocken und sonnig. Am Samstag gibt es dann wieder mehr Wolken. Da kann es dann auch mal Schauer oder Gewitter geben bis 33 Grad.
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2: A40 Essen-Dortmund. Zwischen Dortmund-Barob und Dortmund-Hombruch 1 Kilometer Stau. Wir wünschen allen unterwegs gute Fahrt.
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1: Hallo zusammen, wir starten gemeinsam in diesen noch sehr, sehr, sehr frühen Freitag. Schön, dass ihr zuhört. Ich habe jetzt diesen Song für euch. Das ist Alors on danse.

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0: steht ihr denn eigentlich zum Thema Camping? Das ist ja echt so, entweder du hast es oder du liebst es, oder? Es gibt auf jeden Fall immer mehr Leute, die da richtig Bock drauf haben. Und unser Hannes zum Beispiel ist selber Wohnwagenbesitzer. Und er fragt sich aber, was hat das eigentlich mit Schlafen in der Natur noch zu tun?
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2: Camping, das ist die Verschmelzung mit der Natur. Die puristischste Art, Urlaub zu machen. Hat jetzt noch ein Kumpel zu mir gesagt. Ich brauche nicht viel. Sag mal, hast du mir nicht gerade gesagt, dass ihr euch eine Campingspülmaschine für einen Wohnwagen gekauft habt? Ja, wieso? Und habt ihr nicht einen Kaffee-Vollautomaten im Vorzelt? Ja. Oh, ich frage ja nur. Weil das ist ja wirklich so, ne? Wenn der sich mit seinem nur 10 Meter Doppelachser Wohnwagen, Vorzelt und Zaun für die Hunden aufgebaut hat, dann lebt er ja auf jämmerlichen 50, 60 Quadratmetern. Alleine bis die Satellitenschüssel sich ausgerichtet hat, das dauert manchmal 10 Minuten. Das ist wie im Waldpen. Ja. Auch der Weinkühlschrank, den er immer mitnimmt, da passt nicht viel rein. Nein! Gut, Feuer selbst machen, das muss er. Das macht der Gasgrill nicht selbst. Also immer dran denken, wenn ein Camper sagt, ich mag das Leben einfach, dann meint er, dass sein Kühlschrank nur einfach hat.
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1: Ich bin Dirk Zeitler. Die Abwehr von Drohnen muss in Deutschland schnell verbessert werden. Darüber waren sich die Innenminister von Bund und Ländern in einer Telefonkonferenz einig. Der sächsische Innenminister Schuster sagte, notwendig sei die gegenseitige Unterstützung sowie gemeinsame Forschung und Beschaffung. Vergangene Woche war am Flughafen Leipzig eine mit Sprengstoff bestückte Drohne entdeckt worden. Am Rhein werden immer neue Tiefststände gemessen. Zum Beispiel in Köln sind gestern 49 Zentimeter gemessen worden und es wird erwartet, dass der Pegel noch weiter sinkt. Schifffahrt ist kaum noch möglich.
2: Vor allem, es rechnet sich schlicht nicht mehr, die Schiffe loszuschicken. Wenn überhaupt, dann können sie nur einen Bruchteil der üblichen Fracht laden. Bei Köln hat der Rhein bereits einen Rekordtiefststand erreicht und es wird wohl noch schlimmer. Manche Unternehmen verlagern bereits einen Teil ihrer Rohstofftransporte auf Schiene und Lkw. Doch das heißt, vieles wird teurer. Auch die Spritpreise an der Tankstelle haben bereits angezogen. Claudia Wächter, Nachrichtenredaktion.
1: Wegen Hitze und Trockenheit fehlt Landwirten in Baden-Württemberg und Bayern Futter für ihre Tiere, die deshalb früher als geplant geschlachtet werden müssen. Auch in Hessen wird das Tierfutter knapp.
3: Auf vertrockneten Wiesen finden Rinder nichts mehr zu fressen und es kann kein Heu gemacht werden. Beim Futtermais, der auch als Vorrat für den Winter gedacht ist, sieht es nicht besser aus. Bei Schlachthöfen gibt es schon Wartelisten. Landwirte sehen sich gezwungen, ihre Bestände zu verkleinern. Auch die Getreide- und Rapsernte hat unter der Trockenheit gelitten. Der Raiffeisenverband sagt, dass die Landwirtschaft dadurch 600 Millionen Euro an Einnahmen verloren hat. Jan-Henner Reitze, Nachrichtenredaktion.
1: Zum Sport. Medaillenflut für das deutsche Leichtathletikteam. Zehnkampfweltmeister Leo Neugebauer hat sich bei der EM in Birmingham nach einem dramatischen 1500-Meter-Lauf erstmals auch den Titel des Europameisters gesichert. Niklas Kolbe gewann Silber. Über 3000 Meter Hindernis hat Gesa Krause Gold gewonnen. Bronze holte Olivia Gürt. Zum Abschluss des Abends konnte der Diskuswerfer Henrik Jansen über Bronze jubeln.
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4: Kein Regen, das wird eine klare Nacht, 21 bis 15 Grad. Tagsüber heizt es sich dann wieder richtig auf, bis 38 Grad sind heute drin, dazu sonnig und trocken. Und am Samstag dann bis 33 Grad, aber da kann es dann auch mal regnen oder gewittern.
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5: Zurzeit liegen uns keine Meldungen vor, wir wünschen allen unterwegs gute Fahrt.
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4: Inzwischen hat ja alles und seine Mutter eine Kamera, oder? Uhren, Smartphones, Autos.